0: auch wenn es hinten raus einige Situationen gab, wo wir hätten besser machen können, defensiv als auch offensiv.
1: Ziel Nummer 1 für die Stuttgarter sei es jetzt, die Gruppenphase zu überstehen. Es ist jetzt kurz nach 2. Der Regen zieht sich im Süden immer weiter in die Alpen zurück und lässt nach. Die Tiefstwerte liegen bei 11 bis 5 Grad. Tagsüber zeigt sich häufiger die Sonne bei 16 bis 22 Grad. Am Freitag wird es wechselhaft mit Sonne und Regen. Die A94 München Richtung Passau ist zwischen Paschtetten und Dorfen wegen Bauarbeiten gesperrt. Das geht noch etwa bis 5 Uhr. Allen unterwegs eine gute Fahrt.
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1: Ich bin Florian Klaus. Bundeskanzler Merz ist weiterhin skeptisch gegenüber einem AfD-Verbotsverfahren. Er verwies dabei auf eine aus seiner Sicht sehr hohe Hürde. Außerdem glaube er nicht, dass ein Verbot das Problem lösen würde, wie er sagte. Im Bundestag hatte Merz die AfD vorher hart angegriffen. So warf er der Partei mit Blick auf den von ihr verwendeten Begriff Remigration vor, ethnische Säuberung betreiben zu wollen. Grünen-Fraktionsvize Autretsch hat der Bundesregierung vorgeworfen, angesichts steigender Ölpreise untätig zu bleiben. Er hat dem Redaktionsnetzwerk Deutschland gesagt, dass Ölkonzerne ihre Gewinne derzeit vervielfachen, auf Kosten derer, die tanken müssten. Darum brauche Deutschland eine Übergewinnsteuer, um kriegsbedingte Extragewinne abzuschöpfen. Die Regierung ist bei so einer Steuer gespalten. Die SPD ist dafür, Wirtschaftsministerin Reiche dagegen. Das waren die Nachrichten um halb. Der Regen zieht sich im Süden immer weiter in die Alpen zurück und lässt nach. Die Tiefstwerte liegen bei 11 bis 5 Grad. Tagsüber zeigt sich häufiger die Sonne bei 16 bis 22 Grad. Am Freitag wird es wechselhaft mit Sonne und Regen.
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1: Es ist 3 Uhr. Ich bin Florian Klaus. Nach der Landtagswahl in Sachsen-Anhalt will das BSW mit der AfD über eine mögliche Zusammenarbeit sprechen. Der Landesvorstand habe beschlossen, seiner Linie treu zu bleiben und mit allen Parteien das Gespräch zu suchen, sagte ein Sprecher. Die anderen Parteien im neuen Landtag hatten Gespräche mit der AfD abgelehnt. Achtung, um 11 Uhr vormittags wird es heute in Deutschland laut. Beim bundesweiten Warntag werden wieder die Alarmsysteme für den Kriegs- und Katastrophenfall getestet. Das heißt, die Handys werden sich lautstark melden und Sirenen losgehen. Eine Dreiviertelstunde später soll dann die Entwarnung folgen. Der Warntag findet einmal im Jahr statt. Ungünstiger könnte der Zeitpunkt für die SPD wohl kaum sein. 1,5 Wochen vor der Wahl in Berlin hat die Staatsanwaltschaft Hannover Ermittlungen gegen Spitzenkandidat Krach aufgenommen. Er wies es als haltlos zurück, dass er sich bei einer Auftragsvergabe im Zusammenhang mit einem Krankenhaus beeinflussen habe lassen. Es habe eine Spende gegeben, die aber innerhalb von 24 Stunden zurücküberwiesen worden sei. Den Zeitpunkt der Ermittlungen nannte er sehr ungewöhnlich. Ab dem kommenden Jahr sollen wir in Deutschland statt dem Personalausweis auch das Handy vorzeigen können. Ab dem 2. Januar soll der Ausweis in einer App namens DU gespeichert werden können. Das ist Teil eines EU-Projekts, wonach jedes Land eine Anwendung für digitale Ausweise auf dem Smartphone bereitstellen muss. Die Plastikkarten könnten dann daheim bleiben. Neben dem Perso soll das später auch etwa für den Führerschein gelten. Bisher hat die Champions League für die deutschen Fußballteams gut angefangen. Nach Dortmund hat auch Stuttgart im ersten Spiel einen Sieg einfahren können. 3:1 der Endstand gegen das norwegische Team Viking Stavanger. VfB-Trainer Sebastian Hoeneß sagte danach bei DAZN zum Sieg:
2: Ich denke, er war verdient. Trotzdem haben wir schon die ein oder andere Phase gehabt. Nach der Halbzeit, aber auch in der ersten Halbzeit, da würde ich nicht von Phasen sprechen, sondern Situationen, wo wir nicht so gut aussahen.
1: Heute Abend sind die beiden verbleibenden Bundesligisten dran. Der FC Bayern spielt gegen Bodø/Glimt und Leipzig ist in Como in Italien zu Gast. Es ist jetzt 3:15. Der Regen zieht sich im Süden immer weiter in die Alpen zurück und lässt nach. Die Tiefstwerte liegen bei 11 bis 5 Grad. Tagsüber zeigt sich häufiger die Sonne bei 16 bis 22 Grad. Am Freitag wird es wechselhaft mit Sonne und Regen. Die A94 München Richtung Passau ist zwischen Paschtetten und Dorfen wegen Bauarbeiten gesperrt. Das geht noch etwa bis 5 Uhr. Allen unterwegs eine gute Fahrt.
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1: Ich bin Florian Klaus. Nach der Landtagswahl in Sachsen-Anhalt will das BSW mit der AfD über eine mögliche Zusammenarbeit sprechen. Der Landesvorstand habe beschlossen, seiner Linie treu zu bleiben und mit allen Parteien das Gespräch zu suchen, sagte ein Sprecher. Die anderen Parteien im neuen Landtag hatten Gespräche mit der AfD abgelehnt. Achtung, um 11 Uhr vormittags wird es heute in Deutschland laut. Beim bundesweiten Warntag werden wieder die Alarmsysteme für den Kriegs- und Katastrophenfall getestet. Das heißt, die Handys werden sich lautstark melden und Sirenen losgehen. Eine Dreiviertelstunde später soll dann die Entwarnung folgen. Der Warntag findet einmal im Jahr statt. Das waren die Nachrichten um halb. Der Regen zieht sich im Süden immer weiter in die Alpen zurück und lässt nach. Die Tiefstwerte liegen bei 11 bis 5 Grad. Tagsüber zeigt sich häufiger die Sonne bei 16 bis 22 Grad. Am Freitag wird es wechselhaft mit Sonne und Regen.
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1: Es ist 4 Uhr. Ich bin Florian Klaus. Heute Vormittag gibt es wieder einen deutschlandweiten Probealarm. Dabei soll getestet werden, ob Handys, Apps und Sirenen wie vorgesehen funktionieren. Jan-Henner Reitze berichtet.
2: Selbst ohne eine Warn-App und auch wenn das Smartphone auf stumm geschaltet ist, ertönt ein schriller Ton, sobald der Alarm ausgelöst wird und alles funktioniert. Neu ist beim Warntag diesmal, dass über Cell Broadcasting auch eine Endwarnung gesendet werden soll. Über dieses System können alle eingeschalteten und halbwegs modernen Handys erreicht werden, wenn nötig auch nur in bestimmten Funkzellen.
1: Die E-Autos werden besser, Benzin und Diesel teurer. Das Interesse an E-Autos nimmt in Deutschland einer Umfrage zufolge zu. Mehr als ein Viertel der Menschen haben gesagt, dass sie als nächstes Auto ein Elektrofahrzeug wollen. Die Gründe für die Kaufentscheidung sind vor allem finanziell. Niedrigere Betriebskosten und ein besseres Preis-Leistungs-Verhältnis stehen noch vor Umweltaspekten. Nach dem Wahlsieg der AfD in Sachsen-Anhalt ist die Debatte über ein AfD-Verbotsverfahren wieder größer geworden. Kanzler Merz ist weiterhin skeptisch, wie er auf Nachfrage gesagt hat. Es gebe eine hohe Hürde und er glaube auch nicht, dass ein Verbot das Problem lösen würde. Im Bundestag hatte Merz die AfD gestern attackiert. Er warf der Partei mit Blick auf den von ihr verwendeten Begriff Remigration vor, ethnische Säuberung betreiben zu wollen. Die Polizei hat bei einem Einsatz in Meerbusch bei Düsseldorf geschossen. Eine Person soll dabei schwer verletzt worden sein. Der Vorfall ist in der Nähe der Polizeiwache passiert. Warum geschossen wurde und was genau vorgefallen ist, dazu wollte die Polizei am Abend noch keine Angaben machen. Aus Gründen der Neutralität ermittelte das Polizeipräsidium Düsseldorf. Die deutschen Fußball-Bundesligisten schlagen sich in der Champions League bisher gut. Nach Dortmund hat auch Stuttgart gewonnen. Mit 3:1 hat der VfB den norwegischen Meister Viking Stavanger geschlagen. Heute Abend sind die beiden verbleibenden deutschen Teams dran. Der FC Bayern spielt gegen Bodø/Glimt und Leipzig ist in Como in Italien zu Gast. Es ist jetzt 4:15. Nähe bleibt es zum Teil bewölkt, sonst gibt es mehr Sonnenschein. Die Temperaturen erreichen 15 Grad in den Alpentälern und bis zu 22 Grad am Untermain. In der Nacht halten sich im Süden Wolken mit vereinzeltem Regen. Abseits davon ist es klar oder nur leicht bewölkt. Auch morgen ist es teils sonnig und im Südosten noch einmal wechselhaft. Es wird in den kommenden Tagen etwas wärmer. Die A94 München Richtung Passau ist zwischen Paschtetten und Dorfen wegen Bauarbeiten gesperrt. Das geht noch etwa bis 5 Uhr. Allen unterwegs eine gute Fahrt.
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1: Ich bin Florian Klaus. Heute Vormittag gibt es wieder einen deutschlandweiten Probealarm. Dabei soll getestet werden, ob Handys, Apps und Sirenen wie vorgesehen funktionieren. Jan-Henner Reitze berichtet.
2: Selbst ohne eine Warn-App und auch wenn das Smartphone auf stumm geschaltet ist, ertönt ein schriller Ton, sobald der Alarm ausgelöst wird und alles funktioniert. Neu ist beim Warntag diesmal, dass über Cell Broadcasting auch eine Endwarnung gesendet werden soll. Über dieses System können alle eingeschalteten und halbwegs modernen Handys erreicht werden, wenn nötig auch nur in bestimmten Funkzellen.
1: Die E-Autos werden besser, Benzin und Diesel teurer. Das Interesse an E-Autos nimmt in Deutschland einer Umfrage zufolge zu. Mehr als ein Viertel der Menschen haben gesagt, dass sie als nächstes Auto ein Elektrofahrzeug wollen. Die Gründe für die Kaufentscheidung sind vor allem finanziell. Niedrigere Betriebskosten und ein besseres Preis-Leistungs-Verhältnis stehen noch vor Umweltaspekten. Das waren die Nachrichten um halb. In Altennähe bleibt es zum Teil bewölkt, sonst gibt es mehr Sonnenschein. Die Temperaturen erreichen 15 Grad in den Alpentälern und bis zu 22 Grad am Untermain. In der Nacht halten sich im Süden Wolken mit vereinzeltem Regen. Abseits davon ist es klar oder nur leicht bewölkt. Auch morgen ist es teils sonnig und im Südosten noch einmal wechselhaft. Es wird in den kommenden Tagen etwas wärmer.
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1: Es ist 5 Uhr. Ich bin Florian Klaus. Achtung, um 11 Uhr vormittags wird es heute in Deutschland laut. Beim bundesweiten Warntag werden wieder die Alarmsysteme für den Kriegs- und Katastrophenfall getestet. Das heißt, die Handys werden sich lautstark melden und Sirenen losgehen. Eine Dreiviertelstunde später soll dann die Entwarnung folgen. Der Warntag findet einmal im Jahr statt. Der Chef des CDU-Arbeitnehmerflügels Radke fordert bei der geplanten Steuerreform der Bundesregierung deutlich stärkere Entlastungen für die Bürger. Die Pläne blieben bisher weit hinter dem zurück, was nötig wäre, sagte er der Rheinischen Post. Es brauche mehr als mikroskopische Entlastungen, die man bestenfalls erahnen könne, so Radke. Um das zu finanzieren, forderte er, Subventionen abzubauen und auf die höhere Mütterrente zu verzichten. Der Berliner SPD-Spitzenkandidat Krach hat den Vorwurf der Bestechlichkeit zurückgewiesen. Die Staatsanwaltschaft Hannover hat kurz vor der Wahl Ermittlungen gegen ihn aufgenommen. Krach zufolge geht es wohl um die Auftragsvergabe bei einem Gesundheitszentrum. Es habe damals eine Spende gegeben, die aber sofort zurücküberwiesen worden sei. Die Unterstellung, er habe sich beeinflussen lassen, wies er als haltlos zurück. In Köln ist der Deutsche Fernsehpreis verliehen worden. Unter den Preisträgern sind unter anderem der Entertainer Stefan Raab, die Moderatorin Laura von Torra und Talkmaster Markus Lanz. Letzterer äußerte sich auch kurz zur politischen Lage Deutschlands. Er erlebe viele Leute, die sehr unsicher seien. Sein Appell: Fürchtet euch nicht. Auch Preisträger Fabian Köster wurde politisch und rief dazu auf, gegen Hass, Hetze und Feinde der Demokratie laut zu sein. Bisher hat die Champions League für die deutschen Fußballteams gut angefangen. Nach Dortmund hat auch Stuttgart im ersten Spiel einen Sieg einfahren können. 3:1 der Endstand gegen das norwegische Team Viking Stavanger. VfB-Trainer Sebastian Hoeneß sagte danach bei der Zone zum Sieg:
2: Ich denke, er war verdient. Trotzdem haben wir schon die ein oder andere Phase gehabt. Nach der Halbzeit, aber auch in der ersten Halbzeit, da würde ich nicht von Phasen sprechen, sondern Situationen, wo wir nicht so gut aussahen.
1: Heute Abend sind die beiden verbleibenden Bundesligisten dran. Der FC Bayern spielt gegen Bodø/Glimt und Leipzig ist in Como in Italien zu Gast. Es ist jetzt 5:15.
3: Guten Morgen, der Blick aufs Mainwelle-Wetter. Man merkt schon, es wird jetzt frischer. In Mistelgau nur 5 Grad aktuell, in Bad Berneck 6 Grad. Und wir schauen auch mal nach Warmensteinach, hier momentan auch 6 Grad. Heute definitiv wieder mehr Sonne als gestern, zwischendrin Wolken, die Temperaturen aber kaum über 19 Grad. Und die kommende Nacht wird auch nochmal richtig frisch. Am Freitag und übers Wochenende dann Sonne, Wolken, im Schnitt so 24 Grad. Noch der Blick auf die Straßen, jetzt am Morgen noch nichts los. Habt ihr was für mich? 0170 99 07000.
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9: Mit Tamara Busle, schönen guten Morgen, es ist 5.30 Uhr. Die Suche nach dem vermissten 90-Jährigen in Bayreuth war zum Glück erfolgreich. Gefunden hat ihn Grimm. Er ist ein Spürhund der Rettungshundestaffel des BRK. Nachdem erste Suchmaßnahmen der Polizei keinen Erfolg gebracht hatten, hat der Personensuchhund übernommen. Grimm hat die Fährte des 90-Jährigen aufgenommen und den Mann dann tatsächlich nach knapp einer Stunde aufgespürt. Der Mann war nicht verletzt und konnte zurück ins Pflegeheim. Da der Mann an Demenz leidet, hatte die Polizei gestern auch eine Öffentlichkeitsfahndung herausgegeben. Wenn heute um 11 plötzlich das Handy laut Alarm schlägt, bitte nicht erschrecken. Beim bundesweiten Warntag testen Bund, Länder und Kommunen ihre Warnsysteme. Die Probewarnung kommt unter anderem über Cell Broadcast direkt auf Smartphone, über Warn-Apps, Radio und auch Fernsehen. Je nach Kommune können zusätzlich auch Sirenen losgehen. Gegen 11.45 Uhr folgt dann die Entwarnung. Für Bayreuth und die Region ist der Test auch ein guter Check. Wie gut würde die Warnung im Ernstfall wirklich funktionieren? Und wo gibt's möglicherweise noch Lücken? Der erste Schultag kommt bald und damit auch der Schulweg. Eltern sollten die Strecke deshalb schon vorher gemeinsam mit ihren Kindern üben. Das rät die Polizei Oberfranken. Wichtig ist dabei nicht der schnellste, sondern der sicherste Weg. Gefahrenstellen sollten gemeinsam besprochen und das richtige Verhalten im Straßenverkehr geübt werden. Kinder müssen lernen, Gefahren zu erkennen und Verkehrsregeln einzuhalten. Gerade am Anfang kann es auch noch sinnvoll sein, die Kinder zu begleiten. Und auch für Autofahrer gilt, zu den Schulwegzeiten bitte besonders aufmerksam und rücksichtsvoll fahren. Das Mainwelle-Wetter jetzt am Morgen noch recht frisch draußen. Wenn ihr jetzt raus müsst, zieht auf jeden Fall eine Jacke an. Heute im Laufe des Tages dann aber wieder so um 19 Grad Sonne, Wolken. In der kommenden Nacht wird's wieder kühl, sternenklar, aber nur 4 Grad. Freitag und das Wochenende sehen auch ganz schön aus mit Sonne, ein paar Wolken dazwischen und so im Schnitt 24 Grad. Guten Morgen auf die Straßen. Habt ihr was? Staus, Blitzer, 0170 99 07000, unsere Hotline ins Studio.
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9: Es ist 6 Uhr, ich bin Dominik Schweiger. Guten Morgen. Heute Vormittag gibt es wieder einen deutschlandweiten Probealarm. Dabei soll getestet werden, ob Handys, Apps und Sirenen wie vorgesehen funktionieren. Jan-Henne Reitze berichtet.
10: Selbst ohne eine Warn-App und auch wenn das Smartphone auf stumm geschaltet ist, ertönt ein schriller Ton, sobald der Alarm ausgelöst wird und alles funktioniert. Neu ist beim Warntag diesmal, dass über Cell Broadcasting auch eine Endwarnung gesendet werden soll. Über dieses System können alle eingeschalteten und halbwegs modernen Handys erreicht werden, wenn nötig auch nur in bestimmten Funkzellen.
9: Bundeskanzler Merz ist weiterhin skeptisch gegenüber einem AfD-Verbotsverfahren. Er meint, die Hürde dafür sei sehr hoch. Außerdem glaube er nicht, dass ein Verbot das Problem wirklich lösen würde. Im Bundestag hatte Merz die AfD vorher hart angegriffen. So warf er der Partei mit Blick auf den von ihr verwendeten Begriff Remigration vor, ethnische Säuberungen betreiben zu wollen. Mehr als ein Viertel der Menschen in Deutschland sagt, als nächstes Auto will ich wahrscheinlich ein Elektrofahrzeug anschaffen. Das geht aus einer Studie hervor. Mehr als die Hälfte der Befragten gab hierzulande an, sich mehr mit dem Kauf eines E-Autos zu beschäftigen als noch vor einem Jahr. Wichtigste Gründe dafür waren Fortschritte bei Reichweite und Ladegeschwindigkeit, steigende Spritpreise und das verbesserte Ladenetz. Grünen-Fraktionsvize Audretsch hat der Bundesregierung vorgeworfen, angesichts steigender Ölpreise untätig zu bleiben. Er hat dem Redaktionsnetzwerk Deutschland gesagt, dass Ölkonzerne ihre Gewinne derzeit vervielfachen, auf Kosten derer, die tanken müssten. Darum brauche Deutschland eine Übergewinnsteuer, um kriegsbedingte Extragewinne abzuschöpfen. Die Regierung ist in der Sache gespalten. Die SPD ist dafür, Wirtschaftsministerin Reiche aber dagegen. Guter Start für Stuttgart in der Fußball-Champions League. Mit 3:1 hat der VfB den norwegischen Meister Viking Stavanger geschlagen. Heute Abend sind die beiden verbleibenden deutschen Teams dran. Der FC Bayern spielt gegen Bodø/Glimt und Leipzig ist in Como in Italien zu Gast. Und noch zum Tennis, da ist Alexander Zverev bei den US Open ins Halbfinale eingezogen. Er hat in 3 Sätzen gegen den Niederländer Botik van de Schanskoop gewonnen. Es ist jetzt 6:15.
11: Dankeschön, wir schauen aufs Main-Wille-Wetter. Es hat noch nicht Bing gemacht im Auto.
12: Nee, aber es ist schon huschala, also sehr kalt draußen.
11: 5 Grad in Eckersdorf, 6 sind beispielsweise in Gefries. Wir haben heute beide eine Weste an.
12: Ja.
11: Weil?
12: Man weiß nicht mehr so richtig, was man anziehen soll.
11: Aber gut, ich habe kurzärmlich drunter, tun Pulli natürlich. Also
12: ich habe langen Arm drunter, ja. Und so eine flauschige Weste. Da kann ich mich jetzt so einkuscheln.
11: Okay, 19 Grad wären das heute. Kaum über 19 Grad, ja, aber das ist, tagsüber geht's ja. In der Nacht nur noch 4 Grad von heute auf morgen.
12: Noch kälter.
11: Das wird so noch kälter.
12: Aber ich mag's. Ich muss sagen, ich mag's.
11: Schau, dass die Scheibenflüssigkeit auf jeden Fall mit Antifrost jetzt langsam auf.
12: Genau, langsam muss man auch darauf achten.
11: Es geht hinauswärts Freitag und übers Wochenende, aber dann bis zu 24 Grad. Also tagsüber sind wir dann noch komplett im Rahmen.
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12: So langsam, ne? Also O bis O, ich sag's ja nur auf die Winterreifen, also irgendwann, so lange ist auch das nicht mehr hin. Wir schauen auf die Straßen, da ist aber nichts los aktuell. Keine Staus, keine Blitzer.
11: In 6 Wochen machen wir wieder hier Umfragen und sowas. Ach, ich hab keinen Termin. Ja. Ich dachte, es ist noch schön.
12: Genau.
11: Da bin ich jetzt aber ganz überrascht. Dann
12: so wird's sein.
11: Dann kommt ein Reifenexperte, der sagt, wenn Laub auf der Fahrbahn liegt, dann ist also der Bremsweg deutlich länger.
12: Ja. Denk da schon mal dran, ne?
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12: Ja, und die so richtig in Herbststimmung sind.
11: Ist in 5 Wochen gibt's auch wieder Glühwein. Man muss
12: sicher.
11: Sagen,
12: ja. Wann geht's los? Am 15. Oktober. Winterdorf geht los.
11: Ja, so. Wunderschönen guten Morgen. Falls ihr noch ein bisschen so im Summer-Feeling wart, haben jetzt Herbstblut.
12: Jetzt nicht mehr.
11: Wir haben dafür gesorgt.

0: 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Guten Morgen.
1: Schönen guten Morgen, Nina Titus, Phil Fundfack hier im Mainwecker in den Sommerferien.
0: Ja, wir haben keine Ferien. Wir haben keinen Urlaub. Der Kollege Bernd Rasse hat Urlaub.
1: Und der hat was in seinem Urlaub erlebt. Das wünscht man wirklich niemanden.
0: Nee.
1: An einer Grenze.
0: Mhm.
1: Reden wir drüber. Schönen guten Morgen, Bernd.
2: Ja, schönen guten Morgen, ihr beiden. Liebe Grüße aus dem Hunsrück. Weiß nicht, ob ihr da schon mal wart.
0: Nee.
2: Wir sind da gerade. Ist auch ganz schön. So an der Mosel entlang. Viele Burgen. Die schönste Hängebrücke Deutschlands.
0: Aha.
2: All das hätten wir nicht gesehen, wenn uns das nicht passiert wäre vor 3,5 Tagen. Achtung, Hundebesitzer, aufgepasst. Wir stehen 50 Meter vor der Fähre. Wir haben das Schiff schon gesehen. Und was ist dann passiert?
3: Der Grenzbeamte hat uns rausgeschickt.
2: Der Grenzbeamte hat uns nicht reingelassen. Und warum?
3: Weil die Maxi seine Impfung 3 Tage zu früh war.
2: Die Maxi seine Impfung war angeblich nicht alt genug. Da waren wir kurz traurig, oder?
3: Ja, ich hab geweint.
2: Die Merle hat kurz geweint. Wir sind kurz eskaliert. Aber dann hatte ich eine super Idee. Wir sind wohin gefahren?
3: In ein Motel, danach in eine Ferienwohnung und dann in ein Supermotel, wo auch ein Indoor-Spielplatz kam mit 2 Hüpfbogen und auch noch einen Spielplatz, einen normalen draußen Spielplatz.
2: Ja, aber zwischendurch ins Disneyland.
3: Ja.
2: Genau, zwischendurch waren wir in Disneyland, weil wir waren dann ja quasi schon vor den Toren von Paris. Und ich erzähle euch das nur, weil ich erstens alle Hundebesitzer sensibilisieren möchte. Man weiß nie, was mit der Tollwutimpfung ist. Achtung, Obacht. Und zweitens, wenn es im Urlaub mal nicht ganz so läuft, wie es laufen sollte, kann man immer noch verrückte Roadtrips durch Frankreich und Deutschland machen. Ja, wild, gell? Allen daheim, liebe Grüße, allen unterwegs, noch im Urlaub, letzte Ferienwoche, noch mehr sonnige, liebe, entspannte und hoffentlich flexible Grüße. Wir haben die Flexibilität wirklich, weiß Gott, gebraucht.
1: Ist ein bisschen Abenteuerurlaub.
0: Das ist Abenteuerurlaub, aber was sie jetzt so gemacht haben, ne, also Disneyland und so und was es in dem Hotel alles gab, Wahnsinn.
1: Also die ganzen Spielplätze.
0: Ja.
1: Das ist toll. Respektabel.
0: Aber das mit der Impfung bei Hunden, ich kenne mich da ja nicht aus, ich habe keinen Hund, du auch nicht, aber wir reden gleich mit einer Tierärztin hier auch.
1: Absolut.

0: Gerade haben wir sie gehört, die Geschichte von Bernd Rasser an der Grenze, von einem Grenzbeamten abgewiesen worden, weil die Impfung, die Tollwutimpfung seines Hundes nicht lang genug schon gegeben wurde.
1: Ja, das war zu knapp und deswegen fragen wir jetzt auch mal nach, für euch alle ist ja super wichtig, bei einer Tierärztin.
0: Annabel Mommer, wie ist denn die Sachlage in der Europäischen Union bei Impfungen?
2: Wenn man mit seinem Hund im Regelfall oder auch mit der Katze in Urlaub fahren will, muss man ja eine Grenze überschreiten und dafür gibt es Regeln. Allein schon, wenn man von Deutschland rausreisen will. Grundlage, dass man überhaupt reisen kann, ist so ein blauer EU-Heimtierausweis, der so eine extra Nummer hat. Und man braucht im Regelfall für die europäischen Länder eine gültige Tollwutimpfung.
0: Und da muss man sich selbst informieren?
2: Wenn man sich erkundigen möchte, muss man einerseits die Reise ins Land und wieder zurück nach Deutschland nachlesen. Und das muss man online selber als Tierhalter machen. Man kann den Tierarzt fragen, was sein Kenntnisstand ist. Jedoch ist die Verpflichtung für den Tierhalter selbst nachzugucken. Auf den Portalen bei der Botschaft jeweils von dem Land oder bei vielen Internetportalen kann man ja nach.
1: Also es ist wirklich wichtig, vor dem Urlaub nochmal alles zu checken, ne? Und nicht kurz vor dem Urlaub, sondern ein bisschen früher, ne?
0: Ja, also so spontane Trips mit Tieren.
1: Nee, schwierig.
0: Ja, machbar, aber man muss sich halt genau bewusst machen, wohin man reist.

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1: Passenger mit Holes. Nen. Ja, sehr kalten guten Morgen.
2: Guten Morgen, ja. Also wenn wir jetzt rausgehen, man braucht schon Jäckler.
1: Absolut,
2: oder?
1: Absolut.
2: So eine
1: absolut.
2: Leichte Jacke wäre nicht schlecht.
1: Ja, aber tagsüber, jetzt ist, Zwiebellook mal wieder gefragt. Ja. Dass man sich schälen kann. Denn tagsüber, es sind 19 Grad, übers Wochenende sogar bis zu 24 Grad
2: toll.
1: Möglich. Also das ist jetzt tagsüber nett kalt.
2: Nee, und Sonne und Wolken, ne? Also
1: ja,
2: das passt.
1: Tipptopp. Nur halt am Morgen, da müsst ihr euch ein bisschen dicker einpacken.
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0: Drop Dead.
1: Olivia Rodrigo und Drop Dead. Es ist 6:30. Schönen guten Morgen. Und hier ist Tamara Bussler mit den Nachrichten.
2: Schönen guten Morgen. Bundeskanzler Merz ist weiterhin skeptisch gegenüber einem AfD-Verbotsverfahren. Er meint, die Hürde dafür sei einfach sehr hoch. Außerdem glaube er nicht, dass ein Verbot das Problem auch lösen würde. Und E-Autos werden besser, Benzin und Diesel teurer. Das Interesse an E-Autos nimmt in Deutschland zu. Mehr als ein Viertel der Menschen haben in einer Umfrage gesagt, dass sie als nächstes Auto ein Elektrofahrzeug wollen.
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2: Die Suche nach dem vermissten 90-Jährigen in Bayreuth war zum Glück erfolgreich. Gefunden hat ihn Grimm. Er ist ein Spürhund der Rettungshundestaffel des BRK. Nachdem erste Suchmaßnahmen der Polizei keinen Erfolg gebracht hatten, hat der Personensuchhund übernommen. Grimm hat die Fährte des 90-Jährigen aufgenommen und den Mann dann tatsächlich nach knapp einer Stunde aufgespürt. Der Mann war nicht verletzt und konnte zurück ins Pflegeheim. Wenn heute um 11 plötzlich das Handy laut Alarm schlägt, bitte nicht erschrecken. Beim bundesweiten Warntag testen Bund, Länder und Kommunen ihre Warnsysteme. Die Probewarnung kommt unter anderem über Cell Broadcast direkt aufs Smartphone, aber zum Beispiel auch über Warn-Apps. Je nach Kommune können zusätzlich auch Sirenen losgehen. Gegen 11.45 Uhr folgt dann die Entwarnung. Für Bayreuth und die Region ist der Test auch mal ein guter Check. Wie gut würde die Warnung im Ernstfall wirklich funktionieren und wo gibt's möglicherweise noch Lücken? Der erste Schultag kommt bald und damit auch der Schulweg. Eltern sollten die Strecke deshalb schon vorher gemeinsam mit ihren Kindern üben, das rät die Polizei Oberfranken. Wichtig ist dabei nicht der schnellste, sondern der sicherste Weg. Gefahrenstellen sollten gemeinsam besprochen und das richtige Verhalten im Straßenverkehr geübt werden. Kinder müssen auch lernen, Gefahren zu erkennen und Verkehrsregeln einzuhalten. Und gerade am Anfang ist es doch sinnvoll, die Kinder noch mehrmals zu begleiten.
1: Dankeschön, Tamara. Es ist recht kühl heute Morgen. Es macht noch nicht Bing im Auto, es ist noch keine Frostwarnung. Aber
4: nee, noch nicht ganz.
1: 5 bzw. 6 Grad kommt man vielleicht auch outfittechnisch ins Zweifeln.
4: Ja, ist schwierig jetzt.
1: Ich habe ja schon festgestellt, dass mein bester Look der Herbst ist.
4: So ein leicht Jäckler, ne? Das
1: lange
4: magst
1: Hose.
4: Du. Ja.
1: Tipptopp.
4: Ja. Ich mag es auch, muss ich sagen.
1: Ich möchte da keine Tendenz bei
4: euch abgeben.
1: Es ist
4: kuschelig, es macht Spaß jetzt.
1: Aber ich würde sagen, auch ihr beiden Damen, wie ihr hier steht im Studio, der Herbst tut euch gut.
4: Ach Mensch, schön gesagt, Phil.
1: Ja, ne? Sehr, sehr, sehr schön gesagt.
4: Ja.
1: Den schreibe ich mir auf.
4: Den schreibst du auf, ja, dass du nochmal bringst.
1: Tagsüber generell so ungefähr 20 Grad. Also es wird auch warm, zieht euch dementsprechend an. Ich bin jetzt ein bisschen belehrend, aber ich will nicht, dass man sagt, ich bin früh kalt, jetzt ist mir zu warm. Das will ich nicht hören.
4: Nee, wir beschweren uns nicht.
1: Wir haben euch gewarnt an dieser Stelle.
4: Du hast jetzt so lang übers Wetter geredet und übers Anziehen, dass ich es ganz kurz mache. Es ist nichts los, wenn ihr was habt. 0170 99 0 7000.
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1: Tamara hat viel länger gesprochen.
4: Ja, das stimmt. Ihr zwei. Wir wollen doch Musik hören jetzt zum Start in diesen Donnerstag, Leute.
1: Ich würde sagen, ein Teil war maximal wichtig, die Nachricht mit Tamara Bussler.
2: Ich hab's verstanden, ich halte mich kurz.
1: Nein, das habe ich nicht gesagt.
2: Alles zum Nachlesen auf meinwille.de. Ciao.
4: Guten Morgen.
1: Guten Morgen, Brian Adams, jetzt für euch in der Playlist.

0: Guten Morgen, kurz nach 6:30, der Mainwecker hier. Und von dem Mann, der jetzt kommt, habe ich heute Nacht eine E-Mail bekommen.
1: Eine E-Mail?
0: Ja, ich bin in einem Newsletter.
1: Von?
0: Harry Styles. Harry Styles,
1: ach so,
0: ja.
1: Okay,
0: und
1: ja.
0: Der kündigt heute oder morgen, ich bin mal mit der Zeitverschiebung nach New York City, wo er momentan Konzerte gibt, nicht ganz sicher, neue Konzertdaten für 2027 an. Und da ist höchstwahrscheinlich,
1: kommt er nach Deutschland?
0: Die Gerüchteküche brodelt, Berlin mit dabei.
1: Schön.
0: Da hat er auch große Teile des Albums aufgenommen, das jetzt erst rauskam, Kiss All The Time, Disco Occasionally. Und da ist dieser Song drauf, American Girls. Wir wünschen einen schönen guten Morgen.
1: Guten Morgen, brauchen wir Tickets, oder?
0: Ja, Tickets. Eins.
1: Ja, aber sicher. Feuert.

0: guten Morgen.
1: Guten Morgen.
0: Und nix Frühjahrsputz. Ich glaube, ich mache jetzt so einen Herbstputz zu Hause.
1: Ja.
0: Also so ein bisschen auch ausmisten, Schrank vor allem. Das nehme ich mir vor, dass da einfach wieder Platz ist, auch für neue Dinge, ne?
1: Natürlich.
0: Und man zieht ja manche Sachen auch einfach nicht mehr an. Die sind aber ja oft auch trotzdem jetzt dann zu schade. Was mache ich damit,
1: wie,
0: ne?
1: Fast alle deiner Klamotten. Zu schade, weil wunderschön.
0: Ja, naja. Also wegschmeißen, blöd. Aber ja, Flohmarkt weiß ich auch nicht. Habe ich noch nie gemacht.
1: Noch nicht?
0: War ich noch nie, nein.
1: Ich bin jetzt auch nicht so der große Flohmarktverkäufer, habe aber super viele in meinem Freundeskreis, die das gerne machen.
0: Echt?
1: Ja. Und die freuen sich auch schon auf den Herbstflohmarkt.
2: Ich finde Flohmarkt eigentlich schon eine ziemlich gute Sache. Ganz einfach, man kann hingehen, man kann sich die Sachen noch anschauen und man kann auch mit den Leuten reden, man kann auch ein bisschen verhandeln.
3: Weil es ist trotzdem besser, wenn man irgendwas in der Hand hat. Flohmärkte sind vielseitiger als das Internet.
4: Also was ist daran falsch, irgendwie gebrauchte Sachen nochmal zu verwenden, wenn sie für jemand anderen noch gut sind? Ich find's gut, ich gehe auch gern auf Flohmärkte.
0: Na, vielleicht sollte ich es wirklich mal versuchen.
1: Ja, dann probier's doch genau Samstag und Sonntag in einer Woche, der 19. und der 20. September, der große Herbstflohmarkt der BMTG am Bayreuther Volksfestplatz. Die Stände dort sind heiß begehrt.
5: Die Stände sind innerhalb von wenigen Minuten am Samstag ausgebucht. Am Sonntag dauert's dann immer 1-2 Tage, bis sie ausgebucht sind. Am Sonntag haben wir noch einige Plätze frei, die wir aber im Laufe der nächsten Woche ganz sicher noch vermieten werden.
1: Weiß der Chef der BMTG, Manuel Becher.
0: Und einen dieser Plätze für den Sonntag nächste Woche könnt ihr jetzt hier gewinnen.
5: Alle die, die noch genügend Sachen im Keller am Dachboden haben, die man nicht wegschmeißen möchte, die man noch gut verkaufen kann, die sind herzlich eingeladen, sich an der Verlosung zu beteiligen und dann am 20. September ihre Ware auf dem Bayreuther Flohmarkt zu verkaufen.
1: Nina, ich sage jetzt nicht die Telefonnummer durch, wenn du den Stand willst. Schaffst du es bis nächste Woche Sonntag?
0: Nee, ich schaff's nicht. Aber vielleicht nächstes Jahr dann.
1: Nächstes Jahr.
0: Da bin ich dabei. Ich glaube, das macht auch Spaß, so ein bisschen zu verhandeln, ne?
1: Oh, das kann ich gar nicht. Das kann ich gar nicht. Wir haben so die Zeit. Die Geschichte erzähle ich noch schnell.
0: Ja.
1: Ich habe 2 Aufwärm-T-Shirts vom BBC Bayreuth damals auf dem Flohmarkt gefunden. Einmal mit Pete Campbell, Legende, Peter Zeiss, Legende, 2 Superspieler. Und die Frau wollte 10 Euro von mir. Ich gab ihr einen 10er und sie sagt, hä, willst du nicht falschen? Ist so, hä? 5 Euro für ein Aufwärm-T-Shirt, ist ein super fairer Preis. Nehmen Sie bitte mein Geld, gnädige Frau. Und dann habe ich dann 10er gezahlt. Ich trage die immer noch, also die waren tipptopp.
0: Ach, schau an. Na, ich glaube, das macht mir Spaß.
1: Also, wenn ihr mit mir richtig Geld verdienen wollt, am Sonntag, den 20. September, weil ihr da einen Stand am Herbstflohmarkt habt, auf dem Volksfestplatz, schreibt uns eine WhatsApp-Nachricht an die 0170 99 07000.

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1: Der Mainwecker am Donnerstag. Guten Morgen.
2: Morgen. Und vielleicht hat heute Morgen der ein oder andere Kollege, die Kollegin, keine Stimme. Ja, gestern wurde da viel mitgegrölt bei den Toten Hosen in Bayreuth.
1: Die Abschiedstournee vor 30.000 Zuschauern am Volksesplatz.
3: War mega geil, mega geil.
4: Ihr seid große Fans?
5: Ja, wir waren auch schon in Berlin.
4: Und jetzt letzte Tour, wie fühlt sich's an? Traurig, fröhlich?
3: Ja, ich muss weinen. Ja, ich muss echt weinen. Aber ich glaube es nicht, sie kommen wieder.
5: Ja, die müssen wiederkommen.
6: Das war ein mega geiles Konzert. Selten so was Schönes erlebt wie heute Abend.
4: Letzte Tour, ist es da auch wegen emotional?
7: Natürlich, ich habe die Toten Hosen schon so oft gesehen und so. Das ist einfach immer wieder was Besonderes hier. Ne? Campino rockt einfach, der macht uns sehr, sehr viel Freude. Und ich hoffe noch weiter.
4: Noch ein kleines Resümee.
8: War auch mein erstes Konzert und ich fand es super cool, ja. Tatsächlich. Ja.
9: Ich war auch das erste Mal da und es war super.
1: Man muss natürlich bei so einem Konzert, und schön, dass alle Spaß hatten, auch so ein bisschen um das Drumherum sprechen. Und das war scheinbar mitunter ein bisschen spektakulär, vor allem die Parksituation.
2: Naja, wenn 30.000 Menschen nach Bayreuth kommen, ne?
1: Die müssen irgendwo parken. Ich bin von der Bayreuther Innenstadt zum Brandenburger Kulturstadel gelaufen in St. Georgen. Und ich habe noch nie so viele Kennzeichen gesehen, die nicht BT hießen in dieser Fläche. Parkhaus Oberfrankenhalle, die standen bis zum Josefsplatz auf dem Ring. Also, dann wurde teilweise im Kreuzungsbereich geparkt. Auf Grünflächen haben wir schon per WhatsApp gelesen. Das ist natürlich... Ich weiß nicht, ob das dazugehört, aber es ist natürlich bei 30.000 Menschen einfach nur Frage der Zeit, dass das passiert.
2: Ja, aber anscheinend haben sie alle auf dem Volksfestplatz geschafft, hatten Spaß und ja, war einfach cool, dass die Toten Hosen da waren, ne?

0: Amy Winehouse hier in der Playlist. Guten Morgen.
1: Schönen guten Morgen.
0: Und es wird geblitzt in Pegnitz beim Cabrio Sol. Da bitte nicht zu schnell fahren. Danke an den Tobias.
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1: Es ist 7 Uhr, ich bin Dominik Schweiger.
2: Die Spritpreise ziehen wieder an und unter anderem deswegen denken viele darüber nach, auf ein Elektroauto umzusteigen. In einer Studie hat mehr als jeder und jeder vierte Befragte gesagt, mein nächstes Auto wird elektrisch. Aber nicht nur die Spritpreise sind ein Faktor, auch die gestiegene Reichweite oder die Ladezeit spielen eine Rolle. Um 11 Uhr heute nicht erschrecken, wenn die Handys loslegen. Es ist bundesweiter Warntag. Dann testen die Kommunen ihre Warnsysteme für den Ernstfall, unter anderem wieder über Cell Broadcast, sprich ohne App übers Handynetz. Eine Dreiviertelstunde später kommt dann die Entwarnung. Genau die wurde erst nach dem letzten Warntag eingeführt und soll jetzt entsprechend getestet werden. Fast jeder und jeder Zweite in Deutschland sieht die hausärztliche Versorgung in seiner Region zunehmend kritisch. Laut einer Umfrage hat sie sich für 44% in den vergangenen 5 Jahren verschlechtert. Nur 13% sehen tatsächlich eine Verbesserung. Der Hausärzteverband fordert deshalb mehr politische Aufmerksamkeit für die Versorgung. Jedes Jahr im Herbst stellt Apple seine neuen Produkte vor. Am Abend war es wieder soweit. Der Konzern steigt jetzt ins Geschäft mit aufklappbaren Smartphones ein, aber nicht nur das. Tina Eck weiß mehr.
3: Das neue iPhone Duo ist ungefähr so groß wie ein Reisepass, auf und zugeklappt, und es hat Displays innen und außen. Mit knapp 2.300 Euro ist es das bisher teuerste iPhone-Modell. Auch das neue iPhone 18 Pro ist jetzt auf dem Markt. Es macht bessere Bilder, die nicht manipuliert werden können. Die iPhone 18 Standard-Version kommt erst im Frühjahr auf den Markt.
2: Stuttgart hat seinen Start in die neue Saison der Fußball-Champions League gewonnen. Gegen den norwegischen Meister Viking Stavanger stand es am Ende 3:1. Heute Abend geht's für den FC Bayern gegen Norwegens Bodø/Glimt und für Leipzig gegen Como in Italien los. Und noch zum Tennis, da hat Alexander Zverev bei den US Open das Halbfinale erreicht, nach einem Sieg in 3 Sätzen gegen den Niederländer Botik van de Sandskulp. Es ist jetzt 7:15.
4: Die Schlagzeile für heute: sonniger, aber nur mäßig warm. 19 Grad halte ich für unfassbar okay.
5: Ja, voll okay.
4: Dass es mäßig warm ist, gut im Vergleich zu vorgestern,
5: ja,
4: ist natürlich alles mäßig warm. Ansonsten, wir konzentrieren uns mal aufs Wochenende. Wechseln, Sonne, Wolken, ungefähr 24 Grad. Die Nächte sind halt jetzt frisch.
5: Und wir schauen auf die Straßen, da wird geblitzt auf der B85 kurz vor Neudrossenfeld Richtung Kulmbach. Bitte nicht zu schnell fahren. Und in Pegnitz beim Cabrio Sol. Das ist ein Blitzer und eine Abstandsmessung, hat uns der Tobias gemeldet. Und wenn noch was sein sollte, 0170 99 0 7000.
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5: Einen wunderschönen guten Morgen.

0: schönen guten Morgen mit dem Mainwecker.
1: Morgen.
0: Ein Thema diese Woche, Trennungen und eventuelle Scheidungen.
1: Ja, der Anlass natürlich die Carpendales, ne?
0: Annemarie und Wayne Carpendale haben sich getrennt.
1: Wohnen aber nach wie vor noch zusammen.
0: Da haben wir jetzt die Woche über immer mal wieder ein bisschen diskutiert, auch mit euch. Und jetzt wollten wir uns einfach mal erkundigen, wie so die Situation in Bayreuth und der Region ist.
1: Genau.
0: Dazu haben wir jetzt am Telefon die Anwältin Katja Petrinovic von der Kanzlei Hübner, Meyer, Groß und Kollegen. Einen wunderschönen guten Morgen.
2: Guten Morgen.
1: Morgen. Katja, du bist Scheidungsanwältin, ne?
2: Genau. Ich mache natürlich alles im Bereich Familienrecht, aber ich bin auch Scheidungsanwältin.
0: Jetzt diese Situation zwischen Wayne und Annemarie Carpendale. Sie sind quasi noch in einer Wohnung, wegen ihres Kindes wahrscheinlich, leben zusammen, möchten sich aber trennen. Wie oft erlebst du das, beziehungsweise wie bewertest du diese Situation?
2: Also grundsätzlich finde ich es schwierig, andere Lebensmodelle zu bewerten. Da gibt es immer Gründe dafür. Ich bin Fan davon, dass man nach einer Trennung noch vernünftig miteinander umgeht und auch meinetwegen in einer Wohnung noch lebt, gerade wegen gemeinsamer Kinder. Von daher, wenn man sich nicht von morgens bis abends streitet, ist es vollkommen in Ordnung.
1: Wie erlebst du das denn hier in Bayreuth und der Region? Also wie oft ist es tatsächlich bei so einer Trennung ein richtiger Rosenkrieg und wie oft versteht man sich schon noch gut?
2: Ja, ich würde sagen, es hält sich die Waage, aber ich erlebe es auch oft, dass es einvernehmliche Trennungen sind. Man muss aber sagen, häufig, wenn keine Kinder im Spiel sind und auch keine finanziellen Sachen zu regeln sind.
0: Und das, obwohl wir auch, also ich meine, die Grundstimmung natürlich immer, alles sagen, ist so schlecht und die Stimmung ist schlecht und alles ist, geht den Bach runter. Zumindest bei Scheidungen läuft's positiv.
2: Bei Scheidungen läuft's positiv, ja. Und es ist auch nicht immer was Negatives, muss man sagen. Wenn sich Leute auch einfach auseinandergelebt haben und die Vorstellungen nicht mehr zusammenpassen, dann ist es für jeden manchmal auch besser so.
1: Gibt's dann manchmal auch einen Weg zurück? Also hast du das auch schon mal erlebt nach dem Trennungsjahr zusammen, dass man dann doch sagt, ach nee, nee, wir sind jetzt auch doch wieder echt zusammen.
2: Ja, habe ich auch schon erlebt, ist aber die absolute Ausnahme. Also ich habe auch schon einen Scheidungsantrag eingereicht und ihn dann wieder zurückgenommen, weil sich die Eheleute versöhnt haben. Das ist wirklich die absolute Ausnahme.
1: Also ist alles sehr individuell. Bei der Trennung, bei der Scheidung.
2: Genau, also jede Familie ist individuell. Man kann da wirklich nicht pauschal sagen, dass auch dieses und jenes richtig ist. Und deswegen würde ich auch sagen, Annemarie und Wayne werden ihre Gründe gehabt haben. Bei denen werden sicher keine finanziellen Gründe sein, wieso da nicht direkt ausgezogen wurde.
0: Das glauben wir auch nicht.
1: Nee.
0: Also ich glaube, dass Wayne Carpendale sich in München eine Trennungswohnung leisten könnte.
1: Ja.
0: Die Frage ist, ob er eine bekommt. Ja. Der Münchner Immobilienmarkt ist ja eher schwierig.
2: Ja, und das muss man auch sagen, auch in Bayreuth ist der Immobilienmarkt schwierig, gerade wenn man Kinder hat und sagt, man möchte da eine Wohnung, wo auch genügend Platz für die Kinderzimmer ist und vielleicht auch in der Nähe des anderen Partners, weil man eventuell das Wechselmodell führt, also dass die Kinder 50-50 bei einem Elternteil sind und bei dem anderen, dann muss auch die räumliche Nähe gegeben sein und dann darf es vielleicht auch nicht zu weit von der Schule weg sein. Und da ist es super schwierig, in der Zeit was zu finden.
1: Ja, ist alles nicht so einfach, Mensch.
0: Zum Glück sind wir nicht in Trennung.
1: Ja, aber ja, vielen Dank, Glück. Das war super spannend, muss ich sagen.
0: Ja, danke schön, Katja, und dir einen schönen Tag.
2: Ja, danke euch auch.

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1: Guten Morgen.
2: Morgen.
1: Der Mainwecker hier am Donnerstag, nicht erschrecken.
2: Doch, man hat einfach kurz Angst.
1: Um 11 Uhr heute, bundesweiter Warntag. Die Handys werden schrillen, es werden ein paar Sirenen losgehen natürlich. Ich gehe mal davon aus, dass alles klappt.
2: So, ja, bestimmt.
1: Vor ein paar Malen, als das zum ersten Mal getestet wurde, da war die große Frage, klappt das überhaupt, ne?
2: Mhm.
1: Auch hier in der Redaktion, ich glaube nur die Hälfte der Handys hat angefangen zu schrillen.
2: Ja.
1: Mittlerweile sind es, glaube ich, alle. Also heute um 11 schrillt das Handy, um 11:45 wird dann entwarnt. Bis dahin wird's halt mal laut über das mobile Endgerät.
2: Ihr wisst jetzt auf jeden Fall Bescheid, ne? Müsst keine Angst haben um 11.

0: Mein Wecker hier.
1: Schönen guten Morgen an diesem Donnerstag.
0: Und es gibt mal wieder neue iPhones. Also Apple bringt da neue Dinge raus.
1: Jeden Herbst stellt Apple neue Produkte vor. Jetzt das neueste Gerät ist das iPhone Duo. Ist ein aufklappbares Smartphone. Ungefähr so groß wie ein Reisepass. Hat Displays innen und außen. Kostet schlappe 2300 Euro.
0: Ach Mensch, Schnäppchen.
1: Macht aber noch bessere Fotos.
0: Noch besser.
1: Hat wahrscheinlich ein noch besseres Display.
0: Also aufklappbar ist ja eigentlich wie früher, ne?
1: Ja. Es ist auch der maximale Trend. Ich habe da auch ein paar Freunde, die so ein aufklappbares Handy haben. Ich denke einfach, ich komme auch dann immer klar, ne? Also nur weil man ja in Anführungszeichen jünger ist und sich technisch auskennt, ich glaube, jetzt ist immer es zu viel.
0: Nee, also ich würde dann das 18er nehmen, ne? Das neue.
1: Ja. Und Display innen und außen, hast du mal gesehen, wie zerkratzt mein Display ist, weil mein Handy dauernd irgendwo hingeschmissen wird oder
0: ist ja dann auch schwierig mit so einer Folie, ne?
1: Ich habe keine Folie.
0: Ach so,
1: ich habe auch
0: doch,
1: keine Hülle.
0: Sofort. Ich benutze mein iPhone nicht ohne Folie.
1: Ja.
0: Und ohne Hülle. Ansonsten wäre es wahrscheinlich schon kaputt.
1: Es ist ein Gebrauchsgegenstand für mich und da, also, man sieht's an, es ist in Benutzung.
0: Es ist gebraucht.
1: Es ist gebraucht, auf jeden Fall. Aber warum sollte mein Handy auch anders aussehen als ich? Gebraucht.
0: Gebraucht, Mensch. Ach, so ist es doch gar nicht.
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0: Billy Ocean, Get Out of My Dreams. Guten Morgen, 7:30 ist. Wir schauen auf die Nachrichten mit Tamara Bussler.
1: Schönen guten Morgen. Den Krankenkassen droht womöglich ein Milliardenverlust. Dutzende Krankenkassen haben zahlreiche Fehlinvestments getätigt, zum Beispiel für Immobilien und riskante Fonds. Das Bundesamt für Soziale Sicherung schätzt den Schaden auf 1,1 Milliarden Euro. Und US-Präsident Trump hat beim Parteitag der Republikaner ein unmögliches Versprechen gemacht. Jeder erwachsene US-Bürger soll 5.000 Dollar bekommen, sollten die Republikaner ihre Mehrheit behalten. Das wären mehr als 1 Billion US-Dollar, etwa so viel wie der gesamte Verteidigungshaushalt der USA.
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1: Die Suche nach dem vermissten 90-Jährigen in Bayreuth war zum Glück erfolgreich. Und gefunden hat ihn Grimm. Er ist ein Spürhund der Rettungshundestaffel des BRK. Nachdem erste Suchmaßnahmen der Polizei keinen Erfolg gebracht hatten, hat der Personensuchhund übernommen. Grimm hat die Fährte des 90-Jährigen aufgenommen und dann tatsächlich den Mann nach knapp einer Stunde aufgespürt. Der Mann war nicht verletzt und konnte auch zurück ins Pflegeheim. Der erste Schultag kommt bald und damit ja auch der Schulweg für Erstklässler. Eltern sollten die Strecke deshalb schon vorher gemeinsam mit ihren Kindern üben, rät die Polizei Oberfranken. Wichtig dabei ist aber nicht der schnellste, sondern der sicherste Weg. Gefahrenstellen sollten gemeinsam besprochen und auch das richtige Verhalten im Straßenverkehr geübt werden. Denn Kinder müssen lernen, Gefahren zu erkennen und Verkehrsregeln einzuhalten. Und gerade am Anfang ist es durchaus sinnvoll, die Kinder noch mehrmals zu begleiten. Attacken auf Umspannwerke haben zuletzt gezeigt, wie wichtig sie für unsere Energieversorgung sind. In Oberfranken kümmert sich darum der Netzbetreiber Bayernwerk. Und der will am Vormittag in Kulmbach unter anderem über den Stand der Energiewende informieren, aber auch darüber, was es für eine sichere und stabile Energieversorgung braucht. Auch um die nächsten Baumaßnahmen geht es. Allein in diesem Jahr investiert Bayernwerk 2,2 Millionen Euro in die Energiewende.
0: Dankeschön, Tamara. Das Main-Welle-Wetter heute bis zu 19 bzw. 20 Grad, mehr Sonnenschein als Wolken. Das auch übers Wochenende mit knapp 24 Grad. Die Nächte sind halt jetzt relativ frisch. Heute Nacht waren es beispielsweise 5 Grad, heute Morgen auch noch. Also man braucht jetzt in der Früh auf jeden Fall ein Jäckchen.
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4: 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Wir schauen auf die A70 Richtung Bayreuth zwischen Kulmbach-Neudrossenfeld und dem Dreieck Bayreuth-Kulmbach. Da gab es einen Unfall. Die Unfallstelle ist noch ungesichert. Der Standstreifen ist blockiert und auch die linke Spur. Also wenn das heute Morgen euer Weg ist, plant da jetzt auf jeden Fall deutlich mehr Zeit ein und passt vor allem auf. Und ein paar Minuten länger dauert es auch natürlich auf der A9 Richtung Nürnberg vor der Baustelle, in der Baustelle zwischen Markt Trogast und dem Dreieck Bayreuth Kulmbach, 2 Kilometer stockender Verkehr. Und geblitzt wird in Kleinschloppen an der Bushaltestelle zwischen Chemnat und Neustadt am Kulm, da bei der Eisenbahnbrücke auf der B85, kurz vor Neudrossenfeld, wenn ihr Richtung Kulmbach fahrt, und in Pegnitz beim Cabrio Sol. Wenn noch was sein sollte, gerne melden 0170 99 0 7000.
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0: Seit knapp einer Stunde hege ich Groll gegenüber Nina.
4: Ach ja, wir müssen ein Trauma hier quasi aufarbeiten vom Phil.
0: Ja, bitte doch.
4: Weil vor 8 Jahren, es ist tatsächlich 8 Jahre her, da war der Phil hier im Studio alleine.
0: Ja.
4: Hier in der Redaktion war auch keiner mehr, oder?
0: Ja.
4: Du warst für alles zuständig, weil alle waren in Eckersdorf, beim Rathaus, bei meiner standesamtlichen Hochzeit.
1: Oh, ihr habt Hochzeitstag.
4: Ja.
0: Ach so, ja, herzlichen Glückwunsch.
4: Danke, danke.
0: Läuft noch alles? Ich wünsche euch ja nur das Beste.
4: Läuft noch alles, ja.
0: Ja, das ist wirklich, du hast es vorhin erwähnt, einfach mal so lapidar nebenbei.
4: Habe ich mal so nebenbei erwähnt, ja.
0: Ja, vor 8 Jahren, also da war ja, also der Patrick und ich auf dem Standesamt. Und ich so, ja, stimmt, da habt ihr mich, ihr habt mich da.
4: Alle Kollegen waren da.
0: Alle.
4: Außer der Phil.
0: Na klar, einer muss ja hier stehen, ne?
4: Sogar Sigi Statter war da mit der Quetschen.
0: Da hätten wir ja wirklich als meine Not-CD einlegen können oder so.
4: Eigentlich schon. Das wäre es wert gewesen.
0: Also, wie machst du es jetzt wieder gut nach 8 Jahren?
4: Ich würde dann zum Bäcker gehen, was ausgeben, vielleicht zur Feier des Tages. Ja. Und ich würde sagen, zum 10-Jährigen feiern wir alle zusammen.
0: Der Tamara auch?
4: In 2 Jahren.
0: Gibt sie auch was aus? Die war zwar da, aber...
4: Ja, doch.
0: Sehr schön.

0: 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Guten Morgen.
1: Schönen guten Morgen, Nina Titus, Phil Fundwerk hier im Mainwecker in den Sommerferien.
0: Ja, wir haben keine Ferien. Wir haben keinen Urlaub. Der Kollege Bernd Rasse hat Urlaub.
1: Und der hat was in seinem Urlaub erlebt. Das wünscht man wirklich niemanden.
0: Nee.
1: An einer Grenze.
0: Mhm.
1: Red mal drüber. Schönen guten Morgen, Bernd.
2: Ja, schönen guten Morgen, ihr beiden. Liebe Grüße aus dem Hunsrück. Weiß nicht, ob ihr da schon mal wart.
0: Nee.
2: Wir sind da gerade. Ist auch ganz schön. So an der Mosel entlang. Viele Burgen. Die schönste Hängebrücke Deutschlands.
0: Aha.
2: All das hätten wir nicht gesehen, wenn uns das nicht passiert wäre vor 3,5 Tagen. Achtung, Hundebesitzer, aufgepasst. Wir stehen 50 Meter vor der Fähre. Wir haben das Schiff schon gesehen. Und was ist dann passiert?
3: Der Grenzbeamte hat uns rausgeschickt.
2: Der Grenzbeamte hat uns nicht reingelassen. Und warum?
3: Weil die Maxi seine Impfung 3 Tage zu früh war.
2: Die Maxi seine Impfung war angeblich nicht alt genug. Da waren wir kurz traurig, oder?
3: Ja, ich hab geweint.
2: Die Merle hat kurz geweint. Wir sind kurz eskaliert. Aber dann hatte ich eine super Idee. Wir sind wohin gefahren?
3: In ein Motel, danach in eine Ferienwohnung und dann in ein Supermotel, wo auch ein Indoor-Spielplatz kam mit 2 Hüpfbogen und auch noch einen Spielplatz, einen normalen draußen Spielplatz.
2: Ja, aber zwischendurch ins Disneyland.
3: Ja.
2: Genau, zwischendurch waren wir in Disneyland, weil wir waren dann ja quasi schon vor den Toren von Paris. Und ich erzähle euch das nur, weil ich erstens alle Hundebesitzer sensibilisieren möchte. Man weiß nie, was mit der Tollwutimpfung ist. Achtung, Obacht. Und zweitens, wenn es im Urlaub mal nicht ganz so läuft, wie es laufen sollte, kann man immer noch verrückte Roadtrips durch Frankreich und Deutschland machen. Ja, wild, gell? Allen daheim, liebe Grüße, allen unterwegs, noch im Urlaub, letzte Ferienwoche, noch mehr sonnige, liebe, entspannte und hoffentlich flexible Grüße. Wir haben die Flexibilität wirklich, weiß Gott, gebraucht.
1: Ist ein bisschen Abenteuerurlaub.
0: Das ist Abenteuerurlaub. Aber was sie jetzt so gemacht haben, ne, also Disneyland und so, und was es in dem Hotel alles gab, Wahnsinn.
1: Also die ganzen Spielplätze.
0: Ja.
1: Das ist toll. Respektabel.
0: Aber das mit der Impfung bei Hunden, ich kenne mich da ja nicht aus. Ich habe keinen Hund, du auch nicht. Aber wir reden gleich mit einer Tierärztin hier auch.
1: Absolut.

0: Gerade haben wir sie gehört, die Geschichte von Bernd Rasser an der Grenze von einem Grenzbeamten abgewiesen worden, weil die Impfung, die Tollwutimpfung seines Hundes nicht lang genug schon gegeben wurde.
1: Ja, das war zu knapp und deswegen fragen wir jetzt auch mal nach, für euch alle ist ja super wichtig, bei einer Tierärztin.
0: Annabel Mommer, wie ist denn die Sachlage in der Europäischen Union bei Impfungen?
2: Wenn man mit seinem Hund im Regelfall oder auch mit der Katze in Urlaub fahren will, muss man ja eine Grenze überschreiten und dafür gibt es Regeln. Allein schon, wenn man von Deutschland rausreisen will. Grundlage, dass man überhaupt reisen kann, ist so ein blauer EU-Heimtierausweis, der so eine extra Nummer hat und man braucht im Regelfall für die europäischen Länder eine gültige Tollwutimpfung.
0: Und da muss man sich selbst informieren?
2: Wenn man sich erkundigen möchte, muss man einerseits die Reise ins Land und wieder zurück nach Deutschland nachlesen. Und das muss man online selber als Tierhalter machen. Man kann den Tierarzt fragen, was sein Kenntnisstand ist. Jedoch ist die Verpflichtung für den Tierhalter selbst nachzugucken. Auf den Portalen bei der Botschaft jeweils von dem Land oder bei vielen Internetportalen kann man ja nach.
1: Also es ist wirklich wichtig, vor dem Urlaub nochmal alles zu checken, ne? Und nicht kurz vor dem Urlaub, sondern ein bisschen früher, ne?
0: Ja, also so spontane Trips mit Tieren.
1: Nee, schwierig.
0: Ja, machbar, aber man muss sich halt genau bewusst machen, wohin man reist.

0: Anwendung. Und jetzt kommt eine in den Mindshop, die habe ich auch schon beobachtet, nämlich Shiatsu. Das ist eine ganzheitliche manuelle Methode aus Japan, die mit sanftem Druck entlang der Meridiane arbeitet und vor allem dafür sorgt, dass man sich nach dieser Anwendung besser fühlt. 50% sparen, um 8 macht der Mindshop auf, heute am Donnerstag.
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1: Es ist 8 Uhr, ich bin Dominik Schweiger.
2: Viele Menschen in Deutschland sind mit der hausärztlichen Versorgung unzufriedener als noch vor einigen Jahren. In einer Umfrage spricht fast die Hälfte der Befragten von einer Verschlechterung in ihrer Region, konkret 44%. Nur 13% stellen eine Verbesserung fest. Der Hausärzteverband fordert deshalb, das Thema stärker in den politischen Fokus zu rücken. Heute Vormittag wird's zum bundesweiten Warntag wieder laut. Um 11 Uhr schrillen die Smartphones auch ohne Warn-App und selbst dann, wenn sie stumm geschaltet sind. Möglich macht das Cell Broadcast. Die Warnung wird direkt über die Mobilfunkmasten verschickt. Neu ist dieses Mal, dass es auf diesem Weg gegen 11.45 Uhr auch die Entwarnung geben soll. Immer mehr Menschen denken darüber nach, sich ein E-Auto anzuschaffen. In einer internationalen Studie hat das gut jede und jeder vierte deutsche Befragte gesagt. In keinem anderen Land ist die Bereitschaft zum Umstieg so hoch. Tine Klimach berichtet.
3: Ausschlaggebend für die Bereitschaft, auf E-Autos umzuschwenken, sind Fortschritte bei der Reichweite und Ladegeschwindigkeit, aber auch die hohen Spritpreise. Was vielen ebenso wichtig ist, das ist ein besseres Ladenetz. Mit mehr als 210.000 öffentlichen Stationen hat Deutschland das größte Schnellladenetz aller untersuchten europäischen Länder. Zum Vergleich, die Ladeleistung übertrifft den zweitplatzierten Frankreich um 48%.
2: So heiß wie dieser war ein August weltweit noch nie. Die Durchschnittstemperatur lag letzten Monat bei knapp 17 Grad, etwas höher als beim bisherigen Monatsrekord im Juli 2023. Auch die Weltmeere waren wärmer als in jedem August davor. Das zeigen Daten des EU-Klimadienstes Copernicus. Der VfB Stuttgart ist erfolgreich in die Champions League gestartet. Gegen den norwegischen Meister Viking Stavanger gewann der VfB mit 3:1. Heute Abend empfängt der FC Bayern Bodø/Glimt. Leipzig tritt in Italien bei Como an. Und im Tennis steht Alexander Zverev bei den US Open im Halbfinale. Er besiegte den Niederländer Botik van der Schanskulp klar in 3 Sätzen. Es ist jetzt 8:15.
4: So, ich habe eine private WhatsApp-Nachricht bekommen von der Melanie.
5: Ja.
4: Sie hat mir geschrieben, Mensch, hätte ich mal auf dich gehört.
5: Mit?
4: Hat sie den Wetterbericht nicht angehört.
5: Zu kalt draußen?
4: Ja.
5: Oder? Ja.
4: Ja.
5: Man braucht eine Jacke.
4: In der Früh auf jeden Fall.
5: Ja.
4: 6 Grad waren es heute früh.
5: Huschala.
4: Es sind heute Nacht 4 Grad. Tagsüber halt immer so um die 20 Grad. Übers Wochenende sogar 24 Grad im Schnitt. Also tagsüber tipptopp.
5: Ist halt optimal.
4: Nächtlich, morgendlich, da ist es sehr kalt. Ansonsten kein Regen in Sicht, jetzt erstmal in den kommenden Tagen.
5: Und wir schauen auf die Straßen, nochmal auf die A70 Richtung Bayreuth. Das Gute, die Unfallstelle ist geräumt. Wir haben nur noch 1 Kilometer stockenden Verkehr zwischen Kulmbach-Neudrossenfeld und dem Dreieck Bayreuth-Kulmbach. Also da ein paar Minuten mehr Zeit einplanen. Und das bitte auch auf der A9 Richtung Nürnberg zwischen Bad Bennekimmelkrohn und dem Dreieck Bayreuth-Kulmbach. Da ist einfach viel los vor der Baustelle. Und geblitzt wird auf der A9 Richtung Nürnberg am Hienberg 100 sind erlaubt. In Kleinschloppen an der Bushaltestelle wird geblitzt. Zwischen Chemnat und Neustadt am Kulm, auf der B85 kurz vor Neudrossenfeld und in Pegnitz beim Cabrio Sol. Ganz schön was los, also fahrt nicht zu schnell und wenn noch was sein sollte, 0170 99 07000.
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5: Einen wunderschönen guten Morgen.
4: Kurz nach 8 ist es Donnerstag, der 10. September.

0: Guten Morgen.
1: Guten Morgen.
0: Und nix Frühjahrsputz. Ich glaube, ich mache jetzt so einen Herbstputz zu Hause.
1: Ja.
0: Also so ein bisschen auch ausmisten, Schrank vor allem. Das nehme ich mir vor, dass da einfach wieder Platz ist, auch für neue Dinge, ne?
1: Natürlich.
0: Und man zieht ja manche Sachen auch einfach nicht mehr an. Die sind aber ja oft auch trotzdem jetzt dann zu schade. Was mache ich damit?
1: Wie,
0: ne?
1: Fast alle deiner Klamotten. Zu schade, weil wunderschön.
0: Ja, naja. Also wegschmeißen, blöd. Aber ja, Flohmarkt weiß ich auch nicht, habe ich noch nie gemacht.
1: Noch nicht?
0: War ich noch nie, nein.
1: Ich bin jetzt auch nicht so der große Flohmarktverkäufer, habe aber super viele in meinem Freundeskreis, die das gerne machen.
0: Echt?
1: Ja, und die freuen sich auch schon auf den Herbstflohmarkt.
2: Ich finde Flohmarkt eigentlich schon eine ziemlich gute Sache, ganz einfach. Man kann hingehen, man kann sich die Sachen noch anschauen und man kann auch mit den Leuten reden, man kann auch ein bisschen verhandeln.
3: Weil es ist trotzdem besser, wenn man irgendwas in der Hand hat. Flohmärkte sind vielseitiger als das Internet.
4: Also was ist daran falsch, irgendwie gebrauchte Sachen nochmal zu verwenden, wenn sie für jemand anderen noch gut sind? Ich find's gut, ich gehe auch gerne auf Flohmärkte.
0: Ja, vielleicht sollte ich es wirklich mal versuchen.
1: Ja, dann probier's doch genau Samstag und Sonntag in einer Woche, der 19. und der 20. September, der große Herbstflohmarkt der BMTG am Bayreuther Volksfestplatz. Die Stände dort sind heiß begehrt.
5: Die Stände sind innerhalb von wenigen Minuten am Samstag ausgebucht. Am Sonntag dauert's dann immer 1-2 Tage, bis sie ausgebucht sind. Am Sonntag haben wir noch einige Plätze frei, die wir aber im Laufe der nächsten Woche ganz sicher noch vermieten werden.
1: Weiß der Chef der BMTG, Manuel Becher.
0: Und einen dieser Plätze für den Sonntag nächste Woche könnt ihr jetzt hier gewinnen.
5: Alle die, die noch genügend Sachen im Keller am Dachboden haben, die man nicht wegschmeißen möchte, die man noch gut verkaufen kann, die sind herzlich eingeladen, sich an der Verlosung zu beteiligen und dann am 20. September ihre Ware auf dem Bayreuther Flohmarkt zu verkaufen.
1: Nina, ich sage jetzt nicht die Telefonnummer durch, wenn du den Stand willst. Schaffst du es bis nächste Woche Sonntag?
0: Nee, ich schaff's nicht. Aber vielleicht nächstes Jahr dann.
1: Nächstes Jahr.
0: Da bin ich dabei. Ich glaube, das macht auch Spaß, so ein bisschen zu verhandeln, ne?
1: Oh, das kann ich gar nicht. Wir haben
0: so
1: die Zeit, die Geschichte erzähle ich noch schnell.
0: Ja.
1: Ich habe zwei Aufwärm-T-Shirts vom BWC Bayreuth damals auf dem Flohmarkt gefunden. Einmal mit Pete Campbell, Legende, Peter Zeiss, Legende, zwei Superspieler. Und die Frau wollte 10 Euro von mir. Ich gab ihr einen 10er und sie sagt, hä, willst du nicht falschen? Ich so, hä? 5 Euro für ein Aufwärm-T-Shirt, das ist ein super fairer Preis. Nehmen Sie bitte mein Geld, gnädige Frau. Und dann habe ich dann 10er gezahlt. Ich trage die immer noch, also die waren tipptopp.
0: Ach, schau an. Na, ich glaube, das macht mir Spaß.
1: Also, wenn ihr mit mir richtig Geld verdienen wollt, am Sonntag, den 20. September, weil ihr da einen Stand am Herbstflohmarkt habt, auf dem Volksfestplatz, schreibt uns eine WhatsApp-Nachricht an die 0170 99 07000.

0: Der Mainwecker am Donnerstag. Guten Morgen.
1: Morgen. Und vielleicht hat heute Morgen der ein oder andere Kollege, die Kollegin, keine Stimme.
0: Ah, da genießen!
1: Ja, gestern wurde da viel mitgegrölt bei den Toten Hosen in Bayreuth.
0: Die Abschiedstournee vor 30.000 Zuschauern,
1: wow,
0: am Volksesplatz.
2: War mega geil. Mega geil.
3: Ihr seid große Fans?
4: Ja, wir waren auch schon in Berlin.
3: Und jetzt letzte Tour. Wie fühlt sich's an? Traurig, fröhlich?
2: Ja, ich muss weinen.
3: Du musst weinen?
2: Ja, ich muss echt weinen. Aber ich glaube es nicht, sie kommen wieder. Sie kommen wieder.
4: Ja, die müssen wiederkommen.
5: Das war ein mega geiles Konzert. Selten so was Schönes erlebt wie heute Abend.
3: Letzte Tour, ist es da auch wegen emotional?
6: Natürlich, ich habe die Toten Hosen schon so oft gesehen und so. Das ist einfach immer wieder was Besonderes hier. Ne? Campino rockt einfach, der macht uns sehr, sehr viel Freude. Und ich hoffe noch weiter.
3: Noch ein kleines Resümee.
7: War auch mein erstes Konzert und ich fand es super cool da, tatsächlich, ja.
8: Ich war auch das erste Mal da und es war super.
0: Man muss natürlich bei so einem Konzert, und schön, dass alle Spaß hatten, auch so ein bisschen um das Drumherum sprechen. Und das war scheinbar mitunter ein bisschen spektakulär, vor allem die Parksituation.
1: Naja, wenn 30.000 Menschen nach Bayreuth kommen, ne?
0: Die müssen irgendwo parken. Ich bin von der Bayreuther Innenstadt zum Brandenburger Kulturstadel gelaufen in St. Georgen und ich habe noch nie so viele Kennzeichen gesehen, die nicht BT hießen in dieser Fläche. Parkhaus Oberfrankenhalle, die standen bis zum Josefsplatz auf dem Ring. Also, dann wurde teilweise im Kreuzungsbereich geparkt. Auf Grünflächen haben wir schon per WhatsApp gelesen. Das ist natürlich... Ich weiß nicht, ob das dazugehört, aber es ist natürlich bei 30.000 Menschen einfach nur Frage der Zeit, dass das passiert.
1: Ja, aber anscheinend haben sie alle auf dem Volksfestplatz geschafft, hatten Spaß und ja, war einfach cool, dass die Toten Hosen da waren. Ne?

0: Ray Dalton hier in der Playlist. Guten Morgen.
1: Schönen Donnerstag.
0: Und nicht blitzen lassen in Pegnitz beim Cabrio Sul auf der B85 kurz vor Neudrossenfeld. Dann steht noch einer zwischen Chemnat und Neustadt am Kulm bei der Eisenbahnbrücke in Kleinschloppen an der Bushaltestelle wird geblitzt und auch noch auf der A9, wenn ihr Richtung Nürnberg unterwegs seid, am Hienberg, also kurz vor Schneitach, 100 sind erlaubt.
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0: 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Guten Morgen, 8:30 ist es. Die Nachricht mit Tamara Bussler.
1: Schönen guten Morgen. Den Krankenkassen droht womöglich ein Milliardenverlust. Dutzende Krankenkassen haben zahlreiche Fehlinvestments getätigt, zum Beispiel für Immobilien und riskante Fonds. Das Bundesamt für Soziale Sicherung schätzt den Schaden auf 1,1 Milliarden Euro. Und jetzt noch ganz kurz zum Tennis. Alexander Zverev hat bei den US Open das Halbfinale erreicht, nach einem Sieg in 3 Sätzen.
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1: Die Suche nach dem vermissten 90-Jährigen in Bayreuth war zum Glück erfolgreich und gefunden hat ihn Grimm. Er ist ein Spürhund der Rettungshundestaffel des BRK. Nachdem erste Suchmaßnahmen keinen Erfolg hatten, hat der Personensuchhund dann übernommen und ihn gefunden. Er hat die Fährte des 90-Jährigen aufgenommen. Nach knapp einer Stunde war der Mann dann wieder da. Der Mann war auch nicht verletzt und konnte zurück ins Pflegeheim. Wenn heute um 11 plötzlich das Handy lauter Alarm schlägt, bitte nicht erschrecken. Beim bundesweiten Warntag testen Bund, Länder und Kommunen ihre Warnsysteme. Die Probewarnung kommt unter anderem über Cell-Broadcast, direkt auf Smartphone, aber auch über Warn-Apps. Je nach Kommune können zusätzlich Sirenen losgehen. Gegen 11.45 Uhr dann die Entwarnung. Und für Bayreuth und die Region ist das auch der Test, ob alles geht. Würde die Warnung im Ernstfall funktionieren und wo gibt's vielleicht noch Lücken? Attacken auf Umspannwerke haben zuletzt gezeigt, wie wichtig sie für unsere Energieversorgung sind. In Oberfranken kümmert sich darum zum Beispiel der Netzbetreiber Bayernwerk. Und der will jetzt am Vormittag in Kulmbach unter anderem über den Stand der Energiewende informieren und auch darüber, was es für eine sichere und stabile Energieversorgung braucht. Auch um die nächsten Baumaßnahmen geht es. Allein in diesem Jahr investiert Bayernwerk 2,2 Millionen Euro in die Energiewende.
0: Dankeschön, Tamara. Ist das nicht schön? Für den 8. Hochzeitstag von Nina Titus hat Petrus
3: was vorbereitet,
0: Sonnenschein, ne? Vorbereitet, ja. Paar harmlose Wolken.
3: War auch damals schön.
0: Ja, ich weiß es nicht. Ja? Ich war ja nicht dabei.
3: Ja. Oh,
0: Mann. Ich war im Studio. Einer musste senden. Während alle anderen Kolleginnen und Kollegen
3: Sekt getrunken haben in Eggersdorf vor dem Rathaus.
1: Schön.
0: Und da haben wir sogar noch einen leichten Sonnenbrand im Gesicht gehabt, weil die Septembersonne, die hat für auch noch Kraft.
3: Ja, so war's.
0: Ja, freue ich mich. Ich würde ja sagen, ich komme zur zweiten Hochzeit, aber das ist natürlich, das ist blöd, das so zu sagen. Aber zum 10.
3: Hochzeitstag. Wir sprechen ja gleich hier in der Sendung mit der Scheidungsanwältin, aber nee, so weit ist es nicht.
0: Oh Gott.
3: Ist noch alles gut.
0: Ja, schön, 20 Grad sind es.
1: Ich finde es auch gut, dass du sagst, noch.
3: Es ist alles gut, oh mein Gott.
0: Das Wochenende 24 Grad.
3: Ich sag hier nichts mehr. Dann
0: gleich
3: wird es jetzt aber sehr still.
0: Ich schicke gleich eine MP3-Datei an.
3: Genau.
0: Gott. Wir schauen auf die Straßen. Ja, schauen wir dahin.
3: Wo
0: da
3: wird geblitzt?
0: Gut aus, ne?
3: Da schaut es auch gut aus. Wie in unserer Ehe. A9 Richtung Nürnberg am Hinweg. Da wird aber geblitzt. Kurz vor Schneidach 100 sind erlaubt. In Kleinschloppen an der Bushaltestelle steht ein Blitzer. Zwischen Chemnat und Neustadt am Kulm bei der Eisenbahnbrücke. Auf der B85 kurz vor Neudrossenfeld, wenn ihr Richtung Kulmbach fahrt. Und in Pegnitz beim Cabrio Sol. Also ganz schön was los. Wenn noch was ist, 0170 99 0 7000.
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0: Aber natürlich auch mit Tamara Bussler.
3: Servus.
0: Servusler.
3: Guten Morgen.

0: Schönen guten Morgen mit dem Mainwecker.
1: Morgen.
0: Ein Thema diese Woche, Trennungen und eventuelle Scheidungen.
1: Ja, der Anlass natürlich die Carpendales, ne?
0: Annemarie und Wayne Carpendale haben sich getrennt.
1: Wohnen aber nach wie vor noch zusammen.
0: Da haben wir jetzt die Woche über immer mal wieder ein bisschen diskutiert, auch mit euch. Und jetzt wollten wir uns einfach mal erkundigen, wie so die Situation in Bayreuth und der Region ist.
1: Genau.
0: Dazu haben wir jetzt am Telefon die Anwältin Katja Petrinovic von der Kanzlei Hübner, Meier, Groß und Kollegen. Einen wunderschönen guten Morgen.
2: Guten Morgen.
1: Morgen. Katja, du bist Scheidungsanwältin, ne?
2: Genau. Ich mache natürlich alles im Bereich Familienrecht, aber ich bin auch Scheidungsanwältin.
0: Jetzt diese Situation zwischen Wayne und Annemarie Carpendale. Sie sind quasi noch in einer Wohnung, wegen ihres Kindes wahrscheinlich, leben zusammen, möchten sich aber trennen. Wie oft erlebst du das, beziehungsweise wie bewertest du diese Situation?
2: Also grundsätzlich finde ich es schwierig, andere Lebensmodelle zu bewerten. Da gibt es immer Gründe dafür. Ich bin Fan davon, dass man nach einer Trennung noch vernünftig miteinander umgeht und auch meinetwegen in einer Wohnung noch lebt, gerade wegen gemeinsamer Kinder. Von daher, wenn man sich nicht von morgens bis abends streitet, ist es vollkommen in Ordnung.
1: Wie erlebst du das denn hier in Bayreuth und der Region? Also wie oft ist es tatsächlich bei so einer Trennung ein richtiger Rosenkrieg und wie oft versteht man sich schon noch gut?
2: Ja, ich würde sagen, es hält sich die Waage, aber ich erlebe es auch oft, dass es einvernehmliche Trennungen sind. Man muss aber sagen, häufig, wenn keine Kinder im Spiel sind und auch keine finanziellen Sachen zu regeln sind.
0: Und das, obwohl wir auch, ich meine, die Grundstimmung natürlich immer und alles sagen, ist so schlecht und die Stimmung ist schlecht und alles ist geht den Bach runter. Zumindest bei Scheidungen läuft's positiv.
2: Bei Scheidungen läuft es positiv, ja. Und es ist auch nicht immer was Negatives, muss man sagen. Wenn sich Leute auch einfach auseinandergelebt haben und die Vorstellungen nicht mehr zusammenpassen, dann ist es für jeden manchmal auch besser so.
1: Gibt es dann manchmal auch einen Weg zurück? Also hast du das auch schon mal erlebt nach dem Trennungsjahr zusammen, dass man dann doch sagt, ach nee, wir sind jetzt auch doch wieder echt zusammen.
2: Ja, habe ich auch schon erlebt, ist aber die absolute Ausnahme. Also ich habe auch schon einen Scheidungsantrag eingereicht und ihn dann wieder zurückgenommen, weil sich die Eheleute versöhnt haben. Das ist wirklich die absolute Ausnahme.
1: Also ist alles sehr individuell. Bei der Trennung, bei der Scheidung.
2: Genau, also jede Familie ist individuell. Man kann da wirklich nicht pauschal sagen, dass auch dieses und jenes richtig ist. Und deswegen würde ich auch sagen, Annemarie und Wayne werden ihre Gründe gehabt haben. Bei denen werden sicher keine finanziellen Gründe sein, wieso da nicht direkt ausgezogen wurde.
0: Das glauben wir auch nicht.
1: Nee.
0: Also ich glaube, dass Wayne Carpendale sich in München eine Trennungswohnung leisten könnte.
1: Ja.
0: Die Frage ist, ob er eine bekommt. Ja. Der Münchner Immobilienmarkt ist ja eher schwierig.
2: Ja, und das muss man auch sagen, auch in Bayreuth ist der Immobilienmarkt schwierig, gerade wenn man Kinder hat und sagt, man möchte da eine Wohnung, wo auch genügend Platz für die Kinderzimmer ist und vielleicht auch in der Nähe des anderen Partners, weil man eventuell das Wechselmodell führt, also dass die Kinder 50-50 bei einem Elternteil sind und bei dem anderen, dann muss auch die räumliche Nähe gegeben sein und dann darf es vielleicht auch nicht zu weit von der Schule weg sein. Und da ist es super schwierig, in der Zeit was zu finden.
1: Ja, ist alles nicht so einfach, Mensch.
0: Zum Glück sind wir nicht in Trennung.
1: Ja, aber ja, vielen Dank, das war super spannend, muss ich sagen.
0: Ja, danke schön, Katja, und dir einen schönen Tag.
2: Ja, danke euch auch.

0: Guten Morgen.
1: Morgen.
0: Der Mainwecker hier am Donnerstag, nicht erschrecken.
1: Doch, man hat einfach kurz Angst.
0: Um 11 Uhr heute, bundesweiter Warntag. Die Handys werden schrillen, es werden ein paar Sirenen losgehen natürlich. Ich gehe mal davon aus, dass alles klappt.
1: So, ja, bestimmt.
0: Vor ein paar Malen, als das zum ersten Mal getestet wurde, da war die große Frage, klappt das überhaupt, ne?
1: Mhm.
0: Auch hier in der Redaktion, ich glaube nur die Hälfte der Handys hat angefangen zu schrillen.
1: Ja.
0: Mittlerweile sind es, glaube ich, alle. Also heute um 11 schrillt das Handy, um 11:45 wird dann entwarnt. Bis dahin wird's halt mal laut über das mobile Endgerät.
1: Ihr wisst jetzt auf jeden Fall Bescheid, ne? Müsst keine Angst haben um 11 Uhr.

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0: Kurz vor 9 ist es.
1: Und damit sag ich jetzt erstmal Servus bis morgen früh um 6.
0: Bissl bleib ich noch im Studio bis 15 Uhr, freue mich drauf. Jetzt gleich die Nachrichten, vorher die Gedanken zum Tag mit Schwester Elise.
2: Ein paar Tage Urlaub in Berlin. Ich schlendere mit meinem Patenkind durch Berlin-Kreuzberg. Die kleinen Läden im Kellergeschoss haben es uns angetan. Vintage steht auf den selbstgemalten Schildern oder Secondhand. Es geht ein paar Treppenstufen hinab. Wir finden Läden mit Büchern, Schallplatten und vor allem Kleidung. Ein Ladeninhaber bügelt gerade ein Kleid aus den 80ern liebevoll auf. Die stylische Kleidung hängt nach Farben sortiert, wohlgeordnet auf dem Bügel. Ich denke an meinen Kleiderschrank. Meine Vintage-Kleidung klebt zerknittert an der Rückwand des Schranks, seit Jahren nicht mehr angeschaut. Passt nicht mehr, gefällt nicht mehr, ziehe ich sowieso nicht an. Wäre es für mich an der Zeit, mich den alten Klamotten mal liebevoll zuzuwenden, Erinnerungen da sein zu lassen und die schönen Teile neuen Trägerinnen zu überlassen? Secondhand heißt, aus meiner Hand weiterzugeben in eine andere oder aus anderer Hand zu empfangen. Gebt, so wird euch gegeben, sagt Jesus. Ein gutes Motto, nicht nur für meinen Kleiderschrank. Bleibt behütet, eure Pfarrerin Schwester Elise aus Hof.
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1: Es ist 9 Uhr, ich bin Dominik Schweiger. Dieser August war der wärmste seit Beginn der Wetteraufzeichnungen. Mit einer globalen Lufttemperatur von im Schnitt fast 17 Grad war er außerdem der wärmste jemals gemessene Monat, heißt es vom EU-Klimadienst Copernicus. Mehr von Diana Kramer.
2: Der Sommer 2026 war geprägt von extremer Hitze, Trockenheit und teils riesigen Waldbränden. Der August stellte alle bisherigen Rekorde in der weltweiten Klimageschichte ein. Die globalen Temperaturen lagen 1,65 Grad über dem vorindustriellen Niveau. Ein besorgniserregender Rekord infolge des Klimawandels, der laut Copernicus weltweit Auswirkungen auf Gesellschaften, Volkswirtschaften und Ökosysteme hat.
1: Mehrere gesetzliche Krankenkassen könnten bei riskanten Geldanlagen deutlich mehr verloren haben als bisher bekannt. Nach Recherchen von unter anderem der Süddeutschen Zeitung wird inzwischen von einem möglichen Schaden von mindestens 1,1 Milliarden Euro ausgegangen. Im Mittelpunkt steht unter anderem ein riskanter Immobilienfonds, in den mehrere Kassen trotz strenger Anlagevorschriften trotzdem investiert hatten. Nach mehreren Sabotageangriffen auf Stromnetze fordert der Chef des Energiekonzerns RWE, Krebbe, einen besseren Schutz kritischer Infrastruktur. Die bisherigen Regeln und bürokratischen Abläufe würden für die aktuelle Bedrohungslage nicht mehr ausreichen. Politik und Behörden müssten schnell Konsequenzen ziehen. Die Polizei hat inzwischen einen 48 Jahre alten Verdächtigen festgenommen. Um 11 Uhr heute nicht erschrecken, wenn die Handys dann loslegen. Es ist bundesweiter Warntag. Dann testen die Kommunen ihre Warnsysteme für den Ernstfall, unter anderem wieder über Cell Broadcast, sprich ohne App übers Handynetz. Eine Dreiviertelstunde später kommt dann die Entwarnung. Genau die wurde erst nach dem letzten Warntag eingeführt und soll jetzt entsprechend getestet werden. Nach dem tödlichen Zusammenstoß zweier Busse in Herbertshausen wird gegen den Fahrer des Linienbusses ermittelt. Es besteht der Verdacht der fahrlässigen Tötung. Laut einem vorläufigen Gutachten war der Bus in einer Kurve auf die Gegenspur geraten. Warum, ist noch unklar. Bei dem Unfall im Juni starb ein Grundschüler, zahlreiche Kinder und eine Lehrerin wurden verletzt. Es ist jetzt kurz nach 9.
3: Das Wetter für Bayreuth und die Region. Wir gucken auf den heutigen Tag. So knapp 20 Grad sind's. Ja, und übers Wochenende werden es knapp 24 Grad. Tagsüber ist es super. Nachts wird's kalt. Werte um die 5 Grad.
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3: 8 Minuten Zeitverlust auf der B2 zwischen der B85 bei Neudorf und Pegnitz. Das ist dichter Verkehr. Dann schauen wir auf die Blitzer. Am Hienberg, kurz vor Schneitag, bei erlaubten 100 Richtung Nürnberg auf der A9. Ein kleiner Schloppmein-Blitzer an der Bushaltestelle zwischen Chemnat und Neustadt am Kulm. Auf der B85 kurz vor Neudrossenfeld und in Pegnitz am Cabrio-Sul wird geblitzt.
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3: Ich wünsche einen wundervollen und ja sehr schönen Donnerstag. Sonne scheint. Ja, ein paar harmlose Wolken haben wir ja gerade gehört. Ja, ein Herbsttag par excellence. Es ist so schön, dass ihr mit dabei seid. Und jetzt David Guetta, Teddy Swims und Tones and I und Gone, Gone, Gone.

0: Einen schönen Donnerstag mit uns, der Mainwelle. 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
0: Ja, Glück lässt sich nicht planen, aber vielleicht lohnt es sich, im Alltag öfter einmal genau hinzusehen, denn manchmal beginnt Glück mit einem einzigen Gefühl.

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13: Mit Tamara Bussler, schönen Vormittag, 9.30 Uhr ist es. Der erste Schultag kommt bald und damit auch der Schulweg für Erstklässler. Eltern sollten die Strecke deshalb schon vorher gemeinsam mit ihren Kindern üben, das rät die Polizei Oberfranken. Wichtig sei dabei nicht der schnellste, sondern der sicherste Weg. Gefahrenstellen sollten gemeinsam besprochen und das richtige Verhalten im Straßenverkehr geübt werden. Kinder müssen lernen, Gefahren zu erkennen und Verkehrsregeln einzuhalten, und gerade am Anfang ist es sinnvoll, die Kinder noch zu begleiten. Attacken auf Umspannwerke haben zuletzt gezeigt, wie wichtig sie für unsere Energieversorgung sind. In Oberfranken kümmert sich darum der Netzbetreiber Bayernwerk. Und der will jetzt am Vormittag in Kulmbach unter anderem über den Stand der Energiewende informieren und darüber, was es für eine sichere und stabile Energieversorgung braucht. Auch um die nächsten Baumaßnahmen geht es. Allein in diesem Jahr investiert Bayernwerk 2,2 Millionen Euro in die Energiewende. Sprit ist ja teuer und offenbar für ein paar Unbekannte Anlass genug, ihn auch zu klauen. Rund 3000 Liter Diesel haben sie zwischen Ende Juli und diesem Dienstag aus einer Scheune in Penzenreuth bei Pegnitz geklaut. Das meldet die Polizei. Der oder die Täter haben einen Schlauch verwendet, um den Treibstoff zu stehlen. Der gestohlene Diesel hatte einen Wert von rund 6500 Euro. Wer was gesehen hat, Infos gehen an die Polizei.
14: Wir gucken aufs Wetter um kurz nach halb. Ja, ein neues Hoch beschert uns in Bayreuth und der Region. Tagsüber Temperaturen zwischen 20 und 24 Grad bis zum Sonntag. Nachts, ja, da wird's frisch. 5 Grad heute Nacht beispielsweise. Hier ist der Blitzer-Service. Wir haben einen Blitzer in Bayreuth-Erlanger Straße. Danke an Mehmet fürs Melden in der 30er-Zone. A9 Richtung Nürnberg am Hienberg, kurz vor Schneitach. In Kleinschloppen ein Blitzer. Zwischen Chemnat und Neustadt am Kulm wird geblitzt bei der Eisenbahnbrücke. B85 kurz vor Neudrossenfeld Richtung Kulmbach und in Pegnitz am Cabriosol. Fehlt noch was? 0170 990 7000.
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14: Stabiler Kerl, der jetzt in der Playlist ist. Wir haben auch rausgefunden, er hat noch Haare, obwohl er immer eine Basecap trägt. Mark Forster, ein Lied jetzt für euch. Danach Susanne Vega, Alok und Jess Glynn, Robbie Williams, Shakira, einiges dabei. In dieser halben Stunde bei uns auf

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9: Es ist 10 Uhr, ich bin Dominik Schweiger. In einer Stunde gibt es wieder einen deutschlandweiten Probealarm. Dabei soll getestet werden, ob Handys, Apps und Sirenen wie vorgesehen funktionieren. Jan-Henner Reitze berichtet.
10: Selbst ohne eine Warn-App und auch wenn das Smartphone auf stumm geschaltet ist, ertönt ein schriller Ton, sobald der Alarm ausgelöst wird und alles funktioniert. Neu ist beim Warntag diesmal, dass über Cell Broadcasting auch eine Endwarnung gesendet werden soll. Über dieses System können alle eingeschalteten und halbwegs modernen Handys erreicht werden, wenn nötig auch nur in bestimmten Funkzellen.
9: Fast jeder und jeder Zweite in Deutschland sieht die hausärztliche Versorgung in seiner Region zunehmend kritisch. Laut einer Umfrage hat sie sich für 44% in den vergangenen 5 Jahren verschlechtert. Nur 13% sehen tatsächlich eine Verbesserung. Der Hausärzteverband fordert deshalb mehr politische Aufmerksamkeit für die Versorgung. Mehr als ein Viertel der Menschen in Deutschland sagt, als nächstes Auto will ich wahrscheinlich ein Elektrofahrzeug anschaffen. Das geht aus einer Studie hervor. Mehr als die Hälfte der Befragten gab hierzulande an, sich mehr mit dem Kauf eines E-Autos zu beschäftigen als noch vor einem Jahr. Wichtigste Gründe dafür waren Fortschritte bei Reichweite und Ladegeschwindigkeit, steigende Spritpreise und das verbesserte Ladenetz. Im Zusammenhang mit den Ermittlungen gegen Berlins SPD-Spitzenkandidaten Steffen Krach hat seine Partei neue Details genannt. Demnach sollte die SPD eine Spende von über 9.900 Euro erhalten. Auf Krachs Weisung sei das Geld aber sofort abgelehnt worden. Die Vorwürfe betreffen nach seinen Angaben den Verkauf einer Klinik in der Region Hannover. Den Verdacht einer Einflussnahme weist Krach als haltlos zurück. So heiß war ein August weltweit noch nie. Die Durchschnittstemperatur lag im vergangenen Monat bei knapp 17 Grad. Damit war der August genauso heiß wie der bisherige gesamte Temperaturdurchschnittsrekord vom Juli 2023. Auch die Weltmeere waren wärmer als in jedem August zuvor. Das zeigen Daten des EU-Klimadienstes Copernicus. Es ist jetzt kurz nach 10.
11: 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Guck mal aufs Wetter. Da sehen wir bis zum Sonntag, ja, tagsüber Sonnenschein, paar harmlose Wolken und 20 bis 24 Grad. Nur die Nacht, da wird's auf jeden Fall herbstlich. Willkommen im September bei 5 Grad. Super viele Blitzer. Wir fangen an auf der A9 Richtung Nürnberg. Am Hienberg, kurz vor Schneitach. Dann in Michelfeld, Ortsmitte ein Blitzer. In Bayreuth, in der Erlanger Straße, in der 30er-Zone. Unter Rodach auf Höhe von Drews ein Blitzanhänger. Dann Kleinschloppen an der Bushaltestelle, 50 sind da erlaubt. Zwischen Chemnat und Neustadt am Kulm bei der Eisenbahnbrücke wird geblitzt. Auf der B85 kurz vor Neudrossenfeld und in Pegnitz am Cabriosol.
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11: Servus, hallo. Schön, dass ihr mit dabei seid. Wir kommen gleich wie jeden Donnerstag zum Streaming-Tipp der Woche. Und so langsam rentiert sich's auch wieder, ein paar Tage respektive Nächte auf der Couch zu verbringen, um irgendwas in der Glotze anzugucken. Jetzt muss man nicht mehr davon ausgehen, dass man irgendwas im Sommer verpasst. Deswegen gleich der Streaming-Tipp der Woche, vorher Shepard mit Let Me Down Easy.

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1: Sind wir mal ehrlich, es gibt fast kein schöneres Kompliment als: Gott, riechst du gut. Was ist das denn für ein Parfüm? Und um Parfüm dreht sich der Streaming-Tipp der Woche.
2: Worum geht es in dem Buch, das Parfüm?
3: Es ist ein Buch über die Sinnenfreuden des Riechens.
4: Moritz kann das am besten riechen.
5: Jedenfalls hatte jemand die Idee, dass wir werden könnten wie Grenouille.
1: Parfüm macht aus der Idee vom perfekten Duft einen finsteren Gegenwartskrimi. Im Zentrum stehen eine Mordermittlung, eine belastete Vergangenheit und Menschen, deren Wunsch nach Liebe gefährliche Formen annimmt.
6: Und der junge Mappenbrotmann?
3: Für uns war der Luft. Egozentrik der Jugend.
6: Haben Sie weiter geforscht?
5: Grenouille will geliebt werden.
7: Da kommt jemand.
5: Es ist jemand, den man nicht lieben kann. Ein Monster.
1: Am Niederrhein wird die Sängerin Katharina Läufer tot aufgefunden. Haare und Gewebe wurden gezielt von ihrem Körper entfernt. Ein ungewöhnliches Detail, das Profilerin Nadja Simon auf die Spur einer ehemaligen Internatsklique bringt. Klar spielt auch Patrick Süskinds Roman Das Parfüm eine wichtige Rolle in dieser Serie. Während Nadja tiefer in die Vergangenheit einer Gruppe eindringt, rückt ein weiterer ungeklärter Fall aus der Jugendzeit ins Blickfeld. Parfüm gibt's beispielsweise auf Magenta TV, aber auch bei Prime Video.

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1: Einen wunderschönen Donnerstag euch. Zeit, ein bisschen Bilanz zu ziehen zu den Sommerferien 2026. Wir sind kurz vor dem letzten Ferienwochenende. Das bedeutet, was habt ihr die letzte Zeit davor alles so gemacht?
2: In Japan. Aus Japan kommt ja auch Pokémon. Ich bin ein sehr großer Pokémon-Fan.
3: In Spanien und in Hamburg, weil dort meine Familie lebt.
4: Ich hatte einmal so ein Hockeycamp, da habe ich auch gezeltet.
5: Ich war in Spanien und Österreich mit meinen Oma und Opa in einem Kinderhotel. Und im Kinderhotel sind wir halt wandern gegangen.
1: Ja, das klingt nach schönen Sommerferien. Und ein schönes Wochenende kommt ja noch zur endgültigen Entspannung.

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2: Schönen Vormittag, es ist jetzt 10.30 Uhr. Ich bin Tamara Bussler, das News Update. Nach Photovoltaik und Windkraft baut die Gemeinde Speichersdorf jetzt auch ihr eigenes Nahwärmenetz weiter aus. Herzstück ist eine neue Heizzentrale, die mit Hackschnitzeln arbeitet und insgesamt 1,8 Megawatt Leistung bringt. Angeschlossen werden nach und nach Wohnhäuser sowie kommunale Gebäude. Das steht im aktuellen Gemeindebrief. Rund 5 Millionen Euro hat die kommunale Bioenergiegesellschaft investiert. 40% davon kommen als Förderung vom Bund. Nach Angaben der Gemeinde werden damit künftig rund 3/4 der Heizenergie für kommunale Gebäude regenerativ erzeugt. Wenn die eigene Krise zu groß wird, gibt es Hilfe und zwar rund um die Uhr. Zum Internationalen Tag der Suizidprävention heute am 10. September macht der Krisendienst Oberfranken auf das Krisentelefon aufmerksam. Unter der kostenlosen Nummer 0800 655 3000 sind an jedem Tag im Jahr rund um die Uhr Fachkräfte erreichbar. Das Angebot richtet sich an Menschen in seelischen Krisen, aber auch an Angehörige, Freunde oder Kollegen. Mehr Infos auf meinwille.de in den Regionalnachrichten. Sprit ist sehr teuer und offenbar für ein paar Unbekannte Anlass genug, ihn auch zu klauen. Rund 3000 Liter Diesel haben sie zwischen Ende Juli und diesem Dienstag aus einer Scheune in Penzenreuth bei Pegnitz geklaut. Das meldet die Polizei. Der oder die Täter hätten einen Schlauch verwendet, um den Treibstoff zu stehlen. Der gestohlene Diesel hat einen Wert von rund 6500 Euro. Wer etwas gesehen hat, soll sich bei der Polizei melden.
3: Das Wetter für Bayreuth und die Region. Ich darf verkünden, das machen wir in Kürze. Ja, bis zum Sonntag sind es so 20 bis 23 Grad. Sonne, Wolken im Mix. Die Nächte sind kühl, so zwischen 5 und 7 Grad maximal.
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3: 2 Kilometer stockender Verkehr A9 Richtung Nürnberg zwischen Marktschorgast und dem Dreieck Bayreuth-Kulmbach. Geblitzt wird in Bad Benneck Richtung Bischofsgrün, dann in Michelfeld in der Ortsmitte, in Bayreuth in der Erlanger Straße, in Kleinschloppen an der Bushaltestelle, zwischen Chemnatt und Neustadt am Kulm, auf der B85 kurz vor Neudrossenfeld Richtung Kulmbach und dann Pegnitz beim Cabrio-Sohl. Auf der A9 haben wir auch noch einen. Oh Gott, den hätte ich fast... Unterschlagen ist das Wort. A9 Richtung Nürnberg am Hinberg, kurz vor Schneitag, 100 sind da erlaubt. Wenn noch was sein sollte, sagt gerne Bescheid per WhatsApp.
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3: Ja, schaut man sich den redaktionellen Alltag manchmal an, dann denkt man auch, ja, Radio Gaga, guten Morgen. Jetzt erstmal Queen, ich wünsche einen schönen Donnerstag.

0: Servus, hier ist die Mainwelle am Donnerstag.
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0: Und gesucht wird Katze Pablo, braun getigert, weiße Pfoten, weiße Brust, gechippt ist er, Fremden gegenüber, aber scheu. Vermisst wird er in Stadtsteinach seit Ende August. Ein Foto von Pablo auf mainwelle.de, und wenn er in Stadtsteinach und Umgebung vielleicht eine Katze gesehen habt, dann anrufen 0170 99 07000. Natürlich, wenn die Katze auf das Profil von Pablo passt.
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Ich würde an dieser Stelle schnell mal vorwarnen. Gleich um 11 macht's auf eurem Handy so. Warn-App. Heute bundesweiter Warntag. Die Handys schrillen, ein paar Sirenen werden heulen. Es ist eine Probewarnung. Wir entwarnen natürlich auch. Ja, das ist ja unsere Pflicht. Aber dann habt ihr es jetzt schon mal gehört. Gleich um 11 macht's ganz laut wilde Dinge. Tschüss.

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10: Es ist 11 Uhr, ich bin Dominik Schweiger. Die Inflation geht insgesamt wieder nach oben und liegt laut Statistischem Bundesamt bei 2,9%. Ein größerer Wocheneinkauf von 100 Euro hat im August damit knapp 3 Euro mehr gekostet. Die Preise ziehen seit Juni nach kurzem Abflauen wieder an. Diana Kramer berichtet.
11: Die Energie bleibt der mit Abstand stärkste Preistreiber. Im letzten Monat mussten Verbraucher fürs Tanken knapp 28% mehr zahlen als vor einem Jahr. Heizöl war sogar fast 50% teurer. Und ein Ende nach oben ist offenbar nicht erreicht, denn mit dem Wiederaufflammen des Konflikts um die Straße von Hormuz steigen auch aktuell die Preise wieder. Damit wird erwartet, dass auch Lebensmittel teurer werden, weil Transport und Kühlung mehr kosten.
10: Die Deutsche Bahn tritt bei ihren Sanierungen auf die Bremse. Statt 4 wichtige Strecken will sie künftig nur noch maximal 2 pro Jahr komplett sperren und erneuern. In Ausnahmefällen auch 3. Das hat Bahnchefin Palla angekündigt. Mehr Baustellen gleichzeitig würden den Zugverkehr zu stark einschränken. Das Ziel mit den rund 40 Generalsanierungen bis 2036 dürfte damit kaum noch zu halten sein. Mehr Hitzetote, mehr Pollen und mehr gefährliche Bakterien. Der Klimawandel belastet zunehmend die Gesundheit der Menschen in Europas Städten. Laut dem Europe Cities Report ist die Zahl der hitzebedingten Toten fast überall gestiegen. In deutschen Städten breiten sich außerdem allergieauslösende Pollen und Vibrio-Bakterien aus. Gleichzeitig gibt es weniger Bäume, die Schatten spenden und die Umgebung abkühlen. Nach dem tödlichen Zusammenstoß zweier Busse in Herbertshausen wird gegen den Fahrer des Linienbusses ermittelt. Es besteht der Verdacht der fahrlässigen Tötung. Laut einem vorläufigen Gutachten war der Bus in einer Kurve auf die Gegenspur geraten. Warum, ist noch unklar. Bei dem Unfall im Juni starb ein Grundschüler, zahlreiche Kinder und eine Lehrerin wurden verletzt. Es ist Wahlkampf in den USA und Präsident Trump verspricht den Wählerinnen und Wählern, die für seine Republikaner stimmen, Geld. Konkret sollen sie $5,000 bekommen, wenn die Republikaner bei den Zwischenwahlen beide Kammern im Kongress halten. Zwei Probleme. Erstens, das würde die USA über $1,3 billionen kosten. Und zweitens, ob das rechtlich zulässig ist, ist unklar. Es ist jetzt kurz nach 11.
12: Das Wetter für Bayreuth und die Region. Wir gucken auf den heutigen Tag. So knapp 20 Grad sind's. Ja, und übers Wochenende werden es knapp 24 Grad. Tagsüber ist es super. Nachts wird's kalt. Werte um die 5 Grad. Nach dem Tote-Hosen-Konzert, Pi sagt man jetzt die Autofahrer, die heute heimfahren. Sag ich einfach mal. Ist ja nicht Pi sacken, wenn man normale Geschwindigkeit fährt. Wir checken die Blitzer. Bayreuth-Hindenburgstraße statt auswärts. Bayreuth-Erlanger-Straße in der 30er-Zone. Bad Benneck Richtung Bischofsgrün am Sportplatz. In Michelfeld, Ortsmitte ein Blitzer. In Kleinschloppen an der Bushaltestelle wird geblitzt. Zwischen Chemnatt und Neustadt am Kulm, an der Eisenbahnbrücke, steht ein Blitzer. Auf der B85 kurz vor Neudrossenfeld Richtung Kulmbach und dann noch auf der A9 Richtung Nürnberg am Hinberg, kurz vor Schneitach. Habe ich schon wieder einen vergessen. Pegnitz am Cabrio Sol, da ein Blitzer. Vorsichtig sein, bitte.
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12: Servus, hallo, einen wunderschönen Donnerstag. Ich denke mal, es hat bei allen geklappt mit der Probewarnung. Ihr müsst mir jetzt nicht schreiben, wenn es geklappt hat. Ja, manchmal ist auch ein bisschen Versatz dabei. Das war ja damals so, ne? Als so die ersten Probewarntage waren. Klappt's nicht. Ich glaube, mittlerweile hast du eine echt gute, flächendeckende Lösung gefunden. Sehr schön. So, wir machen jetzt Michael Patrick Kelly und Traces für euren Donnerstag. 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
1: Er hat wieder zugeschlagen. Donald Trump auf dem Parteitag der Republikaner in Dallas hat er verkündet, es sollten in den Midterms, also diesen Halbzeitwahlen, da geht's um Senat und um das Repräsentantenhaus, sollten da seine Republikaner in beiden Fällen die Mehrheit behalten, dann gibt's für jeden Amerikaner 5.000 US-Dollar. Umgerechnet ungefähr 4.300 Euro.
2: So we gotta give you $5,000, so because...
1: Wir kaufen euch. So ist es übersetzt. Wir kaufen euch. Das ist wirklich, das ist... Weiß ja nicht. Also das ist ein Demokratieverständnis aller par excellence. Wirklich Wahnsinn.

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15: Mit Tamara Bussler, schönen Mittag, es ist jetzt 11.30 Uhr. Nach Photovoltaik und Windkraft baut die Gemeinde Speichersdorf jetzt auch ihr eigenes Nahwärmenetz weiter aus. Herzstück ist eine neue Heizzentrale, die mit Hackschnitzeln arbeitet und insgesamt 1,8 Megawatt Leistung bringt. Angeschlossen werden nach und nach Wohnhäuser sowie kommunale Gebäude. Das steht im aktuellen Gemeindebrief. Rund 5 Millionen Euro hat die kommunale Bioenergiegesellschaft investiert, 40% davon kommen als Förderung vom Bund. Nach Angaben der Gemeinde werden damit künftig rund 3/4 der Heizenergie für kommunale Gebäude regenerativ erzeugt. Wer um 11 Uhr kurz erschrocken ist, keine Sorge, das war der bundesweite Warntag. Und zwar wurden da verschiedene Warnsysteme nur getestet. Es besteht für keinen eine Gefahr. Das war eine Übung, um zu schauen, ob im Notfall, wenn mal wirklich etwas passiert, auch alle Systeme reibungslos funktionieren. Unter anderem wurden getestet die Warn-Apps Katwarn und Nina. Cell Broadcast, also die Warnmeldungen direkt aufs Handy und auch die Sirenen. Und jetzt gleich in einer Viertelstunde, also um 11.45 Uhr, wird dann nochmal eine Entwarnung gegeben, sowohl als Sirenenton, das ist dann ein durchgängiger Ton, und auch nochmal auf dem Handy. Theater für alle, genau darum geht's bei ZAMM in Bayreuth. Am 3. und 4. Oktober kommen 4 inklusive und integrative Theatergruppen im Zentrum zusammen. Mit dabei sind Ensembles aus Bayreuth, Trebgast, Nürnberg und Marburg. Gezeigt werden unter anderem die Entführung des Oberbürgermeisters von Bayreuth, eine Show in Gebärdensprache und auch Shakespeares Greatest Hits. Für Kinder läuft am Sonntag außerdem König Drosselbart. Das Festival ist möglichst barrierearm, es gibt rollstuhlgerechte Zugänge und Übersetzungen in Gebärdensprache. Tickets gibt es als Tageskarte oder für das komplette Festival schon jetzt.
13: Wir gucken aufs Wetter um kurz nach halb. Ja, neues Hoch beschert uns in Bayreuth und der Region. Tagsüber Temperaturen zwischen 20 und 24 Grad bis zum Sonntag. Nachts, ja, da wird's frisch. 5 Grad heute Nacht beispielsweise. Ganz schön viel los auf den Straßen, wenn man die Blitze anguckt. Zweimal das Bayreuther Stadtgebiet, Hindenburgstraße stadtauswärts und Bayreuth-Erlanger-Straße in der 30er-Zone. In Bad Berneck Richtung Bischofsgrün wird geblitzt. In Michelfeld in der Ortsmitte. Zwischen Chemnat und Neustadt am Kulm bei der Eisenbahnbrücke ein Blitzer. Dann haben wir noch einen auf der B85 kurz vor Neudrossenfeld. In Pegnitz am Cabrio-Sohl und auf der A9 Richtung Nürnberg am Hinberg kurz vor Schneitag bei erlaubten 100.
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13: Jetzt gibt's die K-Pop Demon Hunters mit Golden. Es ist kurz nach 11:30. Servus.

0: Hathaway, What is Love? Ich wünsche einen schönen Donnerstag. Gleich ist es 12.
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3: Das ist auf jeden Fall Thema in dieser Woche, die Trennung von den Carpendales.
0: Annemarie und Wayne haben sich getrennt, leben aber noch in einer gemeinsamen Wohnung.
3: Und deswegen haben wir heute Morgen mal mit einer Scheidungsanwältin telefoniert.
0: Mit Katja Petrinovic. Und wir haben sie gefragt, wie denn so die Situation in Bayreuth und der Region ist mit dem Thema Trennungen und Scheidungen.
3: Rosenkrieg oder ist es doch eher entspannt und einvernehmlich hier?
4: Ich würde sagen, es hält sich die Waage, aber ich erlebe es auch oft, dass es einvernehmliche Trennungen sind. Man muss aber sagen, häufig, wenn keine Kinder im Spiel sind und auch keine finanziellen Sachen zu regeln sind.
0: Die Carpendales wohnen noch zusammen, auch für ihr Kind, 8 Jahre alt. Ist auch immer so ein Thema. Immobilienmarkt, findet man denn eine geeignete Wohnung für das Trennungsjahr?
4: Ja, und das muss man auch sagen, auch in Bayreuth ist der Immobilienmarkt schwierig, gerade wenn man Kinder hat und sagt, man möchte da eine Wohnung, wo auch genügend Platz für die Kinderzimmer ist und vielleicht auch in der Nähe des anderen Partners, weil man eventuell das Wechselmodell führt, also dass die Kinder 50-50 bei einem Elternteil sind und bei dem anderen, dann muss auch die räumliche Nähe gegeben sein und dann darf es vielleicht auch nicht zu weit von der Schule weg sein. Und da ist es super schwierig, in der Zeit was zu finden.
0: Und dann haben wir heute Morgen festgestellt, Huschala, ist ganz schön kalt.
3: Es ist kalt, es ist herbstlich, es ist September und wir sollten bald auch an die Winterreifen denken.
0: Ja, von O bis O.
3: O bis O, Leute.
0: Die alte Regel. Und dann haben wir auch noch festgestellt, in 5 Wochen gibt's wieder Glühwein in der Bayreuther Innenstadt.
3: Dann macht das Winterdorf auf.
0: Und original, gestern habe ich mich mit Freunden über Heiligabend und Essen unterhalten.
3: Nee, doch, nee, doch, nee. Doch, doch, doch. Och, Mann.
0: Naja, also einen schönen Donnerstag. Morgen hören wir uns wieder ab 6.

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4: Es ist 12 Uhr, ich bin Dominik Schweiger. Die Bahn drückt bei ihren Generalsanierungen auf die Bremse. Die Überarbeitung des bisher stehenden Konzepts werde momentan mit dem Verkehrsministerium abgestimmt, so Bahnchefin Kallas. Diana Kramer mit den Einzelheiten.
5: Die Bahn hat jetzt auch ein Pünktlichkeitsproblem bei der Streckensanierung. Eigentlich sollte die ja langfristig dafür sorgen, dass Züge pünktlicher sind. Aber die Pläne, 4 Sanierungen pro Jahr zu schaffen, waren offenbar zu ambitioniert. Hier soll das Tempo nun gedrosselt werden. Genaue Jahreszahlen nannte die Bahnchefin nicht. Ursprünglich sollten rund 40 Strecken bis Anfang der 2030er Jahre auf Vordermann gebracht werden. Zuletzt war aber schon von 2036 die Rede.
4: Die Inflation zieht wieder an und liegt laut Statistischem Bundesamt bei 2,9%. Was vor einem Jahr 100 Euro gekostet hat, kostet heute also knapp 103 Euro. Der größte Preistreiber bleibt Energie. Tanken und Heizen sind deutlich teurer geworden. Wegen des Konflikts um die Straße von Hormus könnten die Kosten weiter steigen und damit auch Lebensmittel verteuern, weil Transport und Kühlung mehr kosten. Die Zahl der Empfänger von Asylbewerberleistungen ist das zweite Jahr in Folge gesunken. Ende letzten Jahres haben rund 390.000 Menschen diese staatliche Unterstützung bekommen. Fast 70.000 weniger als ein Jahr zuvor. Die meisten stammten aus Syrien, der Türkei und Afghanistan. Noch nie war ein August weltweit so heiß wie der vergangene Monat. Die Durchschnittstemperatur lag laut EU-Klimadienst Copernicus bei knapp 17 Grad. Westeuropa hat sogar den wärmsten Sommer seit Beginn der Aufzeichnungen erlebt. Die Folgen? Hitzewellen und Trockenheit ließen Flüsse schrumpfen, Wälder austrocknen und vielerorts Brände entstehen. Der Biber, der in Oberbayern einen Schwimmer gebissen hat, darf erstmal bleiben. Die Gemeinde Schächen im Landkreis Rosenheim wollte das Tier entfernen lassen. Dafür sieht das Landratsamt aber keinen Grund. Biberangriffe seien äußerst selten und das Tier gelte nicht als besonders aggressiv. Stattdessen könnten Warnschilder und eine Bojenkette Badegäste von der Biberburg fernhalten. Es ist jetzt kurz nach 12.
6: 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Guck mal aufs Wetter. Da sehen wir bis zum Sonntag tagsüber Sonnenschein, paar harmlose Wolken und 20 bis 24 Grad. Nur die Nacht, da wird's auf jeden Fall herbstlich. Willkommen im September bei 5 Grad.
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6: Servus, hallo, kurze TV-Empfehlung. Heute 17:45 Uhr, 17.45 Uhr, die deutsche Basketballnationalmannschaft der Frauen gegen Belgien. WM-Viertelfinale. Die WM auch noch im eigenen Land. In Berlin wird gespielt. Ich drücke die Daumen. Ladies, go for gold. Kein Druck, aber ist natürlich schön. Die Basketballherren haben es quasi vorgemacht als Welt- und Europameister. Die Damen mit den eigenen Fans im Rücken können das auch schaffen. Da bin ich ziemlich zuversichtlich. Das Spiel wird übertragen bei ProSieben Max. Gerne reinschalten.

0: Servus, hier ist die Mainwelle am Donnerstag und natürlich muss man darüber auch nochmal reden. Das war ja ein Riesenereignis für Bayreuth im Jahr 2026. 30.000 Menschen waren am Volksfestplatz am Abend, um den Toten Hosen vielleicht ein letztes Mal zu lauschen. Die sind nämlich auf Abschiedstournee.
1: War mega geil, mega geil.
2: Ihr seid große Fans?
3: Ja, wir waren auch schon in Berlin.
2: Und jetzt letzte Tour, wie fühlt sich's an? Traurig, fröhlich?
1: Ja, ich muss weinen. Ja, ich muss echt weinen. Aber ich glaube es nicht, sie kommen wieder.
3: Ja, die müssen wiederkommen.
4: Das war ein mega geiles Konzert, selten so was Schönes erlebt wie heute Abend.
2: Letzte Tour, ist es da auch wegen emotional?
5: Natürlich, ich habe die Toten Hosen schon so oft gesehen und so, das ist einfach immer wieder was Besonderes hier. Ne? Campino rockt einfach, der macht uns sehr, sehr viel Freude. Und ich hoffe noch weiter.
2: Noch ein kleines Resümee.
6: War auch mein erstes Konzert und ich fand es super cool, tatsächlich. Ja.
7: Ich war auch das erste Mal da und es war super.
0: Also, die Leute waren begeistert. Drumherum die Anwohner, bestimmt auch musikalisch, parkplatztechnisch, hier und da dann doch Probleme, vor allem mit Wildparken bzw. Zufahrten zu parken und sonstigen. Da habe ich aber auch schon gestern Fotos gesehen, da wurden ordentlich Knöllchen verteilt. Es ist ein Geben und ein Nehmen. Ich denke mal, es war ein Ereignis, es war toll für die 30.000 Menschen und es hat gezeigt, Bayreuth kann das und das ist schon mal richtig gut.

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14: Schöne Mittagspause, es ist jetzt 12.30 Uhr, ich bin Tamara Bussler. Es gibt immer wieder dreiste Schockanrufe im Landkreis Bayreuth, jetzt gibt es aber mal einen Ermittlungserfolg. Es sind immerhin 2 Tatverdächtige ermittelt. In Kreußen hat eine Seniorin Ende Juli Bargeld und Schmuck an einen angeblichen Polizisten übergeben. In Heinersreuth hat sogar ein Kind im August nach einer erfundenen Unfallgeschichte einen Tresor und auch Bargeld herausgegeben. Die Kripo Bayreuth hat in beiden Fällen ermittelt und 2 Tatverdächtige festgenommen. Die sitzen in Haft. Ein 17-Jähriger steht im Verdacht, die Beute in Kreußen abgeholt zu haben. Im zweiten Fall ist es ein 21-Jähriger. Sprit ist sehr teuer und offenbar für ein paar Unbekannte Anlass genug, ihn auch zu klauen. Rund 3000 Liter Diesel haben sie zwischen Ende Juli und diesem Dienstag aus einer Scheune in Penzenreuth bei Pegnitz geklaut. Das meldet die Polizei. Der oder die Täter hätten einen Schlauch verwendet, um den Treibstoff zu stehlen. Der gestohlene Diesel hat einen Wert von rund 6.500 Euro. Wer etwas gesehen hat, soll sich bei der Polizei melden. Wenn die eigene Krise zu groß wird, gibt es Hilfe und zwar rund um die Uhr. Zum Internationalen Tag der Suizidprävention heute am 10. September macht der Krisendienst Oberfranken auf das Krisentelefon aufmerksam. Unter der kostenlosen Nummer 0800 655 3000 sind an jedem Tag im Jahr rund um die Uhr Fachkräfte erreichbar. Das Angebot richtet sich an Menschen in seelischen Krisen, aber auch an Angehörige, Freunde oder Kollegen. Mehr Infos auf meinwille.de in den Regionalnachrichten.
7: Das Wetter für Bayreuth und die Region. Ich darf verkünden, das machen wir in Kürze. Ja, bis zum Sonntag sind so 20 bis 23 Grad, Sonnewolken im Mix. Die Nächte sind kühl, so zwischen 5 und 7 Grad maximal.
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7: Ja, Huey Lewis and the News singen darüber, über das Ende. If this is it, ist es noch nicht ganz, aber wir nähern uns höchstwahrscheinlich.

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3: Es ist 13 Uhr, ich bin Dominik Schweiger. Die Deutsche Bahn tritt bei ihren Sanierungen auf die Bremse. Statt wie geplant 4 wichtige Strecken will sie künftig meist nur noch 2 pro Jahr komplett sperren und erneuern. In Ausnahmefällen 3. Mehr Baustellen gleichzeitig würden den Zugverkehr zu stark einschränken, so Bahnchefin Paller. Das Ziel, die rund 40 Generalsanierungen bis 2036 abzuschließen, dürfte damit kaum noch zu halten sein. Sirenen haben geheult, Handys laut Alarm geschlagen. Deutschland hat den bundesweiten Warntag absolviert. Um 11 Uhr wurde die Probewarnung über Sirenen, Warn-Apps und Cell-Broadcast verschickt. Damit testen die Behörden einmal im Jahr, ob sie die Bevölkerung im Ernstfall schnell erreichen können. Wie zuverlässig alle Systeme funktioniert haben, wird nun ausgewertet. Fast jedes 5. Kind in Deutschland hat bereits Cybergrooming erlebt. Dabei versuchen Erwachsene über das Internet gezielt sexuelle Kontakte zu Minderjährigen aufzubauen. Unter den 14- bis 17-Jährigen ist sogar mehr als jeder und jeder 4. betroffen. Immerhin ist der Anteil laut Landesanstalt für Medien NRW zurückgegangen, von 24% im vergangenen Jahr auf jetzt 19%. Dieser August war der wärmste seit Beginn der Wetteraufzeichnungen. Mit einer globalen Lufttemperatur von im Schnitt fast 17 Grad war er außerdem der wärmste jemals gemessene Monat, heißt es vom EU-Klimadienst Copernicus. Mehr von Diana Kramer.
4: Der Sommer 2026 war geprägt von extremer Hitze, Trockenheit und teils riesigen Waldbränden. Der August stellte alle bisherigen Rekorde in der weltweiten Klimageschichte ein. Die globalen Temperaturen lagen 1,65 Grad über dem vorindustriellen Niveau. Ein besorgniserregender Rekord infolge des Klimawandels, der laut Copernicus weltweit Auswirkungen auf Gesellschaften, Volkswirtschaften und Ökosysteme hat.
3: Eine angebliche Bombendrohung hat in Würzburg eine Straßenbahn für rund 20 Minuten lahmgelegt. Eine 54-jährige Frau soll Fahrgästen erzählt haben, sie habe einen Sprengsatz dabei. Eine Bombe fand die Polizei nicht, dafür ein verpacktes Schwert im Einkaufswagen der wohnungslosen Frau. Sie wurde vorübergehend festgenommen. Es ist jetzt kurz nach 1.
5: Das Wetter für Bayreuth und die Region. Wir gucken auf den heutigen Tag. So knapp 20 Grad sind's. Ja, und übers Wochenende werden es knapp 24 Grad. Tagsüber ist es super. Nachts wird's kalt. Werte um die 5 Grad. Blitzer sind einige da. Wir schauen nach Bayreuth-Hindenburgstraße, stadtauswärts Bayreuth-Erlanger-Straße in der 30er Zone. Bad Benneck Richtung Bischofsgrün am Sportplatz, in Michelfeld, Ortsmitte zwischen Chemnat und Neustadt am Kulm auch noch einer bei der Eisenbahnbrücke. B85 kurz vor Neudrossenfeld Richtung Kulmbach und auf der A9 Richtung Nürnberg am Hiedenberg. Kurz vor Schneitag, 100 sind erlaubt, wird auch geblitzt.
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5: So, ich hoffe, bei euch ist alles gut. Ne? Donnerstag ist ja schon, kurz nach 1 ist schon. Ach, ja, passt alles, oder? Das freut mich. Freut mich. Teddy Swims, Mr. Know-It-All jetzt.

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1: Einen wunderschönen Donnerstag euch. Zeit, ein bisschen Bilanz zu ziehen zu den Sommerferien 2026. Wir sind kurz vor dem letzten Ferienwochenende. Das bedeutet, was habt ihr die letzte Zeit davor alles so gemacht?
2: In Japan. Aus Japan kommt ja auch Pokémon. Ich bin ein sehr großer Pokémon-Fan.
3: In Spanien und in Hamburg, weil dort meine Familie lebt.
4: Ich hatte einmal so ein Hockeycamp, da habe ich auch gezeltet.
5: Ich war in Spanien und Österreich mit meinen Oma und Opa in einem Kinderhotel. Und im Kinderhotel sind wir halt wandern gegangen.
1: Ja, das klingt nach schönen Sommerferien. Und ein schönes Wochenende kommt ja noch zur endgültigen Entspannung.

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20: Mit Tamara Bussle, schönen Nachmittag, es ist jetzt 13.30 Uhr. Nach Photovoltaik und Windkraft baut die Gemeinde Speichersdorf jetzt auch ihr eigenes Nahwärmenetz weiter aus. Herzstück ist eine neue Heizzentrale, die mit Hackschnitzeln arbeitet und insgesamt 1,8 Megawatt Leistung bringt. Angeschlossen werden nach und nach Wohnhäuser sowie kommunale Gebäude. Das steht im aktuellen Gemeindebrief. Rund 5 Millionen Euro hat die kommunale Bioenergiegesellschaft investiert, 40% davon kommen als Förderung vom Bund. Nach Angaben der Gemeinde werden damit künftig rund 3/4 der Heizenergie für kommunale Gebäude regenerativ erzeugt. Wenn die eigene Krise zu groß wird, gibt es Hilfe und zwar rund um die Uhr. Zum Internationalen Tag der Suizidprävention heute am 10. September macht der Krisendienst Oberfranken auf das Krisentelefon aufmerksam. Unter der kostenlosen Nummer 0800 655 3000 sind an jedem Tag im Jahr rund um die Uhr Fachkräfte erreichbar. Das Angebot richtet sich an Menschen in seelischen Krisen, aber auch an Angehörige, Freunde oder Kollegen. Mehr Infos auf meinwille.de in den Regionalnachrichten. Theater für alle, genau darum geht's bei ZAMM in Bayreuth. Am 3. und 4. Oktober kommen 4 inklusive und integrative Theatergruppen im Zentrum zusammen. Mit dabei sind Ensembles aus Bayreuth, Trebgast, Nürnberg und Marburg. Gezeigt werden unter anderem die Entführung des Oberbürgermeisters von Bayreuth, eine Show in Gebärdensprache und auch Shakespeares Greatest Hits. Für Kinder läuft am Sonntag außerdem König Drosselbart. Das Festival ist möglichst barrierearm, es gibt rollstuhlgerechte Zugänge und Übersetzungen in Gebärdensprache. Tickets gibt es als Tageskarte oder für das komplette Festival schon jetzt.
21: Wir gucken aufs Wetter um kurz nach halb. Ja, ein neues Hoch beschert uns in Bayreuth und der Region. Tagsüber Temperaturen zwischen 20 und 24 Grad bis zum Sonntag. Nachts Ja, da wird's frisch. 5 Grad heute Nacht beispielsweise.
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21: Wir schauen auf die Straßen, so richtige Verkehrsstörungen haben wir nicht. Ein bisschen Zeitverlust auf der A9 Richtung Nürnberg zwischen Marktschorgast und Dreieck Bayreuth-Kulmbach. 5 Minuten klar in der Baustelle. Geblitzt wird in Bayreuth-Hindenburgstraße, in Bayreuth-Erlanger Straße, in Bad Benneck Richtung Bischofsgrün, in Michelfeld in der Ortsmitte und auf der A9 Richtung Nürnberg am Hienberg.
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21: Und wir müssen nochmal auf die Straßen gucken. Dominik und Ferdinand haben uns geschrieben, Unfallkreuzung, Hagebaumarkt, also da am Nordring. Da kann es jetzt bedeuten, länger dauern, 2 Autos beteiligt.

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1: Es ist 14 Uhr. Ich bin Helen Martin. Der bundesweite Warntag ist nach erster Einschätzung erfolgreich verlaufen. Laut Bundesinnenminister Dobrindt haben die Warnsysteme zuverlässig funktioniert und die Menschen über Handys, Sirenen, Radio und andere Wege erreicht. Nach dem Probealarm um 11 Uhr gab es 45 Minuten später die Entwarnung. Bürger können ihre Erfahrungen jetzt online unter warntag-umfrage.de melden. Die Bahn drückt bei ihren Generalsanierungen auf die Bremse. Das überarbeitete Konzept wird derzeit mit dem Verkehrsministerium abgestimmt. Eigentlich sollen die Arbeiten dafür sorgen, dass Züge künftig zuverlässiger fahren. Aber 4 Großsanierungen pro Jahr waren offenbar zu ambitioniert. Künftig sollen es meist nur noch 2 sein. Was das für den Zeitplan bedeutet, ließ Bahnchefin Palla offen. Zuletzt sollten die rund 40 Strecken bis 2036 fertig sein. Jedes 5. Kind und jeder 5. Jugendliche ist schon von sogenanntem Cyber-Grooming betroffen gewesen. Das zeigt eine Studie der Landesanstalt für Medien NRW. Diana Kramer mit den Details.
2: Beim Cyber-Grooming versuchen Erwachsene gezielt, Kinder und Jugendliche im Netz zu manipulieren. In den meisten Fällen werden Minderjährige in Chats aufgefordert, Bilder oder Videos von sich zu schicken, sich vor der Kamera auszuziehen oder sich im echten Leben zu treffen. Vor allem 14- bis 17-Jährige machen diese Erfahrungen, aber ihre Zahl ist laut der Studie gesunken.
1: Es ist Wahlkampf in den USA. Präsident Trump verspricht den Wählerinnen und Wählern, die für seine Republikaner stimmen, Geld. Konkret sollen sie $5,000 bekommen, wenn die Republikaner bei den Zwischenwahlen beide Kammern im Kongress halten. 2 Probleme. Erstens, das würde die USA über $1 Billion kosten. Und zweitens, ob es rechtlich zulässig ist, ist auch unklar. Der Biber, der in Oberbayern einen Schwimmer gebissen hat, darf erstmal bleiben. Die Gemeinde Schächen im Landkreis Rosenheim wollte das Tier entfernen lassen. Dafür sieht das Landratsamt aber keinen Grund. Biberangriffe seien äußerst selten. Das Tier gelte nicht als besonders aggressiv. Stattdessen könnten Warnschilder und eine Bojenkette Badegäste von der Biberburg fernhalten. Es ist jetzt 2:15.
3: 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Guck mal aufs Wetter. Da sehen wir bis zum Sonntag, ja, tagsüber Sonnenschein, paar harmlose Wolken und 20 bis 24 Grad. Nur die Nacht, da wird's auf jeden Fall herbstlich. Willkommen im September bei 5 Grad. Schauen wir erstmal auf die A9, da verliert er 12 Minuten zwischen Markt Schorgast und dem Dreieck Bayreuth-Kulmbach. 4 Kilometer Stau zwischen Markt Schorgast und dem Dreieck Bayreuth-Kulmbach in Fahrtrichtung Nürnberg. Dann haben wir einen Unfall zwischen Weiklertal und Lindenhardt mit Verletzten, beide Richtungen gesperrt. Wegen Bergungsarbeiten bitte weiträumig umfahren. Neuer Blitzer dazugekommen. Bayreuth, Christian Ritter von Popstraße an der Kaserne. Bayreuth, Hindenburgstraße, ein Blitzer stadtauswärts. Und Bayreuth, Erlanger Straße in der 30er-Zone auch ein Blitzer. In Barpeneck Richtung Bischofsgrün wird geblitzt am Sportplatz und in Michelfeld in der Ortsmitte. Wenn noch was ist, sagt gerne Bescheid. Gerade aufgeploppt, Dankeschön an den Michael. A9 Richtung Berlin zwischen der Raststätte Fränkische Schweiz Pegnitz Ost und der Talbrücke Trockau. Da ein Reifen auf der Fahrbahn. So schnell sind wir nur dank euch.
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3: Dankeschön für die ganzen WhatsApp-Nachrichten, die ihr mir geschickt habt. Der Warntag, der bundesweite, hat scheinbar geklappt. Die Handys haben gebimmelt, die Sirenen haben ja getönt. Das ist schon mal gut, dass das im Notfall klappen würde. Heute war ja nur ein Probealarm, wurde auch pünktlich nach einer Dreiviertelstunde entwarnt.

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14: Das News-Update um 14.30 Uhr mit Tamara Bussler. Schönen Nachmittag. Nach Photovoltaik und Windkraft baut die Gemeinde Speichersdorf jetzt auch ihr eigenes Nahwärmenetz weiter aus. Herzstück ist eine neue Heizzentrale, die mit Hackschnitzeln arbeitet und insgesamt 1,8 Megawatt Leistung bringt. Angeschlossen werden nach und nach Wohnhäuser sowie kommunale Gebäude. Das steht im aktuellen Gemeindebrief. Rund 5 Millionen Euro hat die kommunale Bioenergiegesellschaft investiert. 40% davon kommen als Förderung vom Bund. Nach Angaben der Gemeinde werden damit künftig rund 3/4 der Heizenergie für kommunale Gebäude regenerativ erzeugt. Wenn die eigene Krise zu groß wird, gibt es Hilfe und zwar rund um die Uhr. Zum Internationalen Tag der Suizidprävention heute am 10. September macht der Krisendienst Oberfranken auf das Krisentelefon aufmerksam. Unter der kostenlosen Nummer 0800 655 3000 sind an jedem Tag im Jahr rund um die Uhr Fachkräfte erreichbar. Das Angebot richtet sich an Menschen in seelischen Krisen, aber auch an Angehörige, Freunde oder Kollegen. Mehr Infos auf meinwille.de in den Regionalnachrichten. Theater für alle, genau darum geht's bei ZAMM in Bayreuth. Am 3. und 4. Oktober kommen 4 inklusive und integrative Theatergruppen im Zentrum zusammen. Mit dabei sind Ensembles aus Bayreuth, Trebgast, Nürnberg und Marburg. Gezeigt werden unter anderem die Entführung des Oberbürgermeisters von Bayreuth, eine Show in Gebärdensprache und auch Shakespeares Greatest Hits. Für Kinder läuft am Sonntag außerdem König Drosselbart. Das Festival ist möglichst barrierearm. Es gibt rollstuhlgerechte Zugänge und Übersetzungen in Gebärdensprache. Tickets gibt es als Tageskarte oder für das komplette Festival schon jetzt.
12: Das Wetter für Bayreuth und die Region. Ich darf verkünden, das machen wir in Kürze. Ja, bis zum Sonntag sind es so 20 bis 23 Grad, Sonnewolken im Mix. Die Nächte sind kühl, so zwischen 5 und 7 Grad maximal. Erstmal die A9 Richtung Nürnberg zwischen Marktschorgast und dem Dreieck Bayreuth-Kulmbach. Zeitverlust zu knapp 20 Minuten. Da 5 Kilometer Stau. Die A9 Richtung Nürnberg zwischen Weidensees und Blech. Gegenstände auf der Fahrbahn auf der rechten Spur. Dann Unfall zwischen Weiglertal und Lindenhardt. Hier bitte weiträumig umfahren. Wegen Bergungsarbeiten ist die komplette Strecke gesperrt. Bayreuth. Dreimal Blitzer. Einmal Christian Ritter von Popstraße an der Bundespolizei. In der Hindenburgstraße stadtauswärts wird geblitzt. Bayreuth Erlanger Straße in der Eiskerzone ein Blitzer, in Bad Benneck haben wir noch einen und dann in Michelfeld in der Ortsmitte.
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12: Für euch jetzt in der Playlist aus Dies und Angel Eyes. Ich wünsche einen schönen Nachmittag.

0: Morgen haben wir nochmal das Vergnügen. Jetzt erstmal viel Spaß mit den nachfolgenden Sendungen. Tschüss, macht's gut, schönen Donnerstag.
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3: Das ist auf jeden Fall Thema in dieser Woche, die Trennung von den Carpendales.
0: Annemarie und Wayne haben sich getrennt, leben aber noch in einer gemeinsamen Wohnung.
3: Und deswegen haben wir heute Morgen mal mit einer Scheidungsanwältin telefoniert.
0: Mit Katja Petrinovic. Und wir haben sie gefragt, wie denn so die Situation in Bayreuth und der Region ist mit dem Thema Trennungen und Scheidungen.
3: Rosenkrieg oder ist es doch eher entspannt und einvernehmlich hier?
4: Ich würde sagen, es hält sich die Waage, aber ich erlebe es auch oft, dass es einvernehmliche Trennungen sind. Man muss aber sagen, häufig, wenn keine Kinder im Spiel sind und auch keine finanziellen Sachen zu regeln sind.
0: Die Carpendales wohnen noch zusammen, auch für ihr Kind, 8 Jahre alt, ist auch immer so ein Thema. Immobilienmarkt, findet man denn eine geeignete Wohnung für das Trennungsjahr?
4: Ja, und das muss man auch sagen, auch in Bayreuth ist der Immobilienmarkt schwierig, gerade wenn man Kinder hat und sagt, man möchte da eine Wohnung, wo auch genügend Platz für die Kinderzimmer ist und vielleicht auch in der Nähe des anderen Partners, weil man eventuell das Wechselmodell führt, also dass die Kinder 50-50 bei einem Elternteil sind und bei dem anderen, dann muss auch die räumliche Nähe gegeben sein und dann darf es vielleicht auch nicht zu weit von der Schule weg sein. Und da ist es super schwierig, in der Zeit was zu finden.
0: Und dann haben wir heute Morgen festgestellt, huschala, ist ganz schön kalt.
3: Es ist kalt, es ist herbstlich, es ist September und wir sollten bald auch an die Winterreifen denken.
0: Ja, von O bis O.
3: O bis O, Leute.
0: Die alte Regel. Und dann haben wir auch noch festgestellt, in 5 Wochen gibt's wieder Glühwein in der Bayreuther Innenstadt.
3: Dann macht das Winterdorf auf.
0: Und original, gestern habe ich mich mit Freunden über Heiligabend und Essen unterhalten.
3: Nee,
0: doch,
3: nee,
0: doch,
3: nee.
0: Doch, doch.
3: Och, Mann.
0: Naja, also einen schönen Donnerstag. Morgen hören wir uns wieder ab 6.

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10: Es ist 15 Uhr. Ich bin Helen Martin. Der Verband der Hausärztinnen und Hausärzte macht Druck. Er fordert schnelle Reformen, damit die hausärztliche Versorgung stabilisiert wird. Co-Verbandchef Blumenthal Bayer hat Gesundheitsminister Linnemann aufgefordert zu handeln. Ansonsten könnte in Teilen von Deutschland die hausärztliche Versorgung zusammenbrechen. Zu den Forderungen des Verbands gehören zum Beispiel weniger Bürokratie und bessere Rahmenbedingungen für die Praxen. Im Bundestag wird heute über den Haushalt fürs nächste Jahr debattiert.

0: Minister Dobrindt hat dabei den Etat für sein Ressort verteidigt. Das Geld sei zum Beispiel für die Cyberabwehr und den Umbau der Nachrichtendienste nötig, so der CSU-Politiker. Fast 17 Milliarden Euro will Dobrindt haben, fast 1 Milliarde mehr als dieses Jahr. SPD und Linke kritisieren, dass ausgerechnet bei politischer Bildung gekürzt werden soll, gerade nach dem AfD-Erfolg in Sachsen-Anhalt. Der Fall Marius Borg-Höyby wird neu verhandelt. Nach dem Urteil gegen den Sohn von Norwegens Königin Mette-Marit hat ein Gericht die Berufung zugelassen. Ein Termin steht noch nicht fest. Sigrid Harms berichtet aus Oslo.
1: Marius Borg-Höyby war im Juni unter anderem wegen 2 Vergewaltigungen und häuslicher Gewalt zu 4 Jahren Haft verurteilt worden. Für 2 andere Fälle wurde er freigesprochen. Diese werden voraussichtlich nicht neu verhandelt werden. Der 29-Jährige befindet sich in Untersuchungshaft, die er mit Fußfesseln auf dem Gut Skaugum, dem Wohnsitz des Königspaares, verbringen darf. Gestern nahm er an der Beerdigung des norwegischen Königs Harald teil.
0: Das Münchner Oktoberfest rückt immer näher und auch die Rettungskräfte sind vorbereitet. Dieses Jahr gibt's ein paar Neuheiten bei der Sanitätsstation, zum Beispiel Laborgeräte zum Blutwertecheck. Außerdem wurden freiwillige Helfer geschult, um in brenzligen Situationen verbal zu deeskalieren und sich im Ernstfall auch verteidigen zu können. Ungefähr 430 Einsatzkräfte sind während der Wiesn rund um die Uhr für die Gesundheit der Besucherinnen und Besucher vor Ort. Und noch zum Fußball. Da starten heute auch die letzten beiden deutschen Mannschaften in den ersten Spieltag der Champions League. Der FC Bayern hat den FK Bodø/Glimt aus Norwegen zu Gast. Leipzig muss in Italien gegen Como ran. Anpfiff bei beiden Partien ist um 21 Uhr. Es ist jetzt 3:15.
2: Dann schauen wir doch mal weiter aufs Main-Welle-Wetter. Momentan haben wir 17 Grad in Bindlach, 17 Grad in Mehlmeisel und 17 Grad in Hollfeld. Und heute geht's auch entsprechend mit Sonne und Wolken durch den Tag. Maximal 19 Grad sind drin. Die Nacht dann sternenklar und ziemlich kalt, nur noch um die 4 Grad. Morgen Sonne und Wolken im Wechsel und auch am Samstag ändert sich daran wenig. Temperaturen bis zu 23 Grad. Am Sonntag kann ein bisschen Regen mit dabei sein. Mein Welle-Service um 3:15. Wir haben die A9 in Richtung Nürnberg zwischen Markt Schargast und dem Dreieck Bayreuth-Kulmbach. 5 Kilometer Stau, das dauert knappe 20 Minuten länger. Dann außerdem noch eine Meldung aus dem Ahorntal bzw. aus der Fränkischen Schweiz. Zwischen der Abzweigung nach Weiglertal und Lindenhardt hat es einen Unfall gegeben mit Verletzten. Beide Fahrtrichtungen sind da gesperrt. Ortskundige Autofahrer werden gebeten, dieses Gebiet weiträumig zu umfahren. Und wir haben Blitzer, und zwar wirklich jede Menge. Fangen wir mal in Bayreuth an. In der Christian-Ritter-von-Popp-Straße zum Beispiel oder auch in der Hindenburg-Straße stadtauswärts. Nochmal Bayreuth, Erlanger-Straße 30 erlaubt, dann Bad Berneck in Richtung Bischofsgrün am Sportplatz und in Michelfeld in der Ortsmitte. Und wenn das noch nicht alles ist, dann gebt Bescheid mit einer WhatsApp an die 0170 97 0 7000.
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2: Mit Thomas Scherm, und wir schauen jetzt gleich mal weiter, dass es hier funktioniert. Denn momentan streikt mir hier die Technik ein kleines bisschen. So. Also los geht's mit Nelly Furtado und Powerless.

0: Van Halen und Jump auf Radio Mainwelle. Und an diesem Sonntag, da ist das Motto im Bayreuther Sportpark.
1: Es lebt der Sport!
0: Denn im Bayreuther Sportpark, da steigt wieder das Sportfestival. Zum dritten Mal veranstaltet das Sportkuratorium eben wieder dieses Sportfestival mit ganz viel Sport. Die Vorbereitungen laufen schon und Kollege Justus Hampel ist mit dabei.
2: Wir bewegen Bayreuth, beziehungsweise am Sonntag, da wird sich so richtig bewegt. Neben mir ist die zweite Vorsitzende vom Sportkuratorium in Bayreuth, Barbara Otariow. Grüß dich. Für die Leute, die noch nie auf dem Sportfestival waren, wie kann man sich denn das vorstellen?
3: Ein riesengroßes Angebot unserer Bayreuther Sportvereine. Extra zum Mitmachen gedacht, zum Ausprobieren gedacht, breitflächig angelegt. Diesmal ohne Oberfrankenhalle, dafür mit der Schützengilde Unteres Tor. Wir sind weitgehend Turnhalle Roter Main, Städtisches Stadion oder Hans-Walter-Wild-Stadion heißt es ja heute, im Sportzentrum vertreten. 30 Vereine sind dabei, auch Schwimmbad, Eisstadion. Es ist vor allen Dingen dafür gedacht, dass die Leute kommen, ausprobieren, schnuppern, vielleicht was Neues finden.
2: Vielleicht dann auch dabei bleiben.
3: Und auch dabei bleiben.
2: Im besten Fall. Am Sonntag, ab wann geht's denn los?
3: Beginn ist um 10 Uhr. Der erste Slot ist 10 bis 13 Uhr, der zweite 13 bis 16 Uhr. Das ist vor allen Dingen relevant, weil nicht alle Vereine den ganzen Tag da sind. Manche decken den ganzen Tag ab. Aber grundsätzlich läuft von 10 bis 16 Uhr das ganze Programm durch.
2: Nehmen wir mal an, ich will Eishockey probieren oder ich will mich einfach im Schwimmen vielleicht auch mal ein bisschen mehr Zeit nehmen, als nur zu planschen. Dann kann ich das am Sonntag perfekt machen.
3: Korrekt. Die Vereine sind wirklich wahnsinnig engagiert wieder. Die großen Vereine mit mehreren Abteilungen meistens. Das Schwimmbad ist ja schon gerade angesprochen. Es sind noch Schwimmen dabei, ist auch Kanu dabei. Von daher ist, glaube ich, wirklich für jeden was dabei. Also selbst für den Supersportler, der kann einfach mal den Tag durchrocken und alles mal ein wenig ausprobieren.
2: Eintritt ist?
3: Frei.
2: Und was muss ich mitnehmen?
3: Ganz viele Sportklamotten, Wechselklamotten, Handtücher, Turnschuhe, bisschen vielleicht ja, Energie und ganz, ganz viel gute Laune.
2: Ja, okay, das ist eigentlich jetzt alles gesagt. Ne? Wir bewegen uns am Sonntag mal richtig, richtig, probieren was Neues aus. Und damit gehen wir zurück ins Studio, oder?
3: Mach mal.
0: Also dann schaut doch am Sonntag mal beim Sportfestival vorbei. Von 10 bis 16 Uhr geht's, der Eintritt ist frei und vielleicht lernt ihr ja dabei auch noch eure Traumsportart kennen.
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0: Rockset auf der Mainwelle. Sagt mal Leute, was ist heute eigentlich los? Erst spinnt die Technik und dann geht's ab, was Verkehrsmeldungen angeht. Also ganz ehrlich, so habe ich es auch noch nicht erlebt. Zum einen, in Neustadt am Kulm ist ein Betonmischer ausgelaufen, da gibt's Störungen. Und dann 4 neue Blitzer, A9 in Richtung Berlin, zwischen Pegnitz und Torkau, 130 sind da erlaubt. Vielen Dank dafür. Dann die Startstraße 2181 Bayreuth bei der Bundespolizei an der Bushaltestelle, 60 erlaubt. Zwischen Chemnat und Neustadt am Kulm an der Bahnbrücke, auch da nochmal ein Blitzer. Und auf der B303 bei Rangin. Also ganz herzlichen Dank nochmal an allen, die uns jetzt gerade Blitzer gemeldet haben.
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0: Ein echter Klassiker auf der Mainwelle aus den 70ern, die Steve Miller Band und The Joker. Gleich ist es 3:30 und damit Zeit für die Nachrichten und Tamara Bussler.
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3: Schönen Nachmittag. Es gibt leider immer wieder dreiste Schockanrufe im Landkreis Bayreuth. Jetzt gibt es aber mal einen Ermittlungserfolg. Es sind immerhin 2 Tatverdächtige ermittelt. In Kreußen hat eine Seniorin Ende Juli Bargeld und Schmuck an einen angeblichen Polizisten übergeben. In Heinersreuth hat sogar ein Kind im August nach einer erfundenen Unfallgeschichte einen Tresor und auch Bargeld herausgegeben. Die Kripo Bayreuth hat in beiden Fällen ermittelt und 2 Tatverdächtige festgenommen. Die sitzen in Haft. Ein 17-Jähriger steht im Verdacht, die Beute in Kreußen abgeholt zu haben. Im zweiten Fall ist es ein 21-Jähriger. Das Bayerische Landesamt für Statistik meldet im Tourismus positive Ergebnisse für Juli 2026. In Oberfranken wurden im Vergleich zum Juli letztes Jahr mehr Übernachtungen gezählt. Beim Tourismus in unserer Region zeigt sich aber ein geteiltes Bild. In der Fränkischen Schweiz haben im Juli mehr Gäste übernachtet, im Fichtelgebirge dagegen weniger. In der Fränkischen Schweiz sind die Übernachtungszahlen im Vergleich zum Vorjahresmonat um 3,7% gestiegen auf knapp 125.000 Übernachtungen. Im Fichtelgebirge sind sie dagegen um 2,1% zurückgegangen. Trotzdem hat die Region im Juli noch mehr als 161.000 Übernachtungen gehabt. Die meisten Gäste kommen übrigens weiterhin aus Deutschland. Kommt der Kreisverkehr an der Dr. Konrad-Pöhner-Straße in Bayreuth jetzt doch noch? Darüber berät am Dienstag der Bayreuther Stadtentwicklungsausschuss nach der großen Sommerpause. Das teilt jetzt das Rathaus mit. Konkret geht es um einen neuen Kreisverkehr an der Ecke Universitätsstraße und Dr. Konrad-Pöhner-Straße. Das Verfahren dafür hat der Stadtrat im April 2024 ja erstmal auf Eis gelegt. Und jetzt kommt aber wieder Bewegung in die Sache. Der Ausschuss beschäftigt sich damit, wie es mit den Plänen weitergehen soll.
0: Dankeschön, Tamara. Dann schauen wir doch mal weiter aufs Mainwelle-Wetter. Und da gibt's heute Sonne und Wolken bei bis zu 19 Grad. Die Nacht dann sternenklar und kalt. 4 Grad nur noch. Morgen dann Sonne und Wolken. Samstag ganz ähnliches Spiel. Bis zu 23 Grad werden es da. Am Sonntag kann dann auch mal wieder ein bisschen Regen mit dabei sein. Mainwelle-Service um kurz nach 3:30. Fangen wir mal an auf der A9 in Richtung Nürnberg. Zwischen Markt Schorgast und dem Dreieck Bayreuth-Kulmbach. 5 Kilometer Stau, das dauert gut eine Viertelstunde länger. Dann im Landkreis Bayreuth. Zwischen Trockau und Lindenhardt, genauer gesagt zwischen der Abzweigung nach Weiglertal und Lindenhardt, ein Unfall momentan da, die Straße in beiden Richtungen gesperrt. Ortskundige Autofahrer werden gebeten, dieses Gebiet weiträumig zu umfahren. Und in Neustadt am Kulm ist ein Betonmischer ausgelaufen. Auch da kommt es zu Verkehrsbehinderungen. Dann haben wir Blitzer, und zwar wirklich jede Menge. A9 Richtung Berlin zwischen Pegnitz und Trockau 130 sind da erlaubt. Dann auf der B303 bei Rangen, da sind 60 erlaubt. Die Startstraße 2181, also Richtung Weidenberg. In Bayreuth bei der Bundespolizei an der Bushaltestelle 60 km/h erlaubt. Zwischen Chemnat und Neustadt am Kulm an der Bahnbrücke in Richtung Neustadt. In Bayreuth in der Christian-Ritter-von-Popp-Straße in beiden Richtungen. Dann nochmal Bayreuth, Hindenburgstraße stadtauswärts und Michelfeld in der Ortsmitte. Und wenn ihr sonst noch irgendwas habt, gebt Bescheid mit einer WhatsApp an die 0170 99 07000.
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0: Mit Thomas Scherm, und das ist wirklich eine erschreckende Zahl. Alle 6 Minuten stirbt in Deutschland ein Mensch an einer Sepsis. Und deswegen, um darauf auch aufmerksam zu machen, ist am kommenden Sonntag Welt-Sepsis-Tag und da ist einiges geplant. Was da geplant ist, ist gleich Thema. Vorher gibt's Musik von Harry Styles und von Joe Cocker.

0: Der Donnerstag auf der Mainwelle und jetzt kommt eine wirklich krasse Zahl.
1: Alle 6 Minuten stirbt ein Mensch an einer Sepsis in Deutschland.
0: Das sagt Astrid Wendlich. Sie ist die erste Vorsitzende der Deutschen Sepsishilfe. Am 13. September, also am kommenden Sonntag, ist Weltsepsistag. Ein wichtiger Anlass, um auf diese Krankheit aufmerksam zu machen.
1: Also eine Sepsis entsteht immer dann, wenn bereits eine Infektion vorhanden ist und der Körper sich dann anfängt, massiv zu wehren. Wenn man eine Grippe hat und sich dann zum Beispiel Pneumokokken draufsetzen auf die Lunge, dann weiß der Körper nicht mehr so genau, worauf er sich einlassen muss und bekämpft dann kurzerhand alles, auch das eigene Körpergewebe.
0: Die Sepsis ist also immer eine Folge einer Erkrankung, aber nicht jede Erkrankung muss in einer Sepsis enden. Patienten, die eine Sepsis überleben, klagen danach sehr oft über Folgeschäden. Psychische Belastungen, Müdigkeit, Koordinationsprobleme und auch Schluckbeschwerden können die Patienten noch viele Jahre später beschäftigen. Zum Beispiel auch Stefan Müller, Astrid Wendlichs Lebensgefährten aus Pegnitz. Er hat eine Sepsis überlebt.
2: Man wird relativ schnell orientierungslos. Das Fieber steigt rasant an, über 40 Grad. Bekannte, die mich erreichen wollte, mich nicht erreicht hat, hat meine Mutter verständigt. Die hat einen Schlüssel zu meiner Wohnung. Dann lief das normale Programm. Notarzt, Krankenhaus, intensiv. Also hat man mir auf Verdacht einfach starke Antibiotika verabreicht und die haben mir letztendlich das Leben gerettet.
0: Die Dunkelziffer an Sepsisfällen ist übrigens extrem hoch. Deshalb ist es auch ganz schön schwierig, eine zuverlässige Zahl zu nennen, wie viele Fälle es genau sind. Medizinisch kann man einer Sepsis auch nicht vorbeugen. Deshalb, sagt Astrid Wendlich, ist es so wichtig, dass die Menschen mehr über diese Krankheit erfahren. Und deshalb hat die Deutsche Sepsishilfe jetzt neu auch ein Kinderbuch herausgebracht.
3: Es ist unheimlich schwierig, Kindern zu erklären, was eine Sepsis ist. Und da wird die Reise eines Vaters geschildert, der einen bösen Gemeinling in sich hat. Eine Grippe, die dann anders ausartet in eine Sepsis. Die Kinder lernen über den Zeitraum hinweg, wie es dem Vater geht und werden immer wieder abgeholt und aufgeklärt.
0: Bestellen könnt ihr das Buch bei der Deutschen Sepsishilfe und dorthin könnt ihr euch auch wenden, wenn ihr noch mehr zum Thema Sepsis erfahren wollt.
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0: 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James Blunt und You're Beautiful auf Radio Mainwelle. Es ist 4:10.
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1: Es ist 16 Uhr. Ich bin Helen Martin. Per Gesetz sind Krankenkassen verpflichtet, bei Finanzanlagen Verluste möglichst auszuschließen. Zuletzt hatten sich etliche Kassen aber erheblich verzockt. Neue Zahlen der Bundesregierung zeigen, dass das Ausmaß der Verluste noch viel größer ist als bisher bekannt. Mehr dazu von Tanja Wagner.
2: Schon bis Ende letzten Jahres mussten Wertberichtigungen von rund 400 Millionen Euro vorgenommen werden, heißt es von der Bundesregierung. Das Geld von versicherten und einzahlenden Medizinern durch unsichere Investments, vor allem in Immobilienfonds, futsch. Und auch für dieses Jahr haben einige Kassen weitere Verluste angekündigt. In Medienberichten war von über 1,1 Milliarde Euro die Rede.
1: Die Bahn will wichtige Strecken sanieren, damit Züge in Zukunft zuverlässiger fahren. Allerdings wird die Generalsanierung länger dauern als geplant. Das hat Konzernchefin Paller jetzt mitgeteilt. Laut ihr geht es darum, die zeitliche Abfolge und regionale Belastungen besser zu regeln. Eigentlich sollen insgesamt rund 40 vielbefahrene Strecken bis 2036 fertig sein. Ob das hinhaut, ist unklar. Jens Spahn ist ja seit Ende Juli den Posten als Unionsfraktionschef los, weil er und sein Mann über eine Leihmutter ein Baby bekommen haben. Das ist in Deutschland verboten und die Union ist generell gegen Leihmutterschaft. Jetzt hat sich Spahn bei seinen Parteifreunden in seinem Wahlkreis entschuldigt. In seinem Brief schreibt er, dass er zu feige gewesen sei, offen Farbe zu bekennen. Außerdem habe er eine schwierige Debatte vermeiden wollen. Wenn man an München denkt, dann kommt vielen bestimmt direkt eins in den Sinn: richtig teure Mieten. Jetzt will die Landeshauptstadt gegen Mietabzocke vorgehen. Ein neues Tool soll automatisch Online-Wohnungsangebote durchsuchen und sie mit dem Mietspiegel vergleichen. Bei verdächtig hohen Preisen soll es dann eine Verwarnung an Vermieter geben. Am 24. September entscheidet der Stadtrat. Schon überlegt, was es heute zum Abendessen gibt? Vielleicht ja Fisch, der ist nämlich wieder

0: beliebter geworden, genauso wie Meeresfrüchte. Letztes Jahr hat jede und jeder Deutsche im Schnitt fast 14 Kilo Fisch und Meeresfrüchte gegessen, über 1,5 Kilo mehr als noch 2024. Lieblingsfisch bleibt der Lachs, gefolgt von Alaska-Seelachs, Thunfisch, Hering und Garnelen. Es ist jetzt 4:15.
1: Wir schauen mal weiter aufs Main-Welle-Wetter und da gibt's momentan 17 Grad in Weidenberg, 17 Grad in Eckersdorf, 18 sind's in Pegnitz. Ansonsten Sonne und Wolken, die sich heute abwechseln, Temperaturen um die 19 Grad. Die Nacht dann sternenklar und da wird's ziemlich kalt, nur noch um die 4 Grad. Morgen geht's mit Sonne und Wolken weiter, Samstag genauso. Dann werden's bis zu 23 Grad und am Sonntag auch ganz ähnliches Wetter. Da mischt sich allerdings ein bisschen Regen mit dazu. Main-Welle-Service 4:15. Wir haben die A9 in Richtung Nürnberg zwischen Markt Schorgast und dem Dreieck Bayreuth-Kulmbach. 4 Kilometer Stau, das dauert eine Viertelstunde länger und vielleicht auch noch gesperrt die Straße zwischen Trockau und Lindenhardt. Da hatte es vorhin einen Unfall gegeben. Dann haben wir jede Menge Blitzer. Auf der A9 in Richtung Berlin zwischen Pegnitz und Trockau 130 sind da erlaubt. Dann die B303 bei Rangen, da sind 60 erlaubt. Zwischen Chemnat und Neustadt am Kulm an der Bahnbrücke in Richtung Neustadt. Dann in Bayreuth in der Christian-Ritter-von-Popp-Straße. In beiden Richtungen an der Bushaltestelle bei der Bundespolizei, auch da 60 erlaubt. Und nochmal Bayreuth-Hindenburg-Straße stadtauswärts. Und wenn das noch nicht alles ist, einfach Bescheid geben mit einer WhatsApp an die 0170 99 07000.
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1: Mit Thomas Scherm und wir schauen nochmal zurück auf den gestrigen Abend. Das Konzert der Toten Hosen. Vorher gibt's Musik von Herbert Grönemeyer und von Taylor Swift. I knew it, I knew you. Schönen Nachmittag.

0: Herbert Grönemeyer auf der Mainwelle. Was soll das? Um 4:11 und so in Richtung Was soll das? Ging gestern auch eine Ansage von Campino beim Konzert der Toten Hosen in Bayreuth.
1: Es sieht schon sehr gut aus, was ihr da macht. Wir feiern da bitte. Die Leute, die da hinter den Bauzäunen und sonst sind, wenn ihr schon zuhört und zuguckt, nehmt die Flossen hoch, wenn wir sie alle hier hochnehmen, okay?
0: 30.000 Menschen gestern beim Konzert der Toten Hosen auf dem Volksfestplatz. Zugegebenermaßen die Anreise war ein bisschen chaotisch und das mit den Parkplätzen hat vielleicht auch nicht ganz optimal geklappt. Die ausgeschilderten Parkplätze waren sehr, sehr schnell weg und dann gab es eben nur noch Ersatzparkplätze an der Uni und am Kreuzsteinbad. Insgesamt ist das Ganze aber richtig gut angekommen.
2: War mega geil, mega geil.
3: Ihr seid große Fans?
4: Ja, wir waren auch schon in Berlin.
3: Und jetzt letzte Tour, wie fühlt sich's an? Traurig, fröhlich?
2: Ja, ich muss weinen. Ja, ich muss echt weinen. Aber ich glaube es nicht, sie kommen wieder.
4: Ja, die müssen wiederkommen.
5: Das war ein mega geiles Konzert, selten so was Schönes erlebt wie heute Abend.
3: Letzte Tour, ist es da auch wegen emotional?
6: Natürlich, ich habe die Toten Hosen schon so oft gesehen und so, das ist einfach immer wieder was Besonderes hier. Ne? Campino rockt einfach, der macht uns sehr, sehr viel Freude. Und ich hoffe noch weiter.
3: Noch ein kleines Resümee.
7: War auch mein erstes Konzert und ich fand es super cool da, tatsächlich. Ja.
8: Ich war auch das erste Mal da und es war super.
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0: Weedles und Teenage Dirtbag auf Radio Mainwelle. 10 Minuten vor 4:30 ist es und Donnerstag ist ja immer mein Shop-Tag. 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Eigentlich 80 Euro wert. 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

0: Natascha Bedingfield auf der Mainwelle. Es ist 16:30 und damit Zeit für die Nachrichten. Die gibt's jetzt von Tamara Bussler.
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3: Schönen Nachmittag. Es gibt leider immer wieder dreiste Schockanrufe im Landkreis Bayreuth. Jetzt gibt es aber mal einen Ermittlungserfolg. Es sind immerhin zwei Tatverdächtige ermittelt. In Kreußen hat eine Seniorin Ende Juli Bargeld und Schmuck an einen angeblichen Polizisten übergeben. In Heinersreuth hat sogar ein Kind im August nach einer erfundenen Unfallgeschichte einen Tresor und auch Bargeld herausgegeben. Die Kripo Bayreuth hat in beiden Fällen ermittelt und zwei Tatverdächtige festgenommen. Die sitzen in Haft. Ein 17-Jähriger steht im Verdacht, die Beute in Kreußen abgeholt zu haben. Im zweiten Fall ist es ein 21-Jähriger. Theater für alle, genau darum geht's bei ZAMM in Bayreuth. Am 3. und 4. Oktober kommen vier inklusive und integrative Theatergruppen im Zentrum zusammen. Mit dabei sind Ensembles aus Bayreuth, Trebgast, Nürnberg und Marburg. Gezeigt werden unter anderem die Entführung des Oberbürgermeisters von Bayreuth, eine Show in Gebärdensprache und auch Shakespeares Greatest Hits. Für Kinder läuft am Sonntag außerdem König Drosselbart. Das Festival ist möglichst barrierearm, es gibt rollstuhlgerechte Zugänge und Übersetzungen in Gebärdensprache. Tickets gibt es als Tageskarte oder für das komplette Festival schon jetzt. Das Bayerische Landesamt für Statistik meldet im Tourismus positive Ergebnisse für Juli 2026. In Oberfranken wurden im Vergleich zum Juli letztes Jahr mehr Übernachtungen gezählt. Beim Tourismus in unserer Region zeigt sich aber ein geteiltes Bild. In der Fränkischen Schweiz haben im Juli mehr Gäste übernachtet, im Fichtelgebirge dagegen weniger. In der Fränkischen Schweiz sind die Übernachtungszahlen im Vergleich zum Vorjahresmonat um 3,7% gestiegen auf knapp 125.000 Übernachtungen. Im Fichtelgebirge sind sie dagegen um 2,1% zurückgegangen. Trotzdem hat die Region im Juli noch mehr als 161.000 Übernachtungen gehabt. Die meisten Gäste kommen übrigens weiterhin aus Deutschland.
0: Dankeschön, Tamara. Schauen wir weiter aufs Mainwelle-Wetter. Und da ist es in den nächsten Tagen ganz ähnlich zum heutigen Tag. Sonne und Wolken wechseln sich ab, Temperaturen so knapp unter oder um die 20 Grad. Nur die Nächte, die sind ziemlich kalt. Heute Nacht zum Beispiel um die 4 Grad. Und am Sonntag, da kann dann auch mal wieder ein bisschen Regen mit dabei sein.
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0: Mainwelle Service um kurz nach 16:30. Also fangen wir mal an auf der A9 in Richtung Nürnberg. Zwischen Markt Schagast und dem Dreieck Bayreuth-Kulmbach. 3 Kilometer Stau, dauert 10 Minuten länger. Und entgegen anders lautender Meldungen ist die Straße zwischen Trockau und Lindenhardt in beiden Richtungen immer noch gesperrt. Danke an die Karin zum Beispiel, die uns das gerade gemeldet hat nochmal. Dann haben wir Blitzer. Und zwar auf der A9 in Richtung Berlin zwischen Pegnitz und Trockau 130 sind erlaubt. Auf der B303 bei Rangen, da sind 60 erlaubt. Dann zwischen Chemnat und Neustadt am Kulm an der Bahnbrücke. Und in Bayreuth in der Christian-Ritter-von-Popp-Straße in beiden Richtungen an der Bushaltestelle bei der Bundespolizei. Auch da sind 60 erlaubt. Und wenn ihr sonst noch irgendwas habt, könnt ihr natürlich gern Bescheid geben mit einer WhatsApp an die 0170 99 0 7000.
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0: Mit Thomas Scherm, und jetzt hat er wieder geöffnet, der Main-Shop mit Gutscheinen für die Hälfte. 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Und wir machen jetzt weiter mit Musik von Michael Schulte.

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2: Das ist auf jeden Fall Thema in dieser Woche, die Trennung von den Carpendales.
3: Annemarie und Wayne haben sich getrennt, leben aber noch in einer gemeinsamen Wohnung.
2: Und deswegen haben wir heute Morgen mal mit einer Scheidungsanwältin telefoniert.
3: Mit Katja Petrinovic. Und wir haben sie gefragt, wie denn so die Situation in Bayreuth und der Region ist mit dem Thema Trennungen und Scheidungen.
2: Rosenkrieg oder ist es doch eher entspannt und einvernehmlich hier?
4: Ich würde sagen, es hält sich die Waage, aber ich erlebe es auch oft, dass es einvernehmliche Trennungen sind. Man muss aber sagen, häufig, wenn keine Kinder im Spiel sind und auch keine finanziellen Sachen zu regeln sind.
3: Die Carpendales wohnen noch zusammen, auch für ihr Kind, 8 Jahre alt. Ist auch immer so ein Thema. Immobilienmarkt, findet man denn eine geeignete Wohnung für das Trennungsjahr?
4: Ja, und das muss man auch sagen, auch in Bayreuth ist der Immobilienmarkt schwierig, gerade wenn man Kinder hat und sagt, man möchte da eine Wohnung, wo auch genügend Platz für die Kinderzimmer ist und vielleicht auch in der Nähe des anderen Partners, weil man eventuell das Wechselmodell führt, also dass die Kinder 50-50 bei einem Elternteil sind und bei dem anderen, dann muss auch die räumliche Nähe gegeben sein und dann darf es vielleicht auch nicht zu weit von der Schule weg sein. Und da ist es super schwierig, in der Zeit was zu finden.
3: Und dann haben wir heute Morgen festgestellt, Huschala, ist ganz schön kalt.
2: Es ist kalt, es ist herbstlich, es ist September und wir sollten bald auch an die Winterreifen denken.
3: Ja, von O bis O.
2: O bis O, Leute.
3: Die alte Regel. Und dann haben wir auch noch festgestellt, in 5 Wochen gibt's wieder Glühwein in der Bayreuther Innenstadt.
2: Dann macht das Winterdorf auf.
3: Und original, gestern habe ich mich mit Freunden über Heiligabend und Essen unterhalten.
2: Nee,
3: doch,
2: nee,
3: doch,
2: nee.
3: Doch, doch.
2: Och, Mensch.
3: Naja, also einen schönen Donnerstag, morgen hören wir uns wieder.

0: No Doubt aus den 90ern auf der Mainwelle. Don't Speak um 9 Minuten vor 5.
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1: Es ist 17 Uhr. Ich bin Helen Martin. Es gibt neue Details zum mutmaßlichen Stromsaboteur. Ermittler haben laut NRW-Innenminister Reul im Wohnwagen des 48-Jährigen ein Notizbuch gefunden. Darin hatte der Mann handschriftlich mehr als 160 weitere Anschlagsziele vermerkt. Mittlerweile ermittelt die Bundesanwaltschaft. Tanja Wagner.
2: Es seien durch die Festnahme des Verdächtigen womöglich immer weitere Anschläge auf die Stromnetze verhindert worden, gibt sich der NRW-Innenminister überzeugt. Inzwischen wissen die Fahnder auch von 7 Lagern des Mannes. Über 40 Abschussvorrichtungen für Raketen wurden in NRW, Brandenburg und Sachsen sichergestellt. In einem seiner Bekennerschreiben gibt der Mann den Kampf gegen die Stromerzeugung aus fossilen Brennstoffen als Motiv an.
1: Nach der Landtagswahl in Sachsen-Anhalt ist vor der Landtagswahl in Mecklenburg-Vorpommern. Die ist am 20. September. Und da schaut es in aktuellen Umfragen für die CDU alles andere als gut aus. Nur noch bei 7% liegt die CDU in der Insa-Umfrage, also nicht weit von der 5%-Hürde entfernt. Die AfD kommt in der Umfrage auf 36%, gefolgt von der SPD mit 33%. In der EU hat es im ersten Halbjahr erneut weniger Asylanträge gegeben. Rund 332.000 Anträge wurden gezählt, fast 17% weniger als im Vorjahreszeitraum. Deutschland ist nach wie vor nicht mehr Spitzenreiter bei Asylanträgen, sondern Frankreich. Dass es weniger Anträge gab, liegt laut der EU-Asylagentur daran, dass weniger Menschen aus Syrien, Kolumbien, der Ukraine und der Türkei Asylanträge gestellt haben. Heute Vormittag sind bestimmt einige von uns erstmal erschrocken, als sämtliche Handys, Sirenen und Lautsprecher losgegangen sind. Es war ja bundesweiter Warntag. Bayerns Innenminister Herrmann ist im Großen und Ganzen zufrieden damit, wie alles gelaufen ist. Nur bei Warn-Apps habe es vereinzelt Verzögerungen gegeben, so der CSU-Politiker. Neue Runde im Høiby-Skandal. Der älteste Sohn von Norwegens Königin Mette Marit bekommt einen Berufungsprozess. Høiby war im Juni wegen 2 Vergewaltigungen, häuslicher Gewalt und einer ganzen Reihe weiterer Straftaten zu 4 Jahren Haft verurteilt worden. Ein Termin für das neue Verfahren steht noch nicht fest. Es ist jetzt 5:15.
3: Dann schauen wir doch mal weiter aufs Mainwelle-Wetter. Und da gibt's momentan 17 Grad in Bayreuth und in Warmensteinach. 18 Grad sind's in Pottenstein. Und heute Nacht, da geht's sternenklar weiter und die Temperaturen, die gehen runter auf Werte gerade mal noch um die 4 Grad. Morgen dann Sonne und Wolken. Samstag auch Temperaturen an beiden Tagen um die 23 Grad. Und am Sonntag kann da ein bisschen Regen dazukommen.

0: Mein Welle-Service um kurz nach 5. Wir haben einiges an Meldungen und vor allem einiges an Blitzern. Fangen wir mal an auf der A9 in Richtung Nürnberg. Zwischen Markt Schorgast und dem Dreieck Bayreuth-Kulmbach. 4 Kilometer Stau, das dauert knapp eine Viertelstunde länger. Dann immer noch gesperrt zwischen Trockau und Lindenhardt in beiden Richtungen. Da hat es einen Unfall gegeben. Außerdem wird geblitzt auf der A9 in Richtung Berlin zwischen Pegnitz und Trockau bei erlaubten 130. Dann auf der B303 bei Rangin, da sind 60 erlaubt. Zwischen Chemnat und Neustadt am Kulm an der Bahnbrücke in Richtung Neustadt und in Bayreuth in der Christian-Ritter-von-Popp-Straße an der Bundespolizei. Genauer gesagt da an der Bushaltestelle in beiden Richtungen. 60 km/h sind da erlaubt. Und wenn ihr sonst noch irgendwas entdeckt, gebt Bescheid mit einer WhatsApp an die 0170 99 07000.
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0: Mit Thomas Scherm und wir schauen schon mal voraus aufs kommende Wochenende. Da ist im Bayreuther Sportpark nämlich Sportfestival angesagt. Und was euch da alles erwartet, das gibt's gleich nach Michael Patrick Kelly und nach einem Klassiker von Pat Benatar aus den 80ern. Love is a Battlefield. Schönen Nachmittag.

0: Michael Patrick Kelly um kurz nach 5 auf der Mainwelle und am kommenden Sonntag ist das Motto in Bayreuth.
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0: Im Bayreuther Sportpark steigt wieder das Sportfestival. Zum dritten Mal findet es statt und es wird veranstaltet vom Sportkuratorium. Ganz viel Sport steht da natürlich auf dem Programm und die Vorbereitungen, die laufen auf Hochtouren. Kollege Justus Hampel ist da auch mit dabei.
2: Wir bewegen Bayreuth, beziehungsweise am Sonntag, da wird sich so richtig bewegt. Neben mir ist die zweite Vorsitzende vom Sportkuratorium in Bayreuth, Barbara Otarioff. Grüß dich. Für die Leute, die noch nie auf dem Sportfestival waren, wie kann man sich denn das vorstellen?
3: Ein riesengroßes Angebot unserer Bayreuther Sportvereine. Extra zum Mitmachen gedacht, zum Ausprobieren gedacht, breitflächig angelegt. Diesmal ohne Oberfrankenhalle, dafür mit der Schützengilde unteres Tor. Wir sind weitgehend Turnhalle Roter Main, Städtisches Stadion oder Hans-Walter Wildstadion heißt es ja heute, im Sportzentrum vertreten. 30 Vereine sind dabei, auch Schwimmbad, Eisstadion. Es ist vor allen Dingen dafür gedacht, dass die Leute kommen, ausprobieren, schnuppern, vielleicht was Neues finden.
2: Vielleicht dann auch dabei bleiben.
3: Und auch dabei bleiben.
2: Im besten Fall. Am Sonntag, aber wann geht's denn los?
3: Beginn ist um 10 Uhr. Der erste Slot ist 10 bis 13 Uhr, der zweite 13 bis 16 Uhr. Das ist vor allen Dingen relevant, weil nicht alle Vereine den ganzen Tag da sind. Manche decken den ganzen Tag ab. Aber grundsätzlich läuft von 10 bis 16 Uhr das ganze Programm durch.
2: Nehmen wir mal an, ich will Eishockey probieren oder ich will mich einfach im Schwimmen vielleicht auch mal ein bisschen mehr Zeit nehmen, als nur zu planschen. Dann kann ich das am Sonntag perfekt machen.
3: Korrekt. Die Vereine sind wirklich wahnsinnig engagiert wieder. Die großen Vereine mit mehreren Abteilungen meistens. Das Schwimmbad ist ja schon gerade angesprochen. Es sind noch Schwimmen dabei, ist auch Kanu dabei. Von daher ist, glaube ich, wirklich für jeden was dabei. Also selbst für den Supersportler, der kann einfach mal den Tag durchrocken und alles mal ein wenig ausprobieren.
2: Eintritt ist?
3: Frei.
2: Und was muss ich mitnehmen?
3: Ganz viele Sportklamotten, Wechselklamotten, Handtücher, Turnschuhe, bisschen vielleicht ja, Energie und ganz, ganz viel gute Laune.
2: Ja, okay, das ist eigentlich jetzt alles gesagt. Ne? Wir bewegen uns am Sonntag mal richtig, richtig, probieren was Neues aus und damit gehen wir zurück ins Studio, oder?
3: Machen wir.
0: Also schaut gern mal vorbei am Sonntag beim Sportfestival im Bayreuther Sportpark. Von 10 bis 16 Uhr ist da jede Menge geboten. Der Eintritt ist frei und vielleicht findet ihr ja eure Traumsportart.

0: Ronan Keating und When You Say Nothing at All auf der Mainwelle. Es ist 6:10 und das sind doch mal gute Nachrichten, denn die Polizei hat jetzt in 2 Fällen von Schockanrufen Verdächtige ermitteln können. Mehr dazu gibt's gleich in den Nachrichten um 5:30 auf der Mainwelle mit Tamara Bussler.
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0: Musik aus den 70ern, 10cc und Dreadlock Holiday auf Radio Mainwelle. Halb sechs ist es, damit wieder Zeit für die Nachrichten und die gibt's jetzt wieder mit Tamara Bussler.
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3: Schönen Nachmittag. Es gibt leider immer wieder dreiste Schockanrufe im Landkreis Bayreuth. Jetzt gibt es aber mal einen Ermittlungserfolg. Es sind immerhin zwei Tatverdächtige ermittelt. In Kreußen hat eine Seniorin Ende Juli Bargeld und Schmuck an einen angeblichen Polizisten übergeben. In Heinersreuth hat sogar ein Kind im August nach einer erfundenen Unfallgeschichte einen Tresor und auch Bargeld herausgegeben. Die Kripo Bayreuth hat in beiden Fällen ermittelt und zwei Tatverdächtige festgenommen. Die sitzen in Haft. Ein 17-Jähriger steht im Verdacht, die Beute in Kreußen abgeholt zu haben. Im zweiten Fall ist es ein 21-Jähriger. Das Bayerische Landesamt für Statistik meldet im Tourismus positive Ergebnisse für Juli 2026. In Oberfranken wurden im Vergleich zum Juli letztes Jahr mehr Übernachtungen gezählt. Beim Tourismus in unserer Region zeigt sich aber ein geteiltes Bild. In der Fränkischen Schweiz haben im Juli mehr Gäste übernachtet, im Fichtelgebirge dagegen weniger. In der Fränkischen Schweiz sind die Übernachtungszahlen im Vergleich zum Vorjahresmonat um 3,7% gestiegen auf knapp 125.000 Übernachtungen. Im Fichtelgebirge sind sie dagegen um 2,1% zurückgegangen. Trotzdem hat die Region im Juli noch mehr als 161.000 Übernachtungen gehabt. Die meisten Gäste kommen übrigens weiterhin aus Deutschland. Kommt der Kreisverkehr an der Dr. Konrad-Pöhner-Straße in Bayreuth jetzt doch noch? Darüber berät am Dienstag der Bayreuther Stadtentwicklungsausschuss nach der großen Sommerpause. Das teilt jetzt das Rathaus mit. Konkret geht es um einen neuen Kreisverkehr an der Ecke Universitätsstraße und Dr. Konrad-Pöhner-Straße. Das Verfahren dafür hat der Stadtrat im April 2024 ja erstmal auf Eis gelegt. Und jetzt kommt aber wieder Bewegung in die Sache. Der Ausschuss beschäftigt sich damit, wie es mit den Plänen weitergehen soll.
0: Dankeschön, Tamara. Schauen wir weiter aufs Mainwelle-Wetter. Da wird's heute Nacht erstmal ziemlich kalt. Temperaturen so um die 4 Grad nur noch. Morgen und übermorgen dann Sonne und Wolken bei bis zu 23 Grad. Und am Sonntag kommt zu dem Ganzen dann mal wieder ein bisschen Regen dazu. Mainwelle-Service um kurz nach halb 6. Fangen wir an auf der A9 in Richtung Nürnberg. Zwischen Markt Schorgast und dem Dreieck Bayreuth-Kulmbach 3 Kilometer Stau, das dauert knappe 10 Minuten länger. Und zwischen Trocker und Lindenhardt wahrscheinlich noch gesperrt, da hat es vorhin einen Unfall gegeben. Dann haben wir Blitzer. So, da ist auch das Geräusch dazu. Auf der A9 in Richtung Berlin zwischen Pegnitz und Trocker 130 sind erlaubt. Dann auf der B303 bei Rangen, da sind 60 erlaubt. Zwischen Chemnitz und Neustadt am Kulm an der Bahnbrücke in Richtung Neustadt und in Bayreuth in der Christian-Ritter-von-Popp-Straße bei der Bundespolizei an der Haltestelle. 60 km/h sind da erlaubt. Und wenn sonst noch was ist, gebt gern Bescheid und sagt uns ganz einfach alles, was los ist, mit einer WhatsApp an die 0170 99 0 7000.
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0: Mit Thomas Scherm und wir bleiben einfach mal in der Abteilung Klassiker mit The Police und Roxanne. Schönen Nachmittag.

0: Der Donnerstag auf der Mainwelle und jetzt kommt eine wirklich krasse Zahl.
1: Alle 6 Minuten stirbt ein Mensch an einer Sepsis in Deutschland.
0: Das sagt Astrid Wendlich. Sie ist die erste Vorsitzende der Deutschen Sepsishilfe. Am 13. September, also am kommenden Sonntag, ist Weltsepsistag. Ein wichtiger Anlass, um auf diese Krankheit aufmerksam zu machen.
1: Also eine Sepsis entsteht immer dann, wenn bereits eine Infektion vorhanden ist und der Körper sich dann anfängt, massiv zu wehren. Wenn man eine Grippe hat und sich dann zum Beispiel Pneumokokken draufsetzen auf die Lunge, dann weiß der Körper nicht mehr so genau, worauf er sich einlassen muss und bekämpft dann kurzerhand alles, auch das eigene Körpergewebe.
0: Die Sepsis ist also immer eine Folge einer Erkrankung, aber nicht jede Erkrankung muss in einer Sepsis enden. Patienten, die eine Sepsis überleben, klagen danach sehr oft über Folgeschäden. Psychische Belastungen, Müdigkeit, Koordinationsprobleme und auch Schluckbeschwerden können die Patienten noch viele Jahre später beschäftigen. Zum Beispiel auch Stefan Müller, Astrid Wendlichs Lebensgefährten aus Pegnitz. Er hat eine Sepsis überlebt.
2: Man wird relativ schnell orientierungslos. Das Fieber steigt rasant an, über 40 Grad. Bekannte, die mich erreichen wollte, mich nicht erreicht hat, hat meine Mutter verständigt. Die hat einen Schlüssel zu meiner Wohnung. Dann lief das normale Programm. Notarzt, Krankenhaus, intensiv. Also hat man mir auf Verdacht einfach starke Antibiotika verabreicht und die haben mir letztendlich das Leben gerettet.
0: Die Dunkelziffer an Sepsisfällen ist übrigens extrem hoch. Deshalb ist es auch ganz schön schwierig, eine zuverlässige Zahl zu nennen, wie viele Fälle es genau sind. Medizinisch kann man einer Sepsis auch nicht vorbeugen. Deshalb, sagt Astrid Wendlich, ist es so wichtig, dass die Menschen mehr über diese Krankheit erfahren. Und deshalb hat die Deutsche Sepsishilfe jetzt neu auch ein Kinderbuch herausgebracht.
3: Es ist unheimlich schwierig, Kindern zu erklären, was eine Sepsis ist. Und da wird die Reise eines Vaters geschildert, der einen bösen Gemeinling in sich hat. Eine Grippe, die dann anders ausartet in eine Sepsis. Die Kinder lernen über den Zeitraum hinweg, wie es dem Vater geht und werden immer wieder abgeholt und aufgeklärt.
0: Bestellen könnt ihr das Buch bei der Deutschen Sepsishilfe und dorthin könnt ihr euch auch wenden, wenn ihr noch mehr zum Thema Sepsis erfahren wollt.
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0: Robin Schulz und Rita Ora auf Radio Mainwelle. I'll be there um 12 Minuten vor 6.
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3: Es ist 18 Uhr. Ich bin Helen Martin. Nach dem Brandanschlag in München und dem Drohnenfund in Leipzig mahnt Bundesinnenminister Dobrindt vor weiteren hybriden Angriffen durch Russland, zum Beispiel durch Cyberangriffe und die Beeinflussung der öffentlichen Meinung. Dobrindt spricht von Saboteuren und sogenannten Wegwerfagenten, also Helfer, die nach ihrem Einsatz fallen gelassen werden. Von so einem Fall geht der Innenminister beim Brandanschlag auf ein Firmengebäude mit Rüstungsunternehmen in München aus. Der Hausärztinnen- und Hausärzteverband warnt vor einem möglichen Zusammenbruch der Versorgung. Bundesgesundheitsminister Lindemann müsse umgehend handeln, fordert der Co-Vorsitzende Blumenthal-Bayer. Tanja Wagner hat die Details.
4: Schon jetzt ist die Versorgung in einigen Teilen Deutschlands stark unter Druck. Jeder Vierte gibt in einer Umfrage des Hausärzteverbands an, dass sich die Situation in den letzten 5 Jahren verschlechtert hat. Mehr als 60% der Mediziner erwarten längere Wartezeiten und weniger Zeit für ihre Patienten. Deshalb fordert der Verband vom Gesundheitsminister bessere Rahmenbedingungen und weniger Bürokratie.
3: Mehrere Sabotageangriffe hatte es auf das deutsche Stromnetz gegeben. Jetzt hat die Bundesanwaltschaft die Ermittlungen gegen den Verdächtigen übernommen. Hintergrund sei die besondere Bedeutung, heißt es dazu von der Karlsruher Behörde. Zuvor hatte NRW-Innenminister Reul mitgeteilt, dass man im Wohnmobil des Verdächtigen ein Notizbuch gefunden hat. Darin sollen über 160 mögliche Sabotageziele notiert gewesen sein. Nicht mehr lange und die ganze Welt schaut wieder nach München. Am 19. September geht das Oktoberfest los. Die Sanitätsstation ist schon mal gut vorbereitet, auch mit ein paar Neuheiten. Zum Beispiel gibt es 2 Laborgeräte, mit denen Blutwerte gecheckt werden können. So können Herzinfarkte erkannt werden. Insgesamt kümmern sich 430 Einsatzkräfte 16 Tage lang rund um die Uhr um die Wiesengäste. In der Fußball-Champions League starten heute auch der FC Bayern und Leipzig in die Saison. Die Bayern haben Bodø Glimt aus Norwegen zu Gast. Leipzig muss in Italien bei Como ran. Los geht's um 21 Uhr. Und der französische Fußballverband hat FIFA-Präsident Infantino das Vertrauen für seine angepeilte Wiederwahl entzogen. Hintergrund sind Infantinos mittlerweile geplatzten Investorenpläne.

0: Es ist jetzt 6:15.
1: Die Nacht zum Freitag wird sternenklar und ziemlich kalt. Die Tiefstwerte um die 4 Grad nur noch. Morgen dann Sonne und Wolken und auch am Samstag geht's mit Sonne und Wolken weiter. Dann bis zu 23 Grad tagsüber. Der Sonntag sieht ganz ähnlich aus, bringt aber eventuell auch ein bisschen Regen mit.
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1: Auf der A9 in Richtung Berlin bitte Vorsicht. Zwischen Nürnberg-Fischbach und dem Kreuz Nürnberg liegt ein Plastikteil auf der Straße. Dann die A9 in Richtung Nürnberg. Zwischen Markt Schorgast und dem Dreieck Bayreuth-Kulmbach 2 Kilometer stockender Verkehr. Das dauert ein paar Minuten länger. Und vielleicht auch immer noch aktuell zwischen Trockau und Lindenhardt hatte es vorhin mal einen Unfall gegeben. Da war die Straße in beiden Richtungen gesperrt. Wenn ihr da Näheres wisst, gebt doch bitte Bescheid. Geblitzt wird auf der A9 in Richtung Berlin. Zwischen Pegnitz und Trockau 130 sind da erlaubt. Dann in Bayreuth in der Christian-Ritter-von-Popp-Straße an der Bundespolizei an der Bushaltestelle in beiden Richtungen bei erlaubten 60 und zwischen Chemnatt und Neustadt am Kulm an der Bahnbrücke in Richtung Neustadt. Wenn ihr sonst noch was habt, gebt Bescheid und schickt uns eine WhatsApp ins Studio.
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2: Das ist auf jeden Fall Thema in dieser Woche, die Trennung von den Carpendales.
3: Annemarie und Wayne haben sich getrennt, leben aber noch in einer gemeinsamen Wohnung.
2: Und deswegen haben wir heute Morgen mal mit einer Scheidungsanwältin telefoniert.
3: Mit Katja Petrinovic. Und wir haben sie gefragt, wie denn so die Situation in Bayreuth und der Region ist mit dem Thema Trennungen und Scheidungen.
2: Rosenkrieg oder ist es doch eher entspannt und einvernehmlich hier?
4: Ich würde sagen, es hält sich die Waage, aber ich erlebe es auch oft, dass es einvernehmliche Trennungen sind. Man muss aber sagen, häufig, wenn keine Kinder im Spiel sind und auch keine finanziellen Sachen zu regeln sind.
3: Die Carpendales wohnen noch zusammen, auch für ihr Kind, 8 Jahre alt. Ist auch immer so ein Thema. Immobilienmarkt, findet man denn eine geeignete Wohnung für das Trennungsjahr?
4: Ja, und das muss man auch sagen, auch in Bayreuth ist der Immobilienmarkt schwierig, gerade wenn man Kinder hat und sagt, man möchte da eine Wohnung, wo auch genügend Platz für die Kinderzimmer ist und vielleicht auch in der Nähe des anderen Partners, weil man eventuell das Wechselmodell führt, also dass die Kinder 50-50 bei einem Elternteil sind und bei dem anderen, dann muss auch die räumliche Nähe gegeben sein und dann darf es vielleicht auch nicht zu weit von der Schule weg sein. Und da ist es super schwierig, in der Zeit was zu finden.
3: Und dann haben wir heute Morgen festgestellt, huschala, ist ganz schön kalt.
2: Es ist kalt, es ist herbstlich, es ist September und wir sollten bald auch an die Winterreifen denken.
3: Ja, von O bis O.
2: O bis O, Leute.
3: Die alte Regel. Und dann haben wir auch noch festgestellt, in 5 Wochen gibt's wieder Glühwein in der Bayreuther Innenstadt.
2: Dann macht das Winterdorf auf.
3: Und original, gestern habe ich mich mit Freunden über Heiligabend und Essen unterhalten.
2: Nee, doch, nee, doch, nee. Doch, doch, doch. Ach, Mann.
3: Naja, also einen schönen Donnerstag. Morgen hören wir uns wieder ab 6.

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12: Alles, was wichtig ist, jetzt um 6:30 auf der Mainwelle. Ich bin Thomas Scherm. Schönen Abend. In Bayreuth gibt es mehr Krebsneuerkrankungen als im oberfränkischen Durchschnitt. Das zeigen aktuelle Zahlen aus dem Gesundheitsatlas für 2024. In der Stadt Bayreuth kommen auf 100.000 Einwohner 458 Neuerkrankungen, im Landkreis 440. Der Oberfrankenschnitt liegt bei 416. Besonders auffällig ist Hautkrebs. Da liegen Stadt und Landkreis deutlich über dem Durchschnitt. Beim Lungenkrebs zeigt sich dagegen ein großer Unterschied. In der Stadt ist der Wert deutlich höher als im Landkreis. Genau hier setzen die Aktionswochen Gesundheit der Region Bayreuth an. Mit Vorträgen, Beratungen und Mitmachaktionen geht es darum, wie Vorsorge und ein gesünderer Alltag helfen können, das persönliche Krebsrisiko zu senken. Das komplette Programm gibt's auf region-bayreuth.de. Das Bayerische Landesamt für Statistik meldet im Tourismus positive Ergebnisse für Juli 2026. In Oberfranken wurden im Vergleich zum Juli letzten Jahres mehr Übernachtungen gezählt. Beim Tourismus zeigt sich in der Region aber ein geteiltes Bild. In der Fränkischen Schweiz haben im Juli mehr Gäste übernachtet, im Fichtelgebirge dagegen weniger. In der Fränkischen Schweiz sind die Übernachtungszahlen im Vergleich zum Vorjahresmonat um 3,7% gestiegen auf knapp 125.000. Im Fichtelgebirge sind sie dagegen um 2,1% zurückgegangen. Trotzdem hat die Region im Juli noch mehr als 161.000 Übernachtungen gezählt. Die meisten Gäste kommen weiterhin aus Deutschland. Kommt der Kreisverkehr an der Dr. Konrad-Pöhner-Straße in Bayreuth doch noch? Darüber berät am Dienstag der Bayreuther Stadtentwicklungsausschuss nach der großen Sommerpause. Konkret geht es um einen neuen Kreisverkehr an der Ecke Universitätsstraße und Dr. Konrad-Pöhner-Straße. Das Verfahren dafür hat der Stadtrat im April 2024 erstmal auf Eis gelegt. Jetzt kommt wieder Bewegung in die Sache. Der Ausschuss beschäftigt sich damit, wie es mit den Plänen weitergeht. Wir starten in eine sternenklare, aber kalte Nacht mit Tiefstwerten um 4 Grad. Morgen und übermorgen dann Sonne und Wolken bei bis zu 23 Grad. Und am Sonntag, da kann es dann auch mal wieder ein bisschen Regen geben. Auf der A9 in Richtung Nürnberg zwischen Bad Bennekemmelkron und dem Dreieck Bayreuth-Kulmbach. 2 Kilometer stockender Verkehr, das dauert ein paar Minuten länger. Und vielleicht immer noch aktuell die Sperrung zwischen Trockau und Lindenhardt in beiden Richtungen nach einem Unfall. Wenn ihr da Näheres wisst, gebt gern Bescheid und schickt uns eine WhatsApp. Wir schauen aber vorher noch mal kurz auf die Blitzer. A9 in Richtung Berlin zwischen Pegnitz und Trockau, 130 sind da erlaubt. Dann in Bayreuth in der Christian-Ritter-von-Popp-Straße bei der Bundespolizei an der Haltestelle in beiden Richtungen, 60 sind da erlaubt. Und zwischen Chemnat und Neustadt am Kulm an der Bahnbrücke in Richtung Neustadt. Habt ihr sonst noch was? Dann gebt Bescheid und schickt uns eine WhatsApp ins Studio.
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4: Es ist 19 Uhr. Ich bin Helen Martin. So eine Meldung gibt's aus Deutschland eher selten. Es hat ein Erdbeben gegeben, und zwar an der Grenze zwischen Baden-Württemberg und Rheinland-Pfalz. Das Beben hatte laut den Behörden eine Stärke von 3,3 bzw. 3,4. Die Mannheimer Polizei berichtet von mehreren Erschütterungen. In Worms zum Beispiel sind mehrere Notrufe eingegangen. Verletzte oder Schäden sind, Stand jetzt, nicht bekannt. Die Bahn drückt bei ihren Generalsanierungen auf die Bremse. Die Überarbeitung des bisher stehenden Konzepts werde momentan mit dem Verkehrsministerium abgestimmt. Diana Kramer mit den Einzelheiten.
5: Die Bahn hat jetzt auch ein Pünktlichkeitsproblem bei der Streckensanierung. Eigentlich sollte die ja langfristig dafür sorgen, dass Züge pünktlicher sind. Aber die Pläne, 4 Sanierungen pro Jahr zu schaffen, waren offenbar zu ambitioniert. Hier soll das Tempo nun gedrosselt werden. Genaue Jahreszahlen nannte die Bahnchefin nicht. Ursprünglich sollten rund 40 Strecken bis Anfang der 2030er Jahre auf Vordermann gebracht werden. Zuletzt war aber schon von 2036 die Rede.
4: Einmal im Jahr soll der bundesweite Warntag zeigen, ob die Menschen in Deutschland im Notfall schnell genug gewarnt werden können. Heute um 11 Uhr war es wieder soweit. Handys, Sirenen, Lautsprecher oder auch das Radio haben Probewarnungen rausgegeben. Bundesinnenminister Dobrindt ist zufrieden damit, wie es gelaufen ist. Auf der Website warntag-umfrage.de kann man jetzt seine persönlichen Erfahrungen angeben. Nachtfluggegner am Nürnberger Flughafen bekommen prominente Unterstützung. Fürths Oberbürgermeister Jung fordert eine nachtflugfreie Kernzeit. Für heute Abend hat die Fluglärmschutzgemeinschaft zu einer Kundgebung aufgerufen. Die Zahl der Nachtflüge ist von rund 8.600 im Jahr 2023 auf fast 11.500 letztes Jahr gestiegen. Nürnbergs OB König lehnt ein Nachtflugverbot ab aus wirtschaftlichen Gründen. Wer kleine Kinder hat, der kennt sie bestimmt, Tonyboxen. Da geht's um kleine Figuren, die Musik und Geschichten abspielen. Jetzt haben aber Bots den Weihnachtsverkaufsstart der Tonys lahmgelegt. Kunden hatten schon volle Warenkörbe, plötzlich waren die leer. Wiederverkäufer hätten sich mit automatisierten Programmen offenbar massenhaft Ware gesichert und die Seite überlastet, sagt die Firma und entschuldigt sich. Es ist jetzt 7:15.
6: Die kommende Nacht wird sternenklar, die Temperaturen gehen runter auf Werte um die 4 Grad. Am Freitag und Samstag dann wieder Sonne und Wolken bei bis zu 23 Grad und am Sonntag kann es auch mal wieder ein bisschen Regen dazu geben. Zwischen Trockau und Lindnard ist die Straße immer noch gesperrt, ist gerade auch nochmal bestätigt worden. Vielen Dank dafür. Da hat es heute Nachmittag einen Unfall mit einem LKW gegeben. Dann haben wir Blitzer auf der A9 in Richtung Berlin zwischen Pegnitz und Trockau. 130 sind da erlaubt. Dann in Bayreuth in der Christian-Ritter-von-Popp-Straße in beiden Richtungen bei der Bundespolizei an der Bushaltestelle. Da sind 60 erlaubt. Und zwischen Chemnitz und Neustadt am Kulm an der Bahnbrücke in Richtung Neustadt. Wenn ihr sonst noch irgendwas entdeckt, gebt Bescheid und schickt uns eine WhatsApp ins Studio.
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1: Die Nachrichten auf Radio Mainwelle. Es ist 7:30. Ich bin Thomas Scherm. Schönen Abend. In Bayreuth gibt es mehr Krebsneuerkrankungen als im oberfränkischen Durchschnitt. Das zeigen aktuelle Zahlen aus dem Gesundheitsatlas für 2024. In der Stadt Bayreuth kommen auf 100.000 Einwohner 458 Neuerkrankungen, im Landkreis 440. Der Oberfrankenschnitt liegt bei 416. Besonders auffällig ist Hautkrebs. Da liegen Stadt und Landkreis deutlich über dem Durchschnitt. Beim Lungenkrebs zeigt sich dagegen ein großer Unterschied. In der Stadt ist der Wert deutlich höher als im Landkreis. Genau hier setzen die Aktionswochen Gesundheit der Region Bayreuth an. Mit Vorträgen, Beratungen und Mitmachaktionen geht es darum, wie Vorsorge und ein gesünderer Alltag helfen können, das persönliche Krebsrisiko zu senken. Das komplette Programm gibt's auf region-bayreuth.de. Das Bayerische Landesamt für Statistik meldet im Tourismus positive Ergebnisse für Juli 2026. In Oberfranken wurden im Vergleich zum Juli letzten Jahres mehr Übernachtungen gezählt. Beim Tourismus zeigt sich in der Region aber ein geteiltes Bild. In der Fränkischen Schweiz haben im Juli mehr Gäste übernachtet, im Fichtelgebirge dagegen weniger. In der Fränkischen Schweiz sind die Übernachtungszahlen im Vergleich zum Vorjahresmonat um 3,7% gestiegen auf knapp 125.000. Im Fichtelgebirge sind sie dagegen um 2,1% zurückgegangen. Trotzdem hat die Region im Juli noch mehr als 161.000 Übernachtungen gezählt. Die meisten Gäste kommen weiterhin aus Deutschland. Kommt der Kreisverkehr an der Dr. Konrad-Pöhner-Straße in Bayreuth doch noch? Darüber berät am Dienstag der Bayreuther Stadtentwicklungsausschuss nach der großen Sommerpause. Konkret geht es um einen neuen Kreisverkehr an der Ecke Universitätsstraße und Dr. Konrad-Pöhner-Straße. Das Verfahren dafür hat der Stadtrat im April 2024 erstmal auf Eis gelegt. Jetzt kommt wieder Bewegung in die Sache. Der Ausschuss beschäftigt sich damit, wie es mit den Plänen weitergeht. Uns erwartet eine sternenklare Nacht mit Tiefstwerten um plus 4 Grad nur noch. Morgen und übermorgen dann Sonne und Wolken bei bis zu 23 Grad. Und am Sonntag kann es vielleicht auch mal wieder ein bisschen Regen dazu geben.
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1: Die Straße zwischen Trockau und Lindenhardt ist immer noch in beiden Richtungen gesperrt nach einem Unfall heute Nachmittag. Und wir haben auch immer noch einige Blitze auf der A9 in Richtung Berlin zwischen Pegnitz und Trockau bei erlaubten 130. Dann in Bayreuth in der Christian-Ritter-von-Popp-Straße. Bei der Bundespolizei an der Bushaltestelle 60 km/h sind da erlaubt und es wird in beiden Richtungen geblitzt. Und zwischen Chemnat und Neustadt am Kulm gibt es auch noch einen Blitzer an der Bahnbrücke in Richtung Neustadt. Wenn ihr sonst noch was habt, gebt gern Bescheid und schickt uns eine WhatsApp ins Studio.
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1: Moin Leute, hier ist Tiffany Harris.
2: Hey, ich bin Ray Garvey.
3: Hallo, mein Name ist Sabine Tabrea.
4: Heute, liebe Freunde, wird der Radiopreis in Hamburg verliehen.
1: Ja, finde ich voll gut. 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
5: Ich liebe es sowieso, den Moment einfach zu nehmen und Danke zu sagen.
0: 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Öffentlich-rechtliche und private Radioprogramme beginnen gleich mit der Übertragung des Deutschen Radiopreises 2026.
6: Ich freue mich sehr, sehr, sehr auf den Deutschen Radiopreis 2026.
7: Ich freue mich natürlich auch, die Menschen da zu treffen, manche auch mal vis-à-vis zu sehen, die ich nur gehört habe.
8: Noch ein paar Leute kennenlernen, die wir vielleicht noch nicht kennengelernt haben, irgendwie die Radio machen.
9: Ich freue mich sehr, an dem Abend alte und neue Kollegen wieder zu treffen.
10: Beim Radiopreis das Beste vom Besten präsentiert zu bekommen, wozu Radio imstande ist, das begeistert mich wirklich.
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1: Ich liebe Radio, weil wir einfach jeden überall zu jeder Zeit erreichen können damit.
9: Ich liebe Radio sehr, schon als Kind, und diese Liebe ist auch bis heute immer noch genauso stark wie früher.
6: Radio ist einfach schnell, direkt, informativ, emotional. Ich kann es überall hören, egal wo ich bin.
8: Ganz persönlich ist Radio für mich irgendwie Geborgenheit tatsächlich, weil wir ganz, ganz viel so Kindheit und Familie mit Radio verbinden und so lange Fahrten mit dem Auto nach Italien.
0: Hier ist das Theater an der Elbe in Hamburg. Öffentlich-rechtliche und private Radioprogramme beginnen gleich mit der Übertragung des Deutschen Radiopreises 2026.
4: Wenn beispielsweise irgendwann mal etwas Eigenes läuft, dann wundere ich mich heute noch über den Klang meiner Stimme.
1: Es ist ja sowieso schon so komisch, wenn man so seine Stimme dann so selbst hört und dann aus dem Radio, wenn dann die Leute so deinen Namen sagen, jetzt kommt Tiffany Harris, und ich bin dann so, das bin ich, ja.
8: Also völlig absurd, das ist immer noch ein Traum. Wir haben, glaube ich, lange darauf hingefiebert, mal einen Song von uns im Radio zu hören.
2: Ja, hat lange gedauert.
8: Und als es dann soweit war, war das natürlich schon so ein richtiges Ankommen.
0: Deutscher Radiopreis 2026. Auf dieser Leitung wird gleich die Verleihung des Deutschen Radiopreises der öffentlich-rechtlichen und privaten Hörfunkprogramme übertragen.
5: Radio ist und war immer so ein Teil von meinem Leben. Es war immer mein Zugang zu Musik, neue Musik, Momente. Wieso? Ich habe so viele Momente in meinem Leben, die ich mit Radio verbracht habe. Das ist nicht wegzudenken und will ich auch nicht. Ich liebe Radio.
1: Das, was ich mit Radio verbinde, ist tatsächlich die Musik. Bei uns in der Küche damals, da war immer irgendwie Musik an und wir haben immer mitgesungen, und das verbinde ich damit.
0: Hier ist das Theater an der Elbe in Hamburg. 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

0: herzlich willkommen. Es ist der Deutsche Radiopreis 2026.
1: Über 1000 Gäste sind heute Abend hier. Das Who is Who der deutschen Radiobranche. Wir könnten jetzt Ihnen zu Hause ein paar Gesichter zeigen, doch was nützt es? Sie würden ja sowieso keins erkennen. Aber heute Abend werden wir endlich die Menschen sichtbar machen, die man sonst nur im Radio hört.
0: Und zwar hiermit, ganz genau. Viele würden jetzt wahrscheinlich sagen, oh Gott, Katastrophe, Galaabend, wir beide tragen dasselbe.
1: Wieso? Ich finde die Hüte geil. So ist Michael Jackson. So ist Brokeback Mountain. Also meintest du hier diese albernen Michael Jackson Accessoires? Was wird wohl Guido Maria Kretschmer später dazu sagen?
0: Sein Gesicht sagt 12 von 10. Aber ich meine natürlich hier den Radiopreis. Um den geht es heute Abend. Und den vergeben wir natürlich gleich, wie sich das gehört, ganz anständig in unserer ersten Kategorie. Guck mal, da wird extra eine Stele gemacht. Da stelle ich den hier schon mal ab.
1: So, den gibt's später. Das sind die Radio-Oscars. Zum 17. Mal würdigen wir heute Abend herausragende journalistische, kreative und unterhaltsame Leistungen im Radio.
0: Ja, das sind quasi die Olympischen Spiele des Hörfunks. Wir machen das nur ohne den Sportteil. Wir machen einfach den ganzen Abend direkt Siegerehrung. Und wir haben eine neue Location. Wir sind hier im Theater an der Elbe, natürlich immer noch im wunderschönen Hamburg.
1: Ja. Kleiner Sicherheitshinweis nur, wir sind hier umgeben von Wasser. Wer also nach der Aftershow-Party die letzte Fähre verpasst, muss dann leider schwimmen.
0: Ja, und weil wir umgezogen sind, hat Thorsten auch ein neues Zimmer bekommen,
1: richtig? Ja, und dafür musste ich nicht mal zu einem WG-Casting. Ich kann es mal kurz zeigen. Regel Nummer 1 heute Abend für alle, die hier raufkommen, von dieser Bühne ab geht man nur und ausschließlich im Moonwalk. Das ist nicht so wichtig.
0: Das war nicht so wichtig. Ich kann
1: das gerne mal zeigen. Es sind ja 55 Radiostationen heute Abend wieder live dabei und übertragen den Deutschen Radiopreis. Ganz Radio Deutschland. Mallorca ist natürlich auch wieder dabei mit dem Inselradio. Da wird also noch mal frisch eine Orange in den Sangria-Eimer gekippt. Dann gibt es noch eine weitere Insel. Da wird allerdings eher so frisch aus der Champagner-Magnum-Flasche direkt getrunken. Antenne Sylt ist dabei. Guten Abend und herzlich willkommen. Und ich habe also jetzt hier mein neues Studio. Guck mal, Katrin, so sieht das hier aus. Und von hier... Ah, der Hut tat gut.
0: Wow.
1: Sind wir dann in ganz Deutschland drauf.
0: Also das nenne ich mal ein Headquarter, Thorsten, oder?
1: Ne?
0: Sieht schön aus.
1: Ja.
0: Sehr geräumig. Können wir dann hinterher noch als Vierer-WG in Hamburg für 2000 Euro kalt anbieten. Wunderschön.
1: Herzlich willkommen.
0: Ja. Ah, das sieht schön aus. Wink mal.
1: Wink mal. Hallo.
0: Super. Das war für alle fürs Radio
1: wichtig. Früher war ich schön groß auf der Bühne, jetzt bin ich hier im Keller, aber ich komme raus zwischendurch.
0: Wunderbar. So, in 10 Kategorien verleihen wir heute Abend jetzt den Deutschen Radiopreis für die beste Morgensendung, den besten Moderator, die beste Moderatorin, das beste Informationsformat und natürlich auch für den besten Newcomer oder die beste Newcomerin. Und da haben wir 15 heute Abend hier im Saal versteckt und die machen jetzt mal Lärm. Ja. Schön, es sind alle später noch hier auf dieser Bühne. Es wird ein großes Fest, da freue ich mich sehr drauf. Und apropos großes Fest, wir legen los mit einer meiner absoluten Lieblingskategorien und das ist Bestes Entertainment. Und ich muss sagen, ich finde, wir haben dafür wirklich den perfekten Laudator heute hier. Ich sage mal, er und die FDP haben viele Unterschiede, aber der größte ist, er ist regelmäßig im Bundestag. Er braucht nur ein Mikro, ein paar Fragen und ich schätze, Markus Söder hat mehr Angst vor ihm als vor veganer Grillwurst. Aber er bleibt immer dran, genau wie wir an ihm und deswegen ist er heute hier. Und ich begrüße ihn mit einem Satz, den auf einem CSU-Parteitag wahrscheinlich niemand über ihn sagen wird. Wir sind sehr froh, dass er heute hier ist. Herzlich willkommen, hier ist Lutz Wanders!

0: So, die Bühne ist im Moment noch leer. Alle fragen sich, wo bleibt Lutz van der Horst? Er kommt von der Seite rein.
1: Ich habe das jetzt erst geschnallt. Ich sollte eigentlich hochfahren mit dem Aufzug, ne? Okay, vielleicht an die Regie noch einmal runter und dann fahre ich noch mal hoch. Guten Abend, meine Damen und Herren.
0: Also der Lift hat gestreikt, ja. Lutz ist einfach in die Hocke gegangen und dann wieder hoch.
1: Hat ja keiner gesehen, ist ja Radio. So, das sind die Nominierten in der Rubrik Bestes Entertainment.
2: Bestes Entertainment. Andreas Altenburg, NDR 2, Bamberg Bump.
3: Olli Dittrich.
4: Ja, und Pianemädel ist das, meine Damen und Herren.
3: Hallo.
4: In Bamberg Bump geht es eigentlich darum, dass die beiden Nachbarn Horst Rode und Ralf Prange,
5: ich weiß, dass du gerade guckst,
4: zusammen einen Podcast versuchen, zumindest aufzunehmen. Wird aber ständig unterbrochen.
3: Die sollen ihren Scheiß hier nicht vor meiner Haustür abstellen.
4: 14 Folgen, geschrieben von dem sensationellen
6: Andreas Altenburg.
7: Also nach meinem Kenntnisstand liegt dort nur eine einzelne verstorbene Dame.
6: Nein, ist ja klar. Gegen die habe ich ja auch nichts. Also woher denn? Nein, die Herrschaften, die sich kümmern.
8: Was wir dann noch für Themen besprechen, nachbarschaftliche und andere, das könnt ihr dann selber euch anhören.
4: Mhm. Selber anhören.
6: Seit 40 Jahren nervst du mich.
4: Ja, aus Gründen. Wo gehst du denn jetzt hin?
2: Kolja Fach, Bremen 2. Koljas Rants.
9: Ich darf regelmäßig bei Bremen 2 im Programm rumpöbeln. Ich soll um 5 Uhr morgens aufstehen, meditieren, dankbar sein für irgendeinen Scheiß. Irgendwo muss ich Abstriche machen. Wir haben damals in der Redaktion zusammengesessen und viel über Druck gesprochen. Welche Karriere soll ich machen? Wie soll ich leben? Was ist ein richtiger Mann? Was irgendwelche Life-Coaches und manche InfluencerInnen erzählen. So sind wir auf diese satirischen Rants gekommen, die eben entlasten sollen.
10: Es gibt wirklich nichts Absurderes mehr, als in einer Großstadt auf Wohnungssuche zu sein.
9: Es ist immer eine Situation, die viele kennen, in sehr pointiert.
10: Du freust dich, weil du 350 Suchtreffer hast, aber nur bis du den Filter für Tauschwohnungen ausschaltest, dann sind es noch 4.
9: Und ich darf dann stellvertretend drüber ranten. Die Themen sind aber immer recherchiert und es geht oft eigentlich um was Größeres.
10: Im selben Zeitraum, in dem Kaltmieten in Berlin um 100% gestiegen sind, sind die Reallöhne um 8 gestiegen.
9: Ich finde, dass wir immer kritisch sein müssen, wenn das Narrativ ist, das ist kein Strukturproblem, du machst nur nicht genug. Und wenn wir dann so Nachrichten kriegen, wo Leute uns irgendwie schreiben, oh, da habe ich auch immer schon ein Gefühl zu gehabt und ihr habt das jetzt in Worte gefasst und ich habe dabei gelacht, dann ist perfekt.
2: John Ment. Radio Hamburg. Pilot oder Tod?
11: Gute Nachricht für die Frauen. Rund 54% aller Männer sind einigermaßen normal. Die restlichen 46% glauben laut einer Umfrage von YouGov, dass sie ein Flugzeug ohne Pilotenausbildung und ohne Vorkenntnisse landen können.
12: Ziehen leicht. Weiter. Frontal. Ziehen leicht. Weiter.
11: Und da hat unser Programmleiter Niklas Naujok die Idee gehabt, Pilot oder Tod. Erstens, wer könnte ein Flugzeug landen von uns Männern und wen können wir am ehesten entbehren? Stübi, Finn, John. Nehmen wir doch John. Und so bin ich dazu gekommen, eine Cessna nicht nur zu starten, sondern auch zu landen. Meine Frau hat noch gesagt, hoffentlich fliegt er nicht so, wie er fährt. Aber es hat geklappt. Wir waren schlussendlich, wie immer, mit Radio Hamburg am Boden.
12: Halten, weiterziehen, weiter. Und wir sind gelandet. Und wir waren ein Traum. Gelandet. Wunderbar.

0: Wollen wir doch mal sehen. Dem Gewinner des Deutschen Radiopreises in dieser Kategorie gelingt es, Alltägliches geschickt zuzuspitzen und seinem Publikum unterhaltsam einen Spiegel vorzuhalten. Und das mit hohem Wiedererkennungswert und in gleichbleibend hoher Unterhaltungsqualität. Seine Arbeit ist ein echter Lichtblick in Zeiten, in denen Humor oft zu kurz kommt. Preiswürdig. Der Deutsche Radiopreis 2026 für das beste Entertainment geht an NDR 2, Andreas Altenburg, Barmbek Bam, Prange versus Rode.
1: Andreas Altenburg springt auf in seiner Reihe, knüpft sich gerade noch mal das Sakko zu, herzt sich mit Bjarne Mädel. Neben Olli Dittrich, der Protagonist dieser Reihe. Den Preis gibt's von Lutz und die Dankesrede. Gute Unterhaltung ist im Radio immer eine hohe Kunst.
2: Ja, so schnell sieht man sich wieder. Hätte man Barmbek Bam als Fernsehserie gemacht, hätte es 3 Millionen Euro gekostet, glaube ich. Und deswegen liebe ich Radio. Und deswegen liebe ich mein Team und die Arbeit mit denen zusammen. Und deswegen möchte ich denen danken, nämlich Tommy Harnik, Olli Kleist, Michi Wodo, Nina Wiedholz, Max Roloff, Ulrike Thoma und ganz besonders Christina Hake, die uns alle zusammenhält in der Projektleitung. Und ich denke heute noch an all die lieben Kollegen von NDR 2, die hier sind. Holger und Elke und Jens und auch alle von Enjoy. Wir sind da so eine Art Party Posse heute. Und habe ich ihm, dir danke ich. Es ist immer ganz hilfreich, wenn man ein bisschen Prominenz an seiner Seite hat. Aber ich hätte dich auch so genommen.
3: Ich fühle mich benutzt. Ich wollte an der Stelle Olli Dittrich grüßen oder wie der heißt.
2: Ach ja, genau. Der hat ja auch noch
3: mitgebracht. Deshalb bin ich hier.
2: Vielen Dank.
1: Also wenn unter den Jurymitgliedern des Deutschen Radiopreises dank dieser Reihe kein Auge trocken bleibt, dann ist die Auszeichnung für bestes Entertainment in diesem Jahr mehr als verdient. Und weiter geht es jetzt mit dem besten Informationsformat. Dafür stehe ich auf, weil sie ist eine der bekanntesten Nachrichtenstimmen in Deutschland. Meine Damen und Herren, Susanne Daubner.
4: Ja? Ja. Hier.

0: Und das habe ich, echt nicht verdient, ja. Es macht ja Spaß, was man tut, ja. Also es ist eine Mega-Stimmung und da merke ich wieder, das ist einer der Unterschiede zwischen Radio und Fernsehen. Mit euch hat man einfach mehr Spaß, ja. Es war immer schon so. Also erstmal einen schönen guten Abend und eins vorweg. Ich liebe das Radio und das hat nicht nur damit zu tun, dass ich dem Radio wirklich viel zu verdanken habe. Es ist inzwischen fast 40 Jahre her, dass ich in diesem Medium meine ersten Erfahrungen machen durfte, völlig unabgelenkt von irgendwelchen Äußerlichkeiten, wirklich nur auf Information konzentriert, auf Inhalt, Sprache, Stimme. Und das hat mich bis heute geprägt und, das kann ich nur von mir sagen, war für mich auch eine wichtige Voraussetzung für das, was ich jetzt tue. Ja, woran erkennt man eine gute Sendung? Dass man dranbleibt. Radio braucht keine Filter, keine Swipe-Geste, keine Push-Nachricht. Nur Menschen, die zuhören und Menschen, die was zu sagen haben. In Zeiten, wo die Welt immer komplexer wird, ist es umso wichtiger, den Zuhörerinnen und Zuhörern Orientierung zu geben, zu hinterfragen, aufzuklären und einzuordnen. Der Deutsche Radiopreis würdigt genau diejenigen, die das Tag für Tag möglich machen. Oder zeitgemäß gesagt, Content nur ohne Creator-Gesicht im Thumbnail. Eine Frage ging mir die letzten Jahre immer wieder durch den Kopf. Wieso habt ihr so lange gebraucht, diesen Preis ins Leben zu rufen? Denn immerhin war das Radio vor dem Fernsehen da. Zum Wetter. In Hamburg bleibt es den gesamten Abend über heiter bis festlich. Im Bereich des Theaters an der Elbe ist allerdings mit starkem Preisregen zu rechnen. Örtlich kann es zu donnerndem Applaus kommen. Vereinzelte Jubelstürme sind ebenfalls möglich. Für die nächsten Stunden bleiben die Aussichten ausgezeichnet. Im Laufe der Nacht wird es dann feuchtfröhlich werden. Weiter geht es nun mit der Kategorie Bestes Informationsformat. Und das sind die Nominierten.
1: Bestes Informationsformat. Rahel Klein und Ilka Knigge. Deutschlandfunk Nova. Unboxing News.
2: Well, we want to know, do you have any minesweepers?
3: Donald Trump will von Europa Minensuchboote für die Straße von Hormus. Er sagt das so selbstverständlich. Aber was heißt das eigentlich?
4: Ich bin Sebastian Fischer, komme aus Kiel, bin 48 Jahre alt und bin Seeoffizier bei der Marine.
3: Sebastian ist beim Minensuchgeschwader und er kann uns erklären, wie schwierig das eigentlich ist, Unterwasserminen zu räumen.
4: Das Minenjagen an sich ist also eine der anspruchsvollsten Aufgaben auch für eine moderne Marine. Das macht kein Schiff irgendwie nebenbei.
3: Wir bei Unboxing News machen Nachrichten nahbar. Bei uns gibt's persönliche Perspektiven und dazu die Hintergründe. Naja, und wenn Donald Trump ein bisschen mehr Unboxing News hören würde, dann wüsste er, dass das mit den Minensuchbooten nicht so einfach ist, wie er sich das vorstellt.
1: Laura Kössler, Gong 96.3.
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6: Hey, Laura, hallo.
7: Ja, hallo, hier ist Dominik Krause, der Oberbürgermeister der Landeshauptstadt München. Ihr seid nominiert für das Duell zur OB-Stichwahl für den Deutschen Radiopreis in der Kategorie Bestes Informationsformat.
5: Mit dem Oberbürgermeister-Duell wollten wir den Münchnerinnen und Münchnern einfach eine faire Grundlage für ihre Entscheidung geben.
7: Als ich angefragt wurde fürs Radio-Duell, habe ich mir vor allem gedacht, oh, das wird schon eine Herausforderung, so lang live im Radio einem Fragenhagel zu stellen.
5: Ja, deshalb haben wir ganz klare journalistische Regeln aufgestellt. Also beide Kandidaten hatten gleiche Redezeiten, wir hatten kritische Fragen und natürlich konnte sich das Publikum auch mit einbringen.
8: Warum sind Sie der bessere Oberbürgermeister für München?
7: Nur wenn über Wahlen gesprochen wird, wenn die Kandidaten interviewt werden durch Lokalradio, können wir am Ende auch eine höhere Wahlbeteiligung erzielen. Liebes Gong 96.3-Team, ich drücke euch ganz fest die Daumen, dass es klappt mit dem Deutschen Radiopreis.
1: Massimo Boniani und Adrian Breda, WDR 2.
6: Cum-Ex.
9: Der Podcast, der erzählt Cum-Ex jetzt nicht irgendwie kompliziert, sondern er folgt wirklich den zentralen Figuren dieses Skandals. Also auf der einen Seite haben wir Hanno Berger, den wir im Gefängnis besucht haben, einer der Haupttäter, der auch verurteilt ist und seine Perspektive schildert.
10: Und so, Herr Berger, was ist denn? Und ich sage, naja, wir setzen da gerade einen Fonds auf, lalala. Und er sagt, wie viel Geld brauchen Sie denn? Und da habe ich gesagt, na, was sage ich dem jetzt? Und ich sage, er macht 50 Millionen. Ja gut, weil Sie sind, mache ich, ja, war erledigt. Ja. So läuft halt ein Geschäft, wenn es gut läuft. Ja.
9: Und auf der anderen Seite haben wir die Cum-Ex-Jägerin, Anne Brohrhücker, die Staatsanwältin, die Chefermittlerin.
11: Ich denke einfach, es ist eine Riesenschweinerei. Mein Gott, was für eine Schweinerei.
9: Wir folgen diesen beiden Figuren und merken dadurch, Cum-Ex, das ist gar nichts Kompliziertes, sondern das ist echt ein wahrer Wirtschaftskrimi.

0: Ja, es bleibt spannend. Demokratie lebt von Transparenz und Teilhabe. Deshalb ist es so wichtig, komplexe Sachverhalte aus Politik und Gesellschaft nicht nur trocken zu verkünden, sondern möglichst fesselnd zu vermitteln. Das schafft das Preisträger-Team auf herausragende Weise. Ein journalistisches Vorbild für anschauliche, niedrigschwellige Informationsvermittlung. Der Deutsche Radiopreis 2026 in der Kategorie Bestes Informationsformat geht an. WDR 2, Massimo Bognani und Adrian Breda, Inside Cum-Ex, Jagd auf die Steuermafia.
1: Ja, über diesen milliardenschweren Steuerbetrug mit Aktienleerverkäufen, besser bekannt als Cum-Ex-Skandal, haben die Medien reichlich berichtet, aber selten so tief und so fesselnd wie in diesem Podcast.
2: Wow, Wahnsinn, was für eine Ehre. Also der erste große Dank geht natürlich an das großartigste Team, das hinter diesem Podcast steckt. Und immer wieder, wenn es um Cum-Ex, diesen größten deutschen Steuerskandal geht, da fällt immer ein Satz: Die Kleinen hängt man, die Großen lässt man laufen. Und ich finde, gerade für unseren Job als Journalisten ist es so wichtig, dass dieser Satz gerade für uns nicht gilt. Dass wir uns nicht abschrecken lassen, wenn ein Thema sehr groß und sehr komplex ist. Und selbst wenn es so einen furchtbaren Namen auf Latein auch noch hat. Und es ist auch wichtig, dass wir uns nicht abschrecken lassen, wenn auf der anderen Seite Politiker, Banker, Anwälte stehen, die uns unter Druck setzen. Ich möchte dem WDR sehr danken, dass wir genau das im investigativen Ressort machen dürfen und dass wir gemeinsam mit der Story Podcast Unit und so großartigen Kolleginnen und Kollegen wie Adrian eben das Ganze auch packend wie ein Krimi erzählen dürfen. Also lasst uns weiter die dicken Bretter bohren. Das ist, glaube ich, wichtiger denn je.
1: Die Auszeichnung in der Kategorie Bestes Informationsformat. Die zweite von 10 Kategorien. Als nächstes gleich Bestes Musikformat.
3: Absolut richtig. Herzlichen Glückwunsch auch von mir, dem besten Informationsformat. Ja, ich habe mich umgezogen. Weil Sie sich fragen, warum? Weil ich es kann. Und ich wollte es einfach immer mal machen. Das ist eine Premiere in meiner Karriere, ein Outfit-Change, extra für den Deutschen Radiopreis. Warum nicht? Warum nicht? Genau. Und ich arbeite mich hier langsam vor, weil dieser Preis, der wird ja nicht einfach so vergeben, sondern wir haben da die ganz renommierte Grimmi-Jury im Rücken, die da natürlich ganz genau drauf guckt und gibt schon Jubelrufe von den Fans. Pina Haterlei ist heute hier. Pina, man kennt dich ja ohnehin. Du bist Journalistin, Nachrichtenmoderatorin, Polit-Talkerin, selber ehemalige Radiomacherin und eben auch Jurymitglied. Ja. So, schön, dass du da bist erstmal. Und es ist ja so, du hast ganz früher mal in der Boutique gearbeitet, gleich mit 18 oder so. Und da muss man ja auch entscheiden, was kommt ins Sortiment, was legt man jetzt hier ins Schaufenster. Das heißt, du entscheidest schon mal gerne. Was sind eure Kriterien in der Grimmi-Jury gewesen?
4: Also das hätte ich schon mal genommen, weil das steht ja ausgezeichnet.
3: Danke, Sätze von Guido Maria Kretschmer, aber nehme ich.
4: Also was ja ganz, ganz wichtig ist, es ist eine tolle Jury, die sich wirklich sehr viel Gedanken macht und wir haben schon auch gezofft, das war nicht so ganz einfach.
3: Erzähl mehr.
4: Ja, also man, das Schöne ist ja, dass man doch sehr divers denkt, ja, also der eine sagt, ah, die Stimme finde ich gut, nee, da finde ich den Inhalt gut und das hat sich aber super am Ende gefügt und überhaupt, das ist immer so eine Phrase, aber ja, ihr seid alle nominiert, das ist schon geil und ihr macht tolle Sachen, wir haben so tolle Sachen gehört, also Radio ist einfach toll und das zeigt sich heute Abend.
3: Super, wirklich ganz schön. Danke, dass du in der Jury bist. Danke, dass du heute hier bist. Wir sehen dich ja auch gleich nochmal. Pina Haterlei! Fantastisch! So. Und natürlich, wie sich das auch für einen Radiopreis gehört, haben wir heute großartige Musik und zwar von bombastischen Künstlerinnen und Künstlern. Saide ist heute hier. Ray Garvey ist heute hier. Und wir können gleich weiterjubeln, weil ich freue mich jetzt wirklich auf ein ganz besonderes Duo. Als ich gehört habe, dass die beiden jetzt zusammen Musik machen, da habe ich gedacht, ist mir wie Schuppen aus den Ohren gefallen. Jetzt kommt zusammen, was eigentlich schon lange zusammengehört. Warum gab es das nicht schon früher? Sie haben gerade ihr erstes gemeinsames Album angekündigt und daraus hören wir jetzt, heute Abend hier, Dir gehört die Welt. Hier sind Peter Maffay und Johannes Oerling.

0: mit Johannes Oerding und Peter Maffay von ihrem neuen Album Nashville. Komm zu mir. Was ist das für ein schöner Song? Also danke schon mal dafür. Und ich habe es gerade schon gesagt, als ich das gehört habe, dass ihr beiden jetzt was zusammen macht, dachte ich, ja warum denn erst jetzt? Das fragen sich hier natürlich viele. Also geht die Frage direkt weiter an euch. Warum denn erst jetzt?
1: Ich kann gerade nur sagen, das kommt mir auch vor wie so ein Newcomer-Slot, den wir gerade haben. Unser erstes gemeinsames Album. Es fühlt sich alles sehr neu an, als würden wir...
2: Wir haben jetzt schon mal gespielt. Ja, also
0: wirklich, das heute Premiere.
1: Premiere
0: für
1: heute
0: uns beim Radiokreis.
1: Allererste Mal. Sehr aufgeregt, muss man sagen. Also wir waren wirklich...
0: Wie hat sich's angefühlt, das allererste Mal?
2: Es ist immer ein bisschen durchs Feuer gehen. Wenn man das erste Mal gemacht hat, dann beruhigt man sich, aber... Diese Spannung ist auch gut. Es ist, wenn die fehlt, dann wäre es nicht so interessant alles.
0: Absolut. Nashville heißt das Album. In Nashville habt ihr es auch aufgenommen. Und zwar, das hat mich sehr beeindruckt, in nur 5 Tagen. Das heißt, da wollte auch wirklich alles zügig raus. Ne? Das war fertig. Warum Nashville? Wie seid ihr darauf gekommen und auch auf den Titel?
2: Wir beide, Johannes und ich, haben irgendwann mal entdeckt, dass es eine hohe Affinität gibt zu dieser Stilistik, zu dieser Musik. Und dann entstand irgendwo der Wunsch, mit ein paar Musikern zusammenzuarbeiten, die das, wenn ich das mal so sagen darf, mit der Muttermilch aufgesogen haben. Und das war eine schöne, wunderbare Erfahrung. Wir hatten großartige Musiker an unserer Seite. Und es hat sich dann einfach ergeben, dass in 5 Tagen eigentlich das Ding rund war.
0: Wahnsinn.
2: Oder einigermaßen rund war.
0: Wahnsinn, dann ist es auch so, dann soll es wirklich so sein, das hat sich gefügt quasi, möchte ich mal sagen. Also ich freue mich sehr auf euer Album und natürlich später nochmal hier beim Radiopreis werden wir euch nochmal hören. Und jetzt, Peter, muss ich sagen, du hattest in Deutschland 21 Nummer 1 Alben und das ist, ja, danke.
1: Weltrekord.
0: Ja, pass auf, das will ich gerade sagen, das klingt nur so. Das ist mehr als jeder andere Künstler. Und zwar in irgendeinem Land auf der ganzen Welt. Das ist unglaublich.
2: Ich bin noch lange dabei.
0: Also Wahnsinn. Deswegen haben wir gedacht, so, wer könnte jetzt so eine Laudatio fürs beste Musikformat machen? Am besten irgendjemand, der richtig Ahnung von Musik hat. Und da sind wir auf dich gekommen. Peter Maffay übernimmt das nämlich jetzt.
2: Dankeschön. Sehr. Ja, liebe Freunde, jetzt wird spannend, hinter mir zu sehen, die Nominierten bei dem Format Bestes Musikformat. Bitte.
3: Bestes Musikformat. Gret Fischer-Hermann und Thorsten Bierenheide, RSA. Die Kult-Hit-Cover.
4: Die RSA Kult-Hit-Cover sind ein Musikwettbewerb, bei dem unsere Hörer ihren Lieblings-80er oder 90er einsingen und einsenden.
5: Und anfangs hatten wir schon ein bisschen Angst, dass das maximal so eine Art Regional-Karaoke werden würde, aber nix da, auf die Sachsen ist Verlass.
6: Recordman aus Zeithain.
7: Absoluter Hammer. Oder dieses wunderbare Springsteen-Cover von Amy aus Leipzig.
8: Can't start a fire.
9: Und wie kippt man jetzt so eine romantische Stimmung? Mit der Schalmeienzunft Hartmannsdorf!
3: Benedikt Brandmeier und Nick Lisson, Antenne Bayern. Alliiert für Bayerns Volksfeste und Twiesen.
10: Die ganz großen Songs entstehen normalerweise in einem Musikproduktionsstudio. Oder genau hier, auf der Wiesn. Normalerweise gehören die Playlisten bei uns im Radio ja eigentlich den großen Superstars. Dabei haben wir so wahnsinnig geile Musiker bei uns direkt vor der Haustür. Und genau die haben wir zusammen mit der Stadt München ins Rampenlicht gerückt. Zuerst haben wir im Radio dazu aufgerufen, dass die Musiker uns ihre Songs schicken. Dann konnten alle drüber abstimmen und voten. Und am Ende gab es für den Sieger einen festen Platz in der Antenne Bayern Playlist und einen festen Platz in den größten Bierzelten der Welt, hier auf dem Oktoberfest.
11: Heute gehen wir noch ein Bier trinken. Jetzt sagt der Resi, dass wir sicher kommen. Was tat denn sonst der Wirtsdinger, wenn wir heute miteinander nicht einmal ein Bier trinken?
10: Musik von hier ist was Besonderes. Musik von hier hat Identität. Und deshalb gehört Musik von hier zu uns.
8: Zum Oktoberfest.
10: Und zu Antenne Bayern.
3: Klaas Scholt-Albers. Radio FFN. Woher kenne ich das?
12: Ah, woher kenne ich das nochmal? Das ist so ein Gefühl, das wir oft haben, wenn ein neuer Song im Radio läuft, der aber irgendwie eine alte Melodie oder einen alten Sound benutzt. Ich mache mich auf die Suche nach genau diesen bekannten Melodien und Samples.
13: Auf den Plattenteller gelegt und da war's.
14: He keeps me hanging, a bottle of wine, he leaves me all evening.
12: Jetzt genau hinhören. Genau dieser Schnipsel macht den Hit der Fantas so besonders. Musik entsteht ja nicht im luftleeren Raum. Da kommt ganz viel zusammen. Musikgeschichte, Schnipsel aus alten Songs. Und all das hören wir dann jeden Tag im Radio. Woher kenne ich das? Ist damit ja vielleicht so ein bisschen der coole Musikunterricht, den wir uns immer gewünscht haben, aber den es nie gab. Bis jetzt.

0: Ein gutes Musikformat, meine Damen und Herren, liebe Freunde, kuratiert nicht einfach nur Songs. Es erzählt Geschichten, schafft Rituale und gibt Künstlerinnen und Künstlern eine Bühne, die sie sonst vielleicht nicht bekommen würden. Und das gelingt dem diesjährigen Preisträger in der Kategorie Bestes Musikformat mit Bravour. Herzlichen Glückwunsch zum Deutschen Radiopreis 26 RSA.
1: Musik ist und bleibt Einschaltgrund Nummer 1 fürs Radio. Musik sorgt für Emotionen, schafft Nähe. Musik berührt uns. Und das erst recht, wenn wir damit Erinnerungen an unsere Jugend oder an besondere Ereignisse verbinden. Und das gelingt hier, wenn dann auch noch die Fangemeinde eingebunden wird, wenn sich neue Talente Gehör verschaffen können, ist es eine perfekte Produktion. Gratulation von Peter Maffay.
0: Alles, alles Gute für die Zukunft.
2: Brett hat gesagt, ich soll zuerst reden. Also erstmal vielen Dank, den Preis aus den Händen einer Legende zu kriegen. Peter Maffay, super. ja, so eine Idee ist das eine, aber die kann ja nur funktionieren, wenn ein Team sagt, ey, die Idee ist super und jetzt bringen wir die auf die Antenne, jetzt erfüllen wir die mit Leben, jetzt hängen wir uns da rein. Und deswegen geht unser Dank eigentlich an das gesamte RSA-Team.
3: Genau, weil sonst wird's einfach nur eine Idee bleiben. Und deshalb vielen lieben Dank an Melanie Mertens, Stefanie Turo, Stefan Behler, Daniel Neumann und Uwe Heuer. Die müssten jetzt hier auch irgendwo sein. Jungs, der Preis ist auch für euch.
2: Carsten Richter, Nicole Grimm, Doro Hildebrand und Micha Habich. Auch denen gebührt ein großer Dank. Und letztendlich unseren Geschäftsführern von RegioCast, Marc Strößmann und Rainer Pöhlmann. Weil ihr lasst Ideen leben, man kann bei euch was versuchen. Ihr sagt immer, komm, macht. Und das ist auch nicht selbstverständlich. Insofern vielen Dank und habt alle noch einen schönen Abend.
1: Und weiter geht es jetzt mit der nächsten Kategorie Bestes Interview. Hier ist Pina Atalay.
4: Hallo, hallo, hallo. Sieht von hier oben noch mal toller aus. Ihr seht gut aus. Nicht schlecht. Ja, das ist irgendwie so die Königsdisziplin, oder? Interview. Man kann ganz viel vorbereiten, aber man weiß ja nicht, was passiert. Denn im besten Fall weiß man nicht, was das Gegenüber einem antwortet und muss reagieren. Und das ist, finde ich, oft die hohe Kunst. Und deswegen freue ich mich jetzt mal, die zu zeigen, die es ziemlich gut gemacht haben. Hier sind die Nominierten.
5: Bestes Interview. Julika Goldschmidt, Baden FM.
6: Ich durfte mit Steffi und Bernhard sprechen, und zwar über die ganz großen Themen, über Leben und Tod, über Veränderung, Verantwortung und Freundschaft. Denn die Freundschaft von den beiden hat an einer Straßenecke in Freiburg-Herdern angefangen. Als Bernhard mit einem Herzinfarkt zusammengebrochen ist und Steffi ihn so lange reanimiert hat, bis der Krankenwagen kam. Bernhard, welche Erinnerungen hast du an diesen Sommertag?
7: Ich war zum Radfahren verabredet an dem Tag. Hab mich sehr gefreut, bis zu dem Moment, wo er in eine andere Richtung ging. Wie wenn ein Vorhang vor mir zugeht, dass mir schwarz vor Augen wird.
8: Und das war echt krass, weil wir sehr schnell gemerkt haben, dass da nichts mehr geht. Also da war kein Puls mehr, nichts mehr.
6: Wünschst du dir, dass dieses Erlebnis irgendwann keine Rolle mehr in deinen Gedanken spielt?
7: Nee, wünsche ich mir nicht. Das ist ein Gefühl, was ich in mir drin habe, was einfach schön ist. Diesen Moment zu meistern, zu spüren, was Menschen im Leben einem bedeuten und geben, das will ich, das trage ich schon in mir drin.
5: Melina Sander, Kiss FM.
9: Deutschrap, ist das nicht voll asozial und der Abgrund der Gesellschaft?
10: Wer das wirklich denkt, hat noch nie richtig zugehört.
11: Mille Miet.
10: Ich darf genau hier jede Woche unglaublich grandiose und verschiedene Künstler begrüßen.
12: Was geht ab? Hier ist Materia.
13: Was geht ab, liebe Leute? Mein Name ist K-Doppel-L-S-A-V-S, Kusawasch.
14: Hi Leute, hier ist Elef.
15: Yo, mein Name ist Raf Kamoro.
10: Disaster steht für lyrische Stärke, Gesellschaftskritik und Haltung.
16: Das Beste, was mir auch passiert, es gibt ja viele Jungs von der Straße, die so ein sehr negatives Gefühl zu den Ämtern und Sozialpädagogen und was weiß ich haben. Aber ich habe da ein total positives Gefühl zu. Meine Kinder schulden mir nichts. Ich schulde denen alles. weil die haben sich nicht dazu entschieden, auf die Welt zu kommen. Weißt du, ich bin 10 Jahre lang gegen verschlossene Türen gerannt, wurde auf irgendwelche Festivals eben deswegen nicht eingeladen, weil ich politisch bin. Mhm. Die gleichen Festivals laden mich heute explizit ein.
10: Und genau dieses Interview zeigt, wie wichtig das Genre und die Künstler dahinter sind. Vor allem für unsere Jugend.
5: Eva Schulz und Isabella Huber. Enjoy und BR. Deutschland 3000.
14: Jetzt sind wir nominiert für eine Folge, die uns wirklich auch besonders wichtig war. Und zwar war da Said Idriss Hashemi mein Gast. Er hat das Attentat von Hanau schwer verletzt überlebt und dabei seinen Bruder und mehrere Freunde verloren. Und er spricht auch 6 Jahre später mit einer unheimlichen Stärke darüber, was ihm und seiner Familie, den vielen, vielen Menschen dort in Hanau passiert ist und vor allem, was seitdem alles nicht passiert ist.
15: Dass das alles auch so extrem unsensibel verlaufen ist. Ganz spät in der Nacht, ich glaube, das war irgendwann mal um 5 Uhr, 6 Uhr, ist dann irgendwann mal ein Polizist gekommen und hat irgendwann mal gesagt, es gibt eine Nummer, die stellen wir hier aus, ihr könnt euch morgen melden.
14: Was?
15: Geht alle bitte nach Hause.
14: Und das war für mich auch erschütternd in der Recherche und dann auch im direkten Interview nochmal zu hören, an wie vielen Fällen da Dinge schiefgelaufen sind, an wie viele Fragen bis heute offen sind.
15: Hanau ist nicht das erste Mal passiert und wird auch nicht das letzte Mal passiert sein.
4: Ja, also wirklich auch jeweils schwere Themen, sehr emotional, sehr krasse Themen. Deswegen Glückwunsch an euch drei, weil das habt ihr alle ziemlich gut gemacht. Fragen stellen, ja, das kann jeder und jede, aber so zu fragen, das ist eine Kunst. Ein Interview soll mich mitnehmen in die Gedankenwelt des Interviewten und einen Mehrwert bieten über das Bekannte hinaus. Es soll spannend sein und nicht vorhersehbar. Nah, aber nicht anbiedernd. Und genau das hat die Preisträgerin geschafft. Der Deutsche Radiopreis 2026 für das beste Interview geht an KISS FM. Melina Sander, Mille Meets, dieser Star.
1: Sie kann es nicht fassen, sie hatte auf den Boden gestarrt, dann fiel ihr Sendername, sie blickte auf und hält sich immer noch die Hand vor den Mund. Melina Mille Sander, die mit so vielen unterschiedlichen Gästen spricht, Legenden des Deutschraps. Sie kriegt jetzt die Auszeichnung für das beste Interview.
17: Wow! Also, ich freue mich von Herzen. Ich freue mich von Herzen, weil Deutschrap und diese Szene es einfach unglaublich verdient hat, viel, viel mehr noch in unsere gesellschaftliche Mitte zu kommen. Da sind so unglaublich tolle Menschen mit so tollen Geschichten. Ich möchte trotzdem noch einmal kurz Danke sagen an meine Familie, weil ohne diese ganze Liebe würde ich heute nicht hier stehen. An mein KISS-Team, ihr seid einfach mein Rücken jeden Tag. Und natürlich an mein Geschäftsführer Sebastian, du gibst mir so viel Vertrauen, ohne das wäre das alles nicht möglich. Und das größte Danke geht an Disaster, weil Gerrit, also du hast so tolle Werte und du hast dieses Interview einfach ausgemacht. Und ich würde mir wünschen, dass vielleicht dieser Preis und diese Auszeichnung und auch dieses Interview ein bisschen dazu beiträgt, dass der ein oder andere von euch vielleicht mit dem ein oder anderen Vorurteil, was er vielleicht jetzt nicht mehr hat, hier heute den Raum verlässt. Und ja, Mann, dieser Preis ist für Deutschrap. Ich küsse euer Herz.
1: Sie spricht mit Künstlern, mit Künstlerinnen, die schon hunderte Promo-Interviews hinter sich haben und sie schafft es, sie zu knacken. Und ich habe das Gefühl, auch sie ist heute Abend emotional ein bisschen geknackt worden. Melina Mille Sander.
18: Und weiter geht es jetzt, das muss ich sagen, mit einem absoluten Superstar. Das kann man sagen. Und sie ist gerade mal 16 Jahre alt. Und damit ist sie die Jüngste, die jemals auf einer Bühne beim Radiopreis stand. Sie ist bekannt geworden mit Tanzvideos bei TikTok und mittlerweile folgen ihr da so viele Menschen wie in London leben, nämlich ungefähr 8 Millionen. Wenn man unter 25 ist oder jetzt zu den Newcomern hier heute gehört, dann fragt man sich natürlich, warum erklärt sich Saide? Ja, ich mache das wirklich nur für die paar Leute, die vielleicht nicht bei TikTok sind oder die nichts mit Rap am Cap haben, ja. Die holen wir jetzt ganz kurz auf die Höhe der Musikzeitgeschichte. Alles, was sie sonst noch wissen müssen, ist, überall wo sie auftritt, ist Ausnahmezustand. Ich denke, das wird auch heute Abend hier so sein. Deswegen sage ich jetzt herzlich willkommen. Hier ist Saide mit Mona Lisa Motion.
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0: Wir kommen jetzt zur Kategorie Beste Reportage. Der Laudator dieser Kategorie ist wieder einmal perfekt gestylt und verdient natürlich die volle Punktzahl. Sein Motto lautet: Radiopreisgala, heute sieht dich jeder. Elegant, aber nicht overdressed. Ein Look, der sagt, ich gewinne zwar keinen Radiopreis, aber auf jeden Fall werde ich einen verleihen. Wir dürfen gespannt sein, was sein Outfit heute Abend für ihn tut. Ich habe ihn schon 3000 Mal bei Shopping Queen angesagt und freue mich, das heute Abend auch hier tun zu dürfen. Hier ist Stardesigner Guido Maria Kretschmer.
1: Oh, hallo, guten Abend.
2: Da ist er! Guido Maria Kretschmer, 10 Punkte! Ach. Schön. Schön, dass du endlich da bist. Ne?
1: Ja, ich freue mich sehr.
2: Ja, wir freuen uns wirklich sehr. Du, früher hieß es ja oft, Mensch, der hat ein Radiogesicht oder so. Es gab immer die wilden Geschichten, auch hier beim Radiopreis wurden sie erzählt, man kann da im Schlafanzug ins Studio und so, da sieht einen keiner. Aber das hat sich auch alles verändert. Heute ist auch im Radio der Stream, die Webcam und so weiter, Instagram, Social Media. Das heißt, auch im Radio machen Kleider jetzt Leute. Was würdest du sagen, wie wichtig ist Klamotte generell für die Karriere?
1: Ach so, ich glaube, wenn man gescheit ist, glaube ich, geht's auch immer noch mit schlechter Klamotte, könnte ich mir vorstellen. Aber ja, Klamotte ist natürlich Teil, das ist Visualität. Aber ich glaube, bei Radio ist es natürlich auch schön, weil es die Stimme gibt. Beim Fernsehen sind es ja auch nicht nur Leute, die perfekt aussehen und gut gestylt sind. Ich denke, es ist immer eine Mischung von allem und ich glaube, es hat sich auch vieles verändert mittlerweile.
2: Ja.
1: Ist doch freier irgendwie in der Klamotte, glaube ich.
2: Total. Wie erklärst du dir Thorstens Erfolg, zum Beispiel trotz seiner Hemden?
1: Ja, ich bin befangen, das muss ich sagen. Ja, es ist. Da muss man sagen, manchmal macht Radio Sinn, nicht visuell zu sein. Es ist schon viel so, aber ich bin sehr befangen, weil ich ihn sehr gern habe. Aber ich finde es wirklich. Ich hoffe, sein Mann liebt es immer noch, aber ich weiß, er trägt ja meine
2: noch
1: Wäsche.
2: Eins für dich. Also es ist.
1: Ja, Jürgen von der Lippe braucht auch Nachwuchs. Es ist. Aber es ist wirklich, also ja, es ist, aber gut, er ist zauberhaft.
2: Absolut fantastisch. Ja, ja. Dafür hat sich schon alles gelohnt, aus meiner Sicht, für diese Einschätzung.
1: Wo kauft man sowas, fragt man sich, wo kauft man
2: das? Ja, das fragen wir ihn nachher mal. Wo kauft er das eigentlich? Nun, du bist jetzt fast im Radio, du hast es fast geschafft, du hast nämlich jetzt einen Podcast.
1: Ach so, ja.
2: Und der heißt Feinstoff, was ja eine sehr feine Titelwahl ist. Und da machst du das, was du am besten kannst. Du kannst sehr gut mit Leuten. Was besprecht ihr da so alles? Was macht ihr da?
1: Ah nee, das ist für mich ein großes Geschenk, weil ich ja dachte im Podcast, ich habe Zeit, mit Leuten zu reden, kann mir die Leute einladen, die ich unbedingt will. Das ist wirklich ein großes Glück für mich. Und ja, was mache ich da? Ich habe Solo-Folgen, wo ich selber durchquatsche die ganze Zeit, unvorbereitet, wie man oft auch hört. Und dann lade ich mir Leute ein, die ich schätze, die ich so im täglichen Leben habe und natürlich auch dann Prominente, die vielleicht Relevanz haben, wo ich denke, ah, das könnte funktionieren. Sehr, sehr schön, es macht mir großen Spaß und ja, das ist so ein bisschen ein guter Ausgleich für mich zum Fernsehen.
2: Ah, stark. Noch mehr sprechen. Ist ein sehr guter Ausgleich zum Fernsehen. Ein absolutes Geschenk für uns ist, dass du heute hier bist. Wir haben dich zum Preis von, also den Guido quasi zwei zum Preis von einem bekommen. Du bist jetzt heute hier als Modeexperte gewesen, aber auch als Laudator. Und wir haben dir eine Kategorie gegeben. Das ist deine Wunschkategorie, richtig?
1: Ja, weil ich großer Radiofan bin und ich bin großer Fan von Reportagen und ich höre sehr gern zu und mag, wenn Leute sich gut vorbereitet haben. Deswegen ist es für mich ein großes Glück, heute in der Kategorie eben die Nominierten zu erwähnen, die hier nominiert sind in der Kategorie Beste Reportage. Und hier sind sie. Bitteschön.
3: Beste Reportage. Pamina Rosenthal und Yusuf Nusat. Bremen Next von Radio Bremen. Spielabbruch. Macht Gewalt den Amateurfußball kaputt.
4: Unsere Recherche hat angefangen mit einer krassen Massenschlägerei bei einem Bremer Kreisligaspiel. Deswegen wurde ein ganzer Spieltag abgesagt und das gab es in Deutschland noch nie.
5: Und da haben wir uns gefragt, was geht eigentlich ab auf deutschen Amateurfußballplätzen?
6: Wir wollten unbedingt mit jemandem sprechen, der selbst Schläge verteilt hat. Und es war gar nicht so einfach, einen zu finden. Aber dann haben wir Luca getroffen.
7: Dann hat der Nächste eine gefangen, dann der Nächste und der Nächste. Ich bin auf die alle losgegangen, es war mir scheißegal.
8: Also, der haut da auf die Spieler ein, so lange, bis das Spiel abgebrochen wird, bis anderen das Blut aus der Nase und ihm selbst über die Hände läuft.
9: Wir wollten wissen, wie geht es eigentlich denen, die Gewalt auf dem Platz abbekommen? Und deswegen sind wir auf die Suche gegangen nach Betroffenen. Und dabei haben wir den Schiedsrichter Ansar kennengelernt.
10: So krass als Schiedsrichter zum Boden gebracht werden.
11: Ach du Scheiße.
10: Weil ich auf dem Boden lag, hat mich auch einer noch einen Tritt verpasst, so in den Rücken. Das musst du erstmal realisieren, so bist du halt komplett schutzlos und hilflos in dem Moment.
3: Tobias Gnädig und Keschau Beros. Cosmo vom WDR.
11: Am 4. Dezember 2024 wird mitten in Manhattan, auf offener Straße, ein Mann erschossen. Das Besondere daran, dieser Mann ist ein CEO gewesen, also ein Geschäftsführer von einem Milliardenunternehmen. Amerika sucht nach dem Täter. Sein Name?
12: Luigi Mangione.
13: Luigi Mangione.
14: Luigi Mangione.
11: Luigi Nicholas Mangione. Doch dieses Verbrechen ist anders. Denn aus dem mutmaßlichen Mörder wird quasi über Nacht ein Held.
15: Oh my God, that man is a hero.
16: He's a superhero.
17: Listen, I love a good villain too.
11: Weil er ein kaputtes System rächt.
18: It's out of control.
11: Und viele sich danach sehnen, dass endlich mal einer aufräumt. This is America. Free Luigi.
3: Britta Rotsch und Taina Grünzig. Deutschlandfunk Nova.
19: Die Lieblingsschülerin. Schulen sollten ihre SchülerInnen eigentlich schützen. Doch

0: und die bis heute mit den Folgen davon leben müssen.
1: Ich weiß auch noch, dass ich seinen Geruch nicht mochte, also weder den Geschmack im Mund, der wahrscheinlich irgendwie eher nach so Kaffee geschmeckt hat, als auch irgendwie sein Körpergeruch.
2: Monatelang haben wir recherchiert, um ein System zu verstehen, das echt kompliziert ist und wie es mit solchen Taten umgeht.
3: Und in dem Moment hatte ich das erste Mal den Gedanken, der plant was, der will mit mir ins Bett, der will mit mir schlafen.
0: Wir fragen ExpertInnen, was sich ändern müsste. Und wir schauen, wo der Umgang mit Machtmissbrauch jetzt schon besser läuft. Wir sprechen mit der Schulleiterin, unserer Protagonistin und wir konfrontieren ihre Lehrer.
4: Ja, das sind sie, die drei Nominierten. Und die Jury hat Folgendes gesagt. Beste Reportage. Der Deutsche Radiopreis geht in diesem Jahr an eine Produktion, die eine schwerwiegende gesellschaftliches Tabu mit beeindruckender journalistischen Präsenz und tiefem Mitgefühl ausleuchtet. Mit meisterhafter Recherche macht das Gewinnerteam nicht nur individuelle Schicksale hörbar, sondern deckt auch das systemische Versagen mächtiger Institutionen auf. Der Deutsche Radiopreis 2026 für die beste Reportage geht an Deutschlandfunk Nova, Britta Rotze und Helena Günzig, die Lieblingsschülerin. Herzlichen Glückwunsch.
5: Das ist ein eindringliches wie aufklärerisches Stück Audiojournalismus über ein drängendes Tabuthema. Denn Vertrauen ist die Währung des schulischen Alltags.
4: Bitte schön, dein Preis.
5: Gratulation von Guido Maria Kretschmer.
0: Ich habe noch nie was gewonnen. Yay. Ja, vielen Dank. Dieser Preis, der gebührt natürlich nicht nur mir, sondern dem gesamten Team und vor allem auch Britta Rotsch, die leider heute krank ist und deshalb nicht hier sein darf, sonst wäre sie hier neben mir. Britta, ich hoffe, du sitzt zu Hause und bist richtig, richtig stolz auf dich. Und dieser Preis gebührt aber auch, ja. Dieser Preis, der gebührt aber vor allem auch unseren Protagonistinnen, Zoe, Hannah und Marie, die uns ihr Vertrauen geschenkt haben und dass wir alle davon lernen durften, das empfinde ich als großes Privileg und als großes Geschenk. Und ich appelliere hiermit an alle Redaktionen, weiterhin Themen über sexualisierte Gewalt und Machtmissbrauch anzunehmen. Es ist nämlich nicht immer leicht, dafür Redaktionen zu finden. Aber MeToo ist nicht vorbei und diese Themen sind weiterhin sehr, sehr wichtig. Also nehmt euch diesen Themen an. Vielen Dank.
5: Die Auszeichnung für Deutschlandfunk Nova in der Kategorie Beste Reportage beim Deutschen Radiopreis 2026, gerade live aus Hamburg.
6: Wir kommen jetzt zu einem ganz besonderen Moment des Abends. Wir verleihen nämlich zum ersten Mal den Ehrenpreis des Deutschen Radiopreises. Und der geht in diesem Jahr an niemand Geringeren als Rick Delisle. Er ist... ja. Er ist leider im März dieses Jahres verstorben und die Vorgeschichte ist, dass wir ihm diesen Preis schon ewig verleihen wollten, aber Rick wollte eben keine Preise. Und wir sind uns hier wahrscheinlich alle einig, dass kaum einer mehr einen Preis verdient hat als Rick und deswegen geben wir ihm jetzt diese verdiente Auszeichnung einfach heute. Und wir schauen jetzt nochmal zurück auf das Leben einer Radiolegende.
7: Ehrenpreis.
8: Hi, ich bin's, alter Ami Rick Delisle. Da ist ein alter amerikanischer Mitbürger, der immer noch kein Deutsch kann.
9: Rick Delisle prägt jahrzehntelang das Radio. Seine Hörerinnen und Hörer kennen und lieben ihn, vor allem unter seinem Spitznamen, alter Ami.
8: And this alter Ami is a nickname that one of the people at the radio station gave me because I'm old and an American. And in German it just sounds pretty cool.
9: Der alte Ami stirbt im März 2026 und hinterlässt eine unvergleichliche Lebensgeschichte. Während des Vietnamkriegs arbeitet er für den amerikanischen Sender AFN.
10: I'm Air Force Sergeant Rick Delisle.
9: Und kommt 1978 nach West-Berlin.
10: We're broadcasting as usual from the Berlin Studios of AFN.
9: In Berlin findet er seine Heimat und mit dem Radio seinen Beruf und seine Berufung.
8: If you really love what you're doing, people notice it.
9: Rick Delisle erreicht sein Publikum über alle Genres und alle Generationen.

0: Generationen hinweg.
1: Hinter jedem Künstler, logischerweise, aber auch hinter jedem Song, ist meistens eine sehr coole Story. Und das interessiert mir echt.
0: Moderieren wird zu seiner Lebensaufgabe. Und das bis ins hohe Alter.
2: It keeps you young. Why not do it?
0: Rick DeLisle stirbt mit 79 Jahren. Doch seine Stimme bleibt für immer in Erinnerung.
3: Und jetzt ist Ray Garvey hier heute bei mir. Hallo Ray, schön, dass du da bist.
4: Danke.
3: Man hat dich gerade auch schon gesehen im Einspieler. Ihr wart befreundet, du und Rick. Und deswegen hast du gesagt, es wäre dir eine große Ehre, heute Abend ein paar persönliche Worte nochmal hier zu sprechen und vielleicht auch an die Familie zu richten. Und deswegen überlasse ich die Bühne jetzt dir.
4: Ich sage dir ganz ehrlich, gefragt habe ich nicht, weil es ist so schwer, sich zu verabschieden und auch was Schönes zu sagen. Aber nichts zu sagen ist auch nicht die Möglichkeit, also es ist nicht die Option, weil Rick war so eine Legende und ich versuche ein bisschen Distanz zwischen mir und diese Worte zu schaffen, aber weißt du was? I do it.
3: Ja, und wir sind alle da.
4: Danke.
3: Ray.
4: Okay, erstens ist es auf Deutsch, dafür entschuldige ich mich jetzt, aber bleib bei mir. Rick DeLisle war Soldat, Radio-DJ und vor allem war ein Mann, der Musik liebte. Neue Musik, alte Musik, eigentlich jede Musik, solange sie etwas in einem auslöst. Und für viele von uns hier im Raum war Rick eine Legende. Wobei Rick selbst mit diesen Worten wahrscheinlich nicht besonders viel anfangen könnte. Er möchte das Rampenlicht nicht. Wenn er heute noch hier wäre, würde er wahrscheinlich einen ziemlich guten Grund finden, warum er ausgerechnet heute Abend nicht hier sein könnte. Also stellen wir uns für einen Moment einfach vor, er war irgendwo anders. Vielleicht bereitet er gerade seine nächste Radiosendung vor. Vielleicht sucht er noch einen Song, von dem er überzeugt ist, dass wir ihn unbedingt hören müssen. Oder er sitzt einfach zu Hause am Stadtrand von Berlin und hört The Doo-Wop. Es gab eine Zeit, da wurde Rick der Reporter irgendwann mehr Rock'n'Roll als Rockstar selbst. Und die Zukunft wurde unscharf und für eine Weile verlor er den Blick für die Dinge, die im Leben wirklich wichtig sind. Aber Rick fand zurück. Als Vater, als Ehemann, als Freund, die Liebe zu seiner Frau Esther, zu seinen Kindern und seinen Enkelkindern würde zu seiner Lifeline. Der Rick, der seine Sendung einmal mit den Worten beendet, I'm Air Force Sergeant Rick DeLisle reminding you that rock and roll is just a state of mind, würde irgendwann zu, hi, ich bin's, alter Army Rick DeLisle. Rick hat längst ein Publikum, aber während seiner Zeit bei Rios 2 merkte er plötzlich, dass da noch ein ganz anderer Hörerschaft entstanden war. Menschen in Ostdeutschland. Musikliebhaber, die jeden Tag anschalten, obwohl sie es eigentlich nicht dürften, um den alten Army zu hören. Und ich glaube, das hat etwas mit Rick gemacht. Denn plötzlich war Radio nicht mehr einfach nur Radio. Er hatte eine neue Verantwortung, eine neue Mission. Da waren Menschen auf beide Seiten der Mauern, dieselbe Musik hörten. Politisch getrennt, geografisch getrennt, aber für diesen Moment durch eine Stimme und einen Song miteinander verbunden. Und für viele Menschen im Osten war das mehr als Unterhaltung. Es war ein kleines Stück Freiheit. Und genau dieses Bild mag ich. Rick auf den Radiowellen tanzt, über Grenzen hinweg, frei. Als ich das erste Mal von Rick DeLisle hörte, fiel er immer wieder zwei Worte. Guru und Ghost. Eine Guru und ein Phantom. Und ich wusste, dieser Mann hat wahrscheinlich die Antworten. Ich wusste nur nicht, wo zum Teufel ich ihn finden kann. Dann kam 2002 Sarah, Ricks Tochter, zu Josephine und mir und begann mit uns zu arbeiten. Und damit begann auch die Geschichte zwischen unseren Familien. Ich erinnere mich daran, wie Rick irgendwann in unser Büro in Neukölln kam und zu sehen, wo seine Tochter arbeitet. Und da kam keine große Radiolegende durch die Tür. Da kam eine
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1: Es ist 22 Uhr. Ich bin Gregor Jussé Moser. Bei einem Unfall mit einem Reisebus sind in der Schweiz mehrere Menschen ums Leben gekommen. Weitere Personen wurden verletzt, wie die Polizei mitteilte. Das Unglück ereignete sich demnach im Kanton Graubünden. Wie die Schweizer Medienportale Blick und 20 Minuten berichten, handelt es sich um einen Bus aus den Niederlanden. Mehrere Sabotageangriffe hatte es ja auf das deutsche Stromnetz gegeben. Jetzt hat die Bundesanwaltschaft die Ermittlungen gegen den Verdächtigen übernommen. Hintergrund sei die besondere Bedeutung, heißt es dazu von der Karlsruher Behörde. Zuvor hatte NRW-Innenminister Reul mitgeteilt, dass man im Wohnmobil des Verdächtigen ein Notizbuch gefunden hat. Darin sollen über 160 mögliche Sabotageziele notiert gewesen sein. Per Gesetz sind Krankenkassen dazu verpflichtet, bei Finanzanlagen Verluste möglichst auszuschließen. Zuletzt hatten sich aber etliche Kassen erheblich verzockt. Neue Zahlen der Bundesregierung zeigen, dass das Ausmaß der Verluste noch viel größer ist als bisher bekannt. Mehr dazu von Tanja Wagner.
2: Schon bis Ende letzten Jahres mussten Wertberichtigungen von rund 400 Millionen Euro vorgenommen werden, heißt es von der Bundesregierung. Das Geld von versicherten und einzahlenden Medizinern durch unsichere Investments, vor allem in Immobilienfonds, futsch. Und auch für dieses Jahr haben einige Kassen weitere Verluste angekündigt. In Medienberichten war von über 1,1 Milliarde Euro die Rede.
1: Nicht mehr lange und die ganze Welt schaut wieder nach München. Am 19. September geht das Oktoberfest los. Die Sanitätsstation ist schon mal gut vorbereitet, auch mit ein paar Neuheiten. Zum Beispiel gibt es zwei Laborgeräte, mit denen Blutwerte gecheckt werden können. So können Herzinfarkte erkannt werden. Insgesamt kümmern sich 430 Einsatzkräfte 16 Tage rund um die Uhr um Wiesengäste. Die deutschen Basketballerinnen haben erstmals in ihrer Geschichte das WM-Halbfinale erreicht und sind nur noch einen Sieg von einer Medaille entfernt. Das Team besiegte Europameister Belgien in Berlin am Abend überraschend mit 93-74 und gewann damit das vierte WM-Spiel in Serie. Im Halbfinale am Samstag wartet mit Frankreich der nächste Mitfavorit. Es ist jetzt kurz nach 10. Ein paar Wolken sind jetzt im Südosten Bayerns unterwegs, da kann es auch mal regnen. Ansonsten ist der Himmel meistens klar und es bleibt trocken. Das Ganze bei Tiefstwerten zwischen 11 und 4 Grad. Morgen ist es wieder teils sonnig, im Südosten ist es erst noch eher wechselhaft mit etwas Regen bei 17 bis 24 Grad. Am Wochenende ist der Samstag der schöne Tag, da scheint die Sonne und es wird wieder wärmer. Hallo auf die Straßen und wir schauen auf die A8 Salzburg Richtung München zwischen Rosenheim und Bad Aibling. 5 Kilometer Stau. Es dauert hier etwa eine halbe Stunde länger. Allen unterwegs eine gute Fahrt.
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0: Es ist 23 Uhr. Ich bin Gregor Jussé Moser. In der Schweiz hat es einen tödlichen Unfall mit einem Reisebus gegeben. Mehrere Menschen kamen nach Angaben der Polizei ums Leben. Wie viele genau, ist aktuell noch nicht bekannt. Weitere Personen wurden bei dem Unglück im Kanton Graubünden verletzt. Schweizer Medienberichten nach handelt es sich um einen niederländischen Bus. Dieser war am Montag Richtung Österreich aufgebrochen. Heute habe ein Tagesausflug in die Schweiz auf dem Programm gestanden. Bundesinnenminister Dobrindt warnt vor weiteren möglichen Anschlägen in Deutschland. Von Russland zum Beispiel gehe eine hybride Bedrohung aus, heißt es, etwa durch Sabotage, Cyberangriffe und Einflussnahme. Dobrindt rechnet außerdem mit dem Einsatz sogenannter Wegwerfagenten. Babette Büchner mit den Einzelheiten.
1: Deutschland muss jeden Tag weiter mit Anschlagsszenarien rechnen, sagt Dobrindt. Als Beispiel nennt er einen versuchten Brandanschlag in München, bei dem zwei Tatverdächtige Brandsätze in Richtung von Gebäuden mit Rüstungsbezug geworfen haben sollen. Auch hinter dem versuchten Drohnenangriff am Flughafen Leipzig-Halle sollen solche angeworbenen Helfer stecken.
0: So eine Meldung gibt's aus Deutschland selten. Es hat ein Erdbeben gegeben, und zwar an der Grenze zwischen Baden-Württemberg und Rheinland-Pfalz. Das Beben hatte laut den Behörden eine Stärke von 3,3 bzw. 3,4. Die Mannheimer Polizei berichtet von mehreren Erschütterungen. In Worms zum Beispiel sind mehrere Notrufe eingegangen. Verletzte oder Schäden sind Stand jetzt nicht bekannt. Wenn man an München denkt, dann kommt vielen bestimmt direkt eins in den Sinn, und zwar richtig teure Mieten. Jetzt will die Landeshauptstadt gegen Mietabzocke vorgehen. Ein neues Tool soll automatisch Online-Wohnungsangebote durchsuchen und sie mit dem Mietspiegel vergleichen. Bei verdächtig hohen Preisen soll es dann eine Verwarnung an Vermieter geben. Am 24. September entscheidet der Stadtrat darüber. Die deutschen Basketballerinnen haben erstmals in ihrer Geschichte das WM-Halbfinale erreicht und sind nur noch einen Sieg von einer Medaille entfernt. Das Team besiegte Europameister Belgien in Berlin am Abend überraschend mit 93-74 und gewann damit das vierte WM-Spiel in Serie. Im Halbfinale

0: Hallo auf die Straßen und Vorsicht bitte auf der A7 Kassel Richtung Fulda, da ist ein Unfall passiert und zwar zwischen Hattenbacher Dreieck und Niederaula. Und dann noch die A8 Salzburg Richtung München zwischen Dreieck Inntal und Bad Aibling. 3 Kilometer Stau, es dauert hier etwa eine Viertelstunde länger. Allen unterwegs eine gute und vor allem sichere Fahrt.
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1: Ich bin Gregor Jose Moser. In der Schweiz hat es einen tödlichen Unfall mit einem Reisebus gegeben. Mehrere Menschen kamen nach Angaben der Polizei ums Leben. Wie viele genau, ist aktuell noch nicht bekannt. Weitere Personen wurden bei dem Unglück im Kanton Graubünden verletzt. Schweizer Medienberichten nach handelt es sich um einen niederländischen Bus. Dieser war am Montag Richtung Österreich aufgebrochen. Heute habe ein Tagesausflug in die Schweiz auf dem Programm gestanden. Bundesinnenminister Dobrindt warnt vor weiteren möglichen Anschlägen in Deutschland. Von Russland zum Beispiel gehe eine hybride Bedrohung aus, heißt es, etwa durch Sabotage, Cyberangriffe und Einflussnahme. Dobrindt rechnet außerdem mit dem Einsatz sogenannter Wegwerfagenten. Babette Büchner mit den Einzelheiten.
2: Deutschland muss jeden Tag weiter mit Anschlagsszenarien rechnen, sagt Dobrindt. Als Beispiel nennt er einen versuchten Brandanschlag in München, bei dem zwei Tatverdächtige Brandsätze in Richtung von Gebäuden mit Rüstungsbezug geworfen haben sollen. Auch hinter dem versuchten Drohnenangriff am Flughafen Leipzig-Halle sollen solche angeworbenen Helfer stecken.
1: Das waren die Nachrichten um halb. Ein paar Wolken sind jetzt im Südosten Bayerns unterwegs, da kann es auch mal regnen. Ansonsten ist der Himmel meistens klar und es bleibt trocken. Das Ganze bei Tiefstwerten zwischen 11 und 4 Grad. Morgen ist es wieder teils sonnig, im Südosten ist es erst noch eher wechselhaft mit etwas Regen bei 17 bis 24 Grad. Am Wochenende ist der Samstag der schöne Tag, da scheint die Sonne und es wird wieder wärmer.
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1: Es ist 0 Uhr. Ich bin Gregor Jusse Moser. Bei einem Unfall mit einem Reisebus sind in der Schweiz mehrere Menschen ums Leben gekommen. Weitere Personen wurden verletzt, wie die Polizei mitteilte. Das Unglück ereignete sich demnach im Kanton Graubünden. Wie die Schweizer Medienportale Blick und 20 Minuten berichten, handelt es sich um einen Bus aus den Niederlanden. Per Gesetz sind Krankenkassen dazu verpflichtet, bei Finanzanlagen Verluste möglichst auszuschließen. Zuletzt hatten sich aber etliche Kassen erheblich verzockt. Neue Zahlen der Bundesregierung zeigen, dass das Ausmaß der Verluste noch viel größer ist als bisher bekannt. Mehr dazu von Tanja Wagner.
2: Schon bis Ende letzten Jahres mussten Wertberichtigungen von rund 400 Millionen Euro vorgenommen werden, heißt es von der Bundesregierung. Das Geld von versicherten und einzahlenden Medizinern durch unsichere Investments, vor allem in Immobilienfonds, futsch. Und auch für dieses Jahr haben einige Kassen weitere Verluste angekündigt. In Medienberichten war von über 1,1 Milliarde Euro die Rede.
1: Mehrere Sabotageangriffe hatte es ja auf das deutsche Stromnetz gegeben. Jetzt hat die Bundesanwaltschaft die Ermittlungen gegen den Verdächtigen übernommen. Hintergrund sei die besondere Bedeutung, heißt es dazu von der Karlsruher Behörde. Zuvor hatte NRW-Innenminister Reul mitgeteilt, dass man im Wohnmobil des Verdächtigen ein Notizbuch gefunden hat. Darin sollen über 160 mögliche Sabotageziele notiert gewesen sein. Nicht mehr lange und die ganze Welt schaut wieder nach München. Am 19. September geht das Oktoberfest los. Die Sanitätsstation ist schon mal gut vorbereitet, auch mit ein paar Neuheiten. Zum Beispiel gibt es 2 Laborgeräte, mit denen Blutwerte gecheckt werden können. So können Herzinfarkte erkannt werden. Insgesamt kümmern sich 430 Einsatzkräfte 16 Tage rund um die Uhr um Wiesengäste. In der Fußball-Champions League ist der FC Bayern erfolgreich in die Ligaphase gestartet. Gegen den norwegischen Verein Bodø/Glimt gewannen die Münchner in der heimischen Allianz Arena mit 5:0. RB Leipzig dagegen hat sein Auswärtsspiel gegen Como 1907 mit 1:4 verloren. Es ist jetzt 11:45 Uhr. Im Südosten Bayerns sind ein paar Wolken unterwegs, da kann es auch mal regnen. Ansonsten ist der Himmel meistens klar und es bleibt

0: die Sonne und es wird wieder wärmer. Hallo auf die Straßen und wir schauen auf die A8 Salzburg Richtung München. 3 Kilometer Stau haben wir da aktuell zwischen Dreieck Inntal und Bad Aibling. Es dauert etwa eine Viertelstunde länger. Und dann noch die Gegenrichtung, also die A8 München Richtung Salzburg. Da ist die Einfahrt Achenmühle genauso wie die Ausfahrt Achenmühle bis auf Weiteres gesperrt. Allen unterwegs eine gute Fahrt.
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1: Ich bin Gregor Jose Moser. Bei einem Unfall mit einem Reisebus sind in der Schweiz mehrere Menschen ums Leben gekommen. Weitere Personen wurden verletzt, wie die Polizei mitteilte. Das Unglück ereignete sich demnach im Kanton Graubünden. Wie die Schweizer Medienportale Blick und 20 Minuten berichten, handelt es sich um einen Bus aus den Niederlanden. Per Gesetz sind Krankenkassen dazu verpflichtet, bei Finanzanlagen Verluste möglichst auszuschließen. Zuletzt hatten sich aber etliche Kassen erheblich verzockt. Neue Zahlen der Bundesregierung zeigen, dass das Ausmaß der Verluste noch viel größer ist als bisher bekannt. Mehr dazu von Tanja Wagner.
2: Schon bis Ende letzten Jahres mussten Wertberichtigungen von rund 400 Millionen Euro vorgenommen werden, heißt es von der Bundesregierung. Das Geld von versicherten und einzahlenden Medizinern durch unsichere Investments, vor allem in Immobilienfonds, futsch. Und auch für dieses Jahr haben einige Kassen weitere Verluste angekündigt. In Medienberichten war von über 1,1 Milliarde Euro die Rede.
1: Das waren die Nachrichten um halb. Im Südosten Bayerns sind ein paar Wolken unterwegs, da kann es auch mal regnen. Ansonsten ist der Himmel meistens klar und es bleibt trocken. Das Ganze bei Tiefstwerten zwischen 11 und 4 Grad. Tagsüber ist es wieder teils sonnig. Im Südosten ist es erst noch eher wechselhaft mit etwas Regen bei 17 bis 24 Grad. Am Wochenende ist dann der Samstag der schönere Tag. Da scheint die Sonne und es wird wieder wärmer.
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1: Es ist 1 Uhr. Ich bin Gregor Jusse Moser. Nach einer ganzen Serie von Sabotageangriffen auf das deutsche Stromnetz hat die Bundesanwaltschaft die Ermittlungen übernommen. Der Fall habe besondere Bedeutung, so eine Sprecherin der Behörde. Es gehe um den Verdacht verfassungsfeindlicher Sabotage. Ein 48-jähriger Tatverdächtiger sitzt bereits in Untersuchungshaft. Er soll in mehreren Bundesländern versucht haben, einen Kurzschluss an Hochspannungsleitungen auszulösen, aus Protest gegen die Kohleverstromung. Ex-Unionsfraktionschef Spahn hat sich bei den CDU-Mitgliedern seines Wahlkreises für seinen Umgang mit der Leihmutterschaft seines Sohnes entschuldigt. Ende Juli war Spahn deshalb als Fraktionsvorsitzender zurückgetreten. Mehr von Thomas Bleskin.
2: Spahn schreibt, er sei zu feige gewesen, bei dem sensiblen Thema offen Farbe zu bekennen. Mit seinem Mann habe er über Jahre verschiedene Wege zur Familiengründung abgewogen, dabei habe sich seine Haltung zur Leihmutterschaft verändert. Diesen Prozess habe er aber nicht erklärt. Er habe eine schwierige Debatte vermeiden wollen und dadurch am Ende eine noch schwierigere ausgelöst. Das bedauere er zutiefst.
1: In der Schweiz hat es einen tödlichen Unfall mit einem Reisebus gegeben. Mehrere Menschen kamen nach Angaben der Polizei ums Leben. Wie viele genau, ist aktuell noch nicht bekannt. Weitere Personen wurden bei dem Unglück im Kanton Graubünden verletzt. Schweizer Medienberichten nach handelt es sich um einen niederländischen Bus. Dieser war am Montag Richtung Österreich aufgebrochen. Heute habe ein Tagesausflug in die Schweiz auf dem Programm gestanden. Gut eine Woche vor dem Start des Oktoberfestes verhandelt heute das Bayerische Oberste Landesgericht über die Zukunft der Wiesenzelte.

0: Folgen für alle Zeltvergaben auf der Wiesn ab kommendem Jahr. In der Fußball-Champions League ist der FC Bayern erfolgreich in die Ligaphase gestartet. Gegen den norwegischen Verein Bodø/Glimt gewannen die Münchner in der heimischen Allianz Arena mit 5:0. RB Leipzig dagegen hat sein Auswärtsspiel gegen Como 1907 mit 1:4 verloren. Es ist jetzt 1:15. Im Südosten Bayerns sind ein paar Wolken unterwegs, da kann es auch mal regnen. Ansonsten ist der Himmel meistens klar und es bleibt trocken. Das Ganze bei Tiefstwerten zwischen 11 und 4 Grad. Tagsüber ist es wieder teils sonnig. Im Südosten ist es erst noch eher wechselhaft mit etwas Regen bei 17 bis 24 Grad. Am Wochenende ist dann der Samstag der schönere Tag. Da scheint die Sonne und es wird wieder wärmer. Hallo auf die Straßen und wir schauen auf die A8 München Richtung Stuttgart zwischen Neusäß und Adelsried. 4 Kilometer Stau. Es dauert hier mindestens eine Viertelstunde länger. Gute Fahrt.
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1: Ich bin Gregor Jose Moser. Nach einer ganzen Serie von Sabotageangriffen auf das deutsche Stromnetz hat die Bundesanwaltschaft die Ermittlungen übernommen. Der Fall habe besondere Bedeutung, so eine Sprecherin der Behörde. Es gehe um den Verdacht verfassungsfeindlicher Sabotage. Ein 48-jähriger Tatverdächtiger sitzt bereits in Untersuchungshaft. Er soll in mehreren Bundesländern versucht haben, einen Kurzschluss an Hochspannungsleitungen auszulösen, aus Protest gegen die Kohleverstromung. Ex-Unionsfraktionschef Spahn hat sich bei den CDU-Mitgliedern seines Wahlkreises für seinen Umgang mit der Leihmutterschaft seines Sohnes entschuldigt. Ende Juli war Spahn deshalb als Fraktionsvorsitzender zurückgetreten. Mehr von Thomas Bleskin.
2: Spahn schreibt, er sei zu feige gewesen, bei dem sensiblen Thema offen Farbe zu bekennen. Mit seinem Mann habe er über Jahre verschiedene Wege zur Familiengründung abgewogen, dabei habe sich seine Haltung zur Leihmutterschaft verändert. Diesen Prozess habe er aber nicht erklärt. Er habe eine schwierige Debatte vermeiden wollen und dadurch am Ende eine noch schwierigere ausgelöst. Das bedauere er zutiefst.
1: Das waren die Nachrichten um halb. Im Südosten Bayerns sind ein paar Wolken unterwegs, da kann es auch mal regnen. Ansonsten ist der Himmel meistens klar und es bleibt trocken. Das Ganze bei Tiefstwerten zwischen 11 und 4 Grad. Tagsüber ist es wieder teils sonnig. Im Südosten ist es erst noch eher wechselhaft mit etwas Regen bei 17 bis 24 Grad. Am Wochenende ist dann der Samstag der schönere Tag. Da scheint die Sonne und es wird wieder wärmer.
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1: Es ist 2 Uhr. Ich bin Gregor Jose Moser. Weltweit und besonders in den USA wird heute an die Terroranschläge vom 11. September 2001 erinnert. Vor genau 25 Jahren hatten Islamisten des Terrornetzwerks Al-Qaida Passagierflugzeuge gekapert und sie in das World Trade Center und das Pentagon gesteuert. Die zentrale Gedenkfeier findet am New Yorker Mahnmal statt, wo früher die Zwillingstürme des World Trade Centers standen. Am 20. September wird in Berlin und in Mecklenburg-Vorpommern gewählt. Wenn in Mecklenburg-Vorpommern schon diesen Sonntag gewählt würde, käme die AfD auf 38% der Stimmen. Die SPD liegt in der Umfrage von Infratest DIMAP bei 33%, die Linke bei 9, die CDU bei 7, die Grünen bei 5 und das BSW bei 4%. Es gibt neue Details zum mutmaßlichen Stromsaboteur. Ermittler haben laut NRW-Innenminister Reul im Wohnwagen des 48-Jährigen ein Notizbuch gefunden. Darin hatte der Mann handschriftlich mehr als 160 weitere Anschlagsziele vermerkt. Mehr dazu von Tanja Wagner.
2: Es seien durch die Festnahme des Verdächtigen womöglich immer weitere Anschläge auf die Stromnetze verhindert worden, gibt sich der NRW-Innenminister überzeugt. Inzwischen wissen die Fahnder auch von 7 Lagern des Mannes. Über 40 Abschussvorrichtungen für Raketen wurden in NRW, Brandenburg und Sachsen sichergestellt. In einem seiner Bekennerschreiben gibt der Mann den Kampf gegen die Stromerzeugung aus fossilen Brennstoffen als Motiv an.
1: Nach dem tödlichen Busunglück im Schweizer Kanton Graubünden hat sich die niederländische Reiseorganisation OAT, für die der Bus unterwegs war, erschüttert gezeigt. Man sei zutiefst schockiert und bestürzt, heißt es in einer Stellungnahme. Auch Stunden nach dem Unglück ist noch immer keine genaue Opferzahl bekannt. Die Bergung der Leichen war zuletzt noch im Gange. Fehlt noch der Blick zum Fußball. In der Champions League hat der FC Bayern sein Auftaktspiel der Ligaphase gewonnen. Der Rekordmeister besiegte den norwegischen Club Bodø Glimt zu Hause mit 5:0. Leipzig hat dagegen eine Niederlage einstecken müssen. Die Sachsen verloren in Italien beim AC Como mit 1:4. Es ist jetzt 2:15. Im Südosten Bayerns sind ein paar Wolken unterwegs. Da kann es auch mal regnen. Ansonsten ist der Himmel meistens klar und